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1: Ich bin Katrin Müller. Bundeskanzler Friedrich Merz will trotz der schweren CDU-Niederlage in Sachsen-Anhalt an seinem Amt und am Reformkurs der Bundesregierung festhalten. Aufgeben sei für ihn keine Option, so Merz. Zugleich räumte er eigene Defizite ein und kündigte Gespräche mit der SPD über Rente, Haushalt und Steuerreform an. Neuer CDU-Landesvorsitzender in Sachsen-Anhalt will der Bundestagsabgeordnete Sepp Müller werden. Ministerpräsident Sven Schulze will dagegen nicht erneut für den Parteivorsitz antreten. Vom Albtraum und Verrat des Nie wieder bis zu Gratulationen. Der Erdrutschsieg der AfD in Sachsen-Anhalt löst im Ausland teils hochemotionale Reaktionen aus. Die deutsche Regionalwahl ist auch in den USA Thema.
2: Dass AfD-Spitzen und Trump-Anhänger in den USA einander hofieren, ist kein Geheimnis. Und Elon Musk ist auch schon lange als AfD-Sympathisant bekannt. Der Tech-Milliardär gratulierte zum Wahlsieg in Sachsen-Anhalt. Gut gemacht, schrieb Musk auf X. Und er bekam im Gegenzug gleich ein Angebot zur Zusammenarbeit. Auch Trump-Freund und früherer US-Botschafter in Deutschland, Richard Grenell, gratulierte zu einem großen Sieg. Tina Eck, USA.
1: Russland hat alle Goethe-Institute im Land geschlossen und will auch das deutsche Generalkonsulat in St. Petersburg dicht machen. Das kündigte das Außenministerium in Moskau an. Es reagierte damit auf ähnliche Maßnahmen aus Deutschland.
3: Es ist ein Ping-Pong-Spiel der Sanktionen, wie es offenbar üblich ist in der internationalen Politik. Die Bundesregierung hatte kürzlich das russische Haus in Berlin geschlossen und das russische Generalkonsulat in Bonn. Denn Kanzler Merz geht davon aus, dass Moskau hinter dem Drohnenangriff am Leipziger Flughafen steckt. Präsident Putin spricht von gefälschten Beweisen, Außenminister Lavrov vom Beginn eines echten Krieges. Die Mitarbeiter der Goethe-Institute und des Konsulats müssen in den kommenden Tagen Russland verlassen. Thomas Bremser, Redaktion.
1: Schülerinnen und Schüler haben nach einem Bericht bei der jüngsten Auflage des internationalen Bildungsvergleichs PISA schlechter abgeschnitten als bei der Erhebung im Jahr 2022. Deutschlands 15-Jährige könnten immer schlechter lesen und rechnen. Auch in Naturwissenschaften gehe es abwärts, schreibt die BILD unter Berufung auf die Auswertung, die ihr bereits vorliegt. Offiziell wird die neue PISA-Studie erst im Lauf des Tages vorgestellt.
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1: Ich bin Katrin Müller. Im Bundestag wird ab heute in erster Lesung über die Haushaltspläne der Bundesregierung für 2027 beraten. Insgesamt sind Ausgaben von gut 550 Milliarden Euro geplant.
2: Umstrittene Reformpläne, ob zu Steuern oder Rente, die an die AfD verlorene Landtagswahl in Sachsen-Anhalt und alles in allem im kommenden Jahr geplante neue Schulden von 200 Milliarden Euro. Alles Ansatzpunkte für die Opposition, die Arbeit der Regierung für gescheitert zu erklären. Die Haushaltswoche wird aber auch wieder mal eine Bewährungsprobe für die Koalition aus Union und SPD. Schaukelt sich interner Streit weiter hoch oder werden teilweise mühsam gefundene Kompromisse gemeinsam verteidigt? Jan-Henner Reitze, Berlin.
1: Die AfD in Sachsen-Anhalt will Gesprächseinladungen an die anderen Parteien verschicken. Ziel sei es, eine Zusammenarbeit auszuloten, sagte AfD-Parteichef Tino Chrupalla im ZDF. Die meisten anderen Parteien haben eine Kooperation mit der AfD allerdings schon ausgeschlossen. BSW-Gründerin Sarah Wagenknecht zeigte sich im ZDF dagegen offen.
3: Wir machen mit jedem gemeinsame Politik, der bereit ist, Veränderungen durchzusetzen, die sich die Menschen in unserem Land wünschen. Und die große Mehrheit möchte nicht, dass alles so weitergeht.
1: Gleichzeitig kündigte Wagenknecht Widerstand gegen Positionen im AfD-Programm an, die das BSW nicht teilt. Die CDU in Sachsen-Anhalt will sich nach dem Wahldebakel neu aufstellen. Noch Landeschef Sven Schulze will bei der Neuwahl des Landesvorstands im Herbst aber nicht nochmal antreten. In den Startlöchern steht Unionsfraktionsvize Sepp Müller. Er will Schulze als CDU-Landeschef ablösen. Schülerinnen und Schüler haben bei den jüngsten Auflagen des internationalen Bildungsvergleichs PISA schlechter abgeschnitten als bei der Erhebung im Jahr 2022. Deutschlands 15-Jährige könnten immer schlechter lesen und rechnen. Auch in Naturwissenschaften gehe es abwärts, schreibt die Bild unter Berufung auf die Auswertung, die ihr vorliegt. Offiziell wird die neue PISA-Studie heute vorgestellt. Zum Sport. Mit dem Start der Ligaphase beginnt heute die neue Champions-League-Saison. Aus der Bundesliga sind der FC Bayern München, Borussia Dortmund, RB Leipzig und der VfB Stuttgart dabei. Bis Ende Januar sind 8 Spieltage angesetzt. Dann geht es in die K.O.-Phase. Als erster Bundesliga-Verein startet am Abend Dortmund.
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1: Ich bin Katrin Müller. Bundeskanzler Friedrich Merz will trotz der schweren CDU-Niederlage in Sachsen-Anhalt an seinem Amt und am Reformkurs der Bundesregierung festhalten. Aufgeben sei für ihn keine Option, so Merz. Zugleich räumte er eigene Defizite ein und kündigte Gespräche mit der SPD über Rente, Haushalt und Steuerreform an. Neuer CDU-Landesvorsitzender in Sachsen-Anhalt will der Bundestagsabgeordnete Sepp Müller werden. Ministerpräsident Sven Schulze

0: will dagegen nicht erneut für den Parteivorsitz kandidieren. Das Landgericht Mannheim hat ein Strafverfahren gegen Sänger Xavier Naidu eröffnet. Es hat die Anklage der Staatsanwaltschaft von vor 3 Jahren zugelassen. Sie wirft Naidu unter anderem Volksverhetzung vor.
1: Der Anklage zufolge soll der Sänger einen Mitarbeiter der Amadeo-Antonio-Stiftung beleidigt haben. Die Stiftung kämpft gegen Rassismus und Antisemitismus. Naidu soll in dem Zusammenhang auch Texte veröffentlicht haben mit antisemitischem Inhalt. Darauf wurde er mehrfach angezeigt. Die Anwälte Naidus sagen, ihr Mandant lehne antisemitisches, rassistisches und fremdenfeindliches Gedankengut entschieden ab. Weitere Anklagepunkte gegen ihn wurden fallen gelassen. Thomas Bremser, Redaktion.
0: Finanzminister Lars Klingbeil bringt heute den Entwurf des Bundeshaushalts für das kommende Jahr in den Bundestag ein. Der SPD-Politiker plant mit Ausgaben von über 550 Milliarden Euro, etwas mehr als in diesem Jahr. Insgesamt soll die Neuverschuldung 2027 bei gut 200 Milliarden Euro liegen. Klingbeils Rede läutet die Haushaltswoche im Bundestag ein. Zum Sport. Mit dem Start der Ligaphase beginnt heute die neue Champions-League-Saison. Aus der Bundesliga sind der FC Bayern München, Borussia Dortmund, RB Leipzig und der VfB Stuttgart dabei. Bis Ende Januar sind 8 Spieltage angesetzt. Als erster Bundesliga-Verein startet heute Abend Dortmund.
2: Es könnte ein ganz dankbares Auftaktspiel sein für den BVB. Die Dortmunder empfangen zu Hause den spanischen Vertreter FC Villarreal. Diese Partie gab es bereits in der vergangenen Saison in der Champions League Ligaphase und da gewann der BVB klar und deutlich mit 4:0. Gegen einen ähnlichen Spielverlauf hätten die Schwarz-Gelben heute sicher nichts einzuwenden. Moritz Einzel, Sportredaktion.
0: Anstoß ist am Abend um 21 Uhr.
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1: Ich bin Katrin Müller. Sozialverbände und Gewerkschaften warnen nach dem Wahlsieg der AfD in Sachsen-Anhalt vor möglichen Folgen für Minderheiten und demokratische Grundsätze. Sie fordern die anderen Parteien auf, sich klar von der AfD abzugrenzen. Auch Kirchen und Antidiskriminierungsstellen äußern Sorge um den gesellschaftlichen Zusammenhalt.
2: Besonders deutlich wird der Sozialverband VdK. Das Regierungsprogramm der AfD bedeutet Ausgrenzung, etwa für Menschen mit Behinderung. Die türkische Gemeinde fordert besseren Schutz für Menschen, die von rechtsextremer Gewalt bedroht sein könnten. Verdi und die Bildungsgewerkschaft GEW mahnen die Parteien, bei der Regierungsbildung Abstand zur AfD zu halten. Auch die Kirchen warnen davor, Menschenwürde, Demokratie und Rechtsstaat auszuhöhlen. Thomas Bleskin, Nachrichtenredaktion.
1: Rund 5000 Menschen haben am Brandenburger Tor gegen die AfD nach dem Wahlsieg in Sachsen-Anhalt demonstriert. Nach Angaben der Polizei verlief die Kundgebung störungsfrei. Viele Teilnehmer äußerten Sorge vor einer möglichen AfD-geführten Landesregierung in Sachsen-Anhalt. Auch in Potsdam demonstrierten am Abend mehrere hundert Menschen gegen die Partei. Nach einer Serie von Sabotage

0: Aktionen hat die Polizei ihre Ermittlungen ausgeweitet. Sie rückte an mehreren Umspannwerken an, an denen neue Abschussvorrichtungen gefunden wurden. Der mutmaßliche Täter ist noch immer auf der Flucht.
1: Es ist durchaus möglich, dass der 48-Jährige weiter versucht, die Stromnetze anzugreifen. Gleich an drei Orten in NRW gab es zuletzt Großeinsätze mit Hubschraubern und Spürhunden. Mal wurde ein Unbekannter mit Rucksack in der Nähe eines Umspannwerks gesehen, mal ein Loch in einem Zaun entdeckt. Von dem Mann fehlt aber weiter jede Spur. 60 Ermittler werten derzeit umfangreiche Unterlagen aus, die dem Gesuchten gehören. Es geht um mögliche weitere Tatorte in ganz Deutschland. Innenminister Dobrindt spricht von Klimaterrorismus. Thomas Bremser, Redaktion.
0: Schülerinnen und Schüler haben nach einem Bericht bei der jüngsten Auflage des internationalen Bildungsvergleichs PISA schlechter abgeschnitten als bei der Erhebung im Jahr 2022. Deutschlands 15-Jährige könnten immer schlechter lesen und rechnen. Auch in Naturwissenschaften gehe es abwärts, schreibt die Bild unter Berufung auf die Auswertung, die ihr bereits vorliegt. Offiziell wird die neue PISA-Studie erst im Lauf des Tages vorgestellt.
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4: Einen wunderschönen guten Morgen wünschen wir euch, ihr Lieben, in Mainz, in Wiesbaden und in Rheinhessen. Und egal, ob euer Tag vielleicht gerade erst anfängt oder ihr möglicherweise schon mittendrin seid, schön, dass ihr uns dabei habt. Guten Morgen, kommt gut in den Tag.
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1: Das alte Zeughaus bei uns in Mainz ist das älteste noch erhaltene Bauwerk aus kurfürstlicher Zeit. Steht neben dem Landtag und ist nah am Wasser gebaut und wendet sich mit seiner Dreiflügelanlage eben dem Rhein zu. Früher diente dieses schöne Bauwerk tatsächlich der kurfürstlichen Schweinehaltung zum Sauter. Danach wurde es als Waffenarsenal zur Lagerung von Kanonen, Gewehren und Munition genutzt. Ab 1770 wurde hier sogar die sogenannte Münze eingerichtet, also eine Werkstatt, in der Münzen geprägt wurden. Und damit stieg auch die wirtschaftliche Bedeutung unserer Stadt Mainz enorm an, denn die Erlaubnis, Münzen zu prägen, das war natürlich ein Privileg, das nur der Landesfürst verleihen konnte. Das alte Zeughaus, vom Schweinestall zum Sparschwein und schließlich zum Kasper-Theater, denn heute residiert dort unsere Landesregierung in der Staatskanzlei. Nee, das ist vielleicht das.
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2: Einen wunderschönen guten Morgen wünschen wir euch, ihr Lieben. Schön, dass ihr mit am Start seid, auch um diese frühe Uhrzeit. Wir starten gemeinsam ganz entspannt in diesen Tag hinein, hier bei Antenne Mainz, eurem Lieblingssender.
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3: Ich bin Katrin Müller. Bundeskanzler Friedrich Merz will trotz der schweren CDU-Niederlage in Sachsen-Anhalt an seinem Amt und am Reformkurs der Bundesregierung festhalten. Aufgeben sei für ihn keine Option, so Merz. Zugleich räumte er eigene Defizite ein und kündigte Gespräche mit der SPD über Rente, Haushalt und Steuerreform an. Neuer CDU-Landesvorsitzender in Sachsen-Anhalt will der Bundestagsabgeordnete Sepp Müller werden. Ministerpräsident Sven Schulze will dagegen nicht erneut für den Parteivorsitz kandidieren. Das Landgericht Mannheim hat ein Strafverfahren gegen Sänger Xavier Naidoo eröffnet. Es hat die Anklage der Staatsanwaltschaft von vor 3 Jahren zugelassen. Sie wirft Naidoo unter anderem Volksverhetzung vor.
4: Der Anklage zufolge soll der Sänger einen Mitarbeiter der Amadeo-Antonio-Stiftung beleidigt haben. Die Stiftung kämpft gegen Rassismus und Antisemitismus. Naidoo soll in dem Zusammenhang auch Texte veröffentlicht haben mit antisemitischem Inhalt. Darauf wurde er mehrfach angezeigt. Die Anwälte Naidoos sagen, ihr Mandant lehne antisemitisches, rassistisches und fremdenfeindliches Gedankengut entschieden ab. Weitere Anklagepunkte gegen ihn wurden fallen gelassen. Thomas Bremser, Redaktion.
3: Finanzminister Lars Klingbeil bringt heute den Entwurf des Bundeshaushalts für das kommende Jahr in den Bundestag ein. Der SPD-Politiker plant mit Ausgaben von über 550 Milliarden Euro, etwas mehr als in diesem Jahr. Insgesamt soll die Neuverschuldung 2027 bei gut 200 Milliarden Euro liegen. Klingbeils Rede läutet die Haushaltswoche im Bundestag ein. Zum Sport. Mit dem Start der Ligaphase beginnt heute die neue Champions-League-Saison. Aus der Bundesliga sind der FC Bayern München, Borussia Dortmund, RB Leipzig und der VfB Stuttgart dabei. Bis Ende Januar sind 8 Spieltage angesetzt. Als erster Bundesliga-Verein startet heute Abend Dortmund.
5: Es könnte ein ganz dankbares Auftaktspiel sein für den BVB. Die Dortmunder empfangen zu Hause den

0: spanischen Vertreter FC Villarreal. Diese Partie gab es bereits in der vergangenen Saison in der Champions League-Ligaphase und da gewann der BVB klar und deutlich mit 4:0. Gegen einen ähnlichen Spielverlauf hätten die Schwarz-Gelben heute sicher nichts einzuwenden. Moritz Einzel, Sportredaktion.
1: Anstoß ist am Abend um 21 Uhr.
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3: Ihr Lieben, heute an diesem Dienstag gibt es noch mal einen recht schönen Sommertag hier bei uns im Antenne Mainzland zu erleben. Viel Sonne, ein paar harmlose Wolken und bis zu 30 Grad. Und vor allem bleibt's trocken. Ja, morgen sieht das Ganze dann schon ganz anders aus. Dann ziehen nämlich Regenwolken auf und es wird mit rund 22 Grad deutlich kühler. Also genießen wir den Dienstag heute an dieser Stelle auf jeden Fall mal noch, ne?
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3: Und schauen wir auch direkt mal auf die Straßen. Am Dienstagmorgen um gleich 6:03. Momentan alles ruhig. Ja, da habe ich aktuell keine Meldungen hier für euch auf dem Schirm. So wird es sicherlich nicht bleiben. Also da kommt bestimmt noch was dazu heute früh. Und wir halten euch dann natürlich sehr gerne auf dem Laufenden. Permanent. Falls ihr aber irgendwas entdeckt habt, Staus oder Blitzer seht, gern Bescheid geben. Telefonisch unter Mainz 304 3441. Und dann können wir es natürlich auch sofort an alle anderen im Antenne Mainzland weitersagen. Ist doch klar, ja?
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3: Aber Enforcement-Blitzer haben wir schon mal für euch. Und zwar einmal auf der Mainzer Straße, noch vor der Kreuzung Gonsenheimer Hof. Von Hartenberg in Richtung Gonsenheim. Da sind 30 erlaubt. Caro aus Bretzenheim, Dankeschön fürs Bescheid geben. Dann haben wir einen Enforcement-Blitzer auf der A60. Bingen Richtung Mainz, in Höhe der Raststätte Heidenfahrt auf der rechten Seite. Hier sind 100 erlaubt. Und die Blitzersäule weiterhin auf der A60 Mainz Richtung Rüsselsheim. Kurz vor der Weisenauer Brücke. 100 sind hier ebenfalls erlaubt. Gute Fahrt. Kommt sicher an und falls ihr irgendwas entdeckt habt, wie gesagt, gerne melden und wir sagen es weiter.
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3: So, und wenn ihr mit den Öffis fahrt heute früh, denkt auch im ÖPNV dran, ein gültiges Ticket einstecken zu haben. Ja, die Kontrolleurinnen und Kontrolleure sind nämlich schon unterwegs, in der Buslinie 6 zum Beispiel, zwischen Wiesbaden-Nordfriedhof und dem Wildpark in Gonsenheim.
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3: Mit mir, ich bin Heiko Gille, freue mich, dass ihr dabei seid, dass wir gemeinsam in diesen Dienstag starten. Und ich habe Musik für euch in der Antenne Mainz Playlist von Liza Minnelli, Losing My Mind und Isaac mit We Had It All. Und er packt wieder seine geniale Stimme aus. Hört mal genau hin, es ist einfach traumhaft, kann ich euch sagen. Kommt gut in diesen 8. September, schönen guten Morgen.
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1: Und das gehört definitiv dazu, ihr Lieben. Die Verkehrssituation in der Mainzer Innenstadt macht nämlich vielen Unternehmen offenbar ein bisschen zu schaffen. Das zeigt eine aktuelle Umfrage der Industrie- und Handelskammer für Rheinhessen. Ja, rund 4 von 5 befragten Betrieben sagen, dass sich die Erreichbarkeit ihres Standorts seit der letzten Befragung 2024 vor 2 Jahren verschlechtert hat. Fast 80% bewerten die wirtschaftlichen Folgen der Verkehrssituation als überwiegend negativ. 10 Unternehmen bezeichnen die Situation sogar als existenzbedrohend. Und die IHK fordert deshalb eine bessere Koordination und frühere Ankündigungen von Baustellen und Umleitungen. Gleichzeitig müsse die gesamte Mobilität zuverlässig funktionieren, also Auto, Bus und Bahn, genauso wie der Rad- und der Fußverkehr.
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1: 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Also ihr Lieben, Ohren aufgesperrt und ich würde sagen, hören wir mal rein, bei wem wir heute Morgen am Frühstückstisch sitzen.
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1: 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Da freuen wir uns auch immer sehr drüber. Also wir sind auf jeden Fall gespannt auf eure Antworten und sind vor allem auch gespannt, ob ihr unser Rätsel heute knacken könnt.
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0: Bam, Christina Stürmer, nie genug. An diesem Dienstagmorgen, 6.30 Uhr, 6:30, haben wir es. Schönen guten Morgen.
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2: Mit Robert Schäfer, einen schönen guten Morgen. Eine Professorin der Johannes Gutenberg Universität Mainz hat eine Forschungsförderung von 1,5 Millionen Euro bekommen. Merit Huber, Professorin für evolutionäre Ökologie der Pflanzen und Direktorin des Botanischen Gartens, hat vom Europäischen Forschungsrat, ERC, einen sogenannten Starting Grant erhalten. Mit dem Geld will Huber in den kommenden 5 Jahren untersuchen, wie pflanzliche Stoffe ganze Ökosysteme beeinflussen können. Dafür verändert ihr Team gezielt den Stoffwechsel in Teichlinsen und untersucht anschließend, welche Auswirkungen das auf andere Wasserorganismen wie Algen, Schnecken und Wasserflöhe hat. Die schlauesten jungen Köpfe aus Rheinland-Pfalz wurden gestern bei verschiedenen MINT-Wettbewerben ausgezeichnet. MINT steht für Mathematik, Informatik, Naturwissenschaften und Technik. Bildungsministerin Dr. Ute Eiling-Hütig hat die Schüler deswegen auf dem Campus der Johannes Gutenberg-Universität Mainz geehrt. Zur Bedeutung der Förderung junger Talente Dr. Ute Eiling-Hütig.
3: Sie sind fürs Leben wichtig. Wir brauchen viele Fachkräfte in diesem Bereich. Es wird viel entwickelt, was wichtig ist für die Menschheit, ob das Medikamente sind, ob das andere Dinge sind, die einfach für unser Fortkommen wichtig sind, auch gerade im landwirtschaftlichen Bereich. Also da gibt es so viele Möglichkeiten. Das fand ich jetzt heute sehr spannend und das ist das, was ein Land braucht. Insofern ist es das Wichtigste, auch gerade diese Kräfte, diese zukünftigen Fachkräfte zu unterstützen.
2: Die Wettbewerbe sollen das Interesse der Kinder und Jugendlichen an MINT-Fächern stärken und den Standort Rheinland-Pfalz für MINT-basierte Unternehmen attraktiver machen. Auf der B9 am südlichen Mainzer Stadteingang kommt es ab morgen zu Verkehrseinschränkungen. Zwischen dem Kreuz A60 B9 und Mainz-Laubenheim wird eine alte Schilderbrücke abgebaut und durch eine neue ersetzt. In der Nacht auf Donnerstag wird die B9 dafür kurzzeitig komplett gesperrt, danach folgen weitere Bauphasen. Unter anderem werden Ende September die beiden Abfahrten in Richtung Mainz-Innenstadt gesperrt. Die gesamte Maßnahme läuft voraussichtlich bis Ende Oktober. Die Baukosten liegen bei etwa 350.000 Euro. In Mainz soll am Wochenende gegen Rechtsextremismus und für Demokratie demonstriert werden. Die Initiative Mainz for Democracy ruft nach dem starken Abschneiden der AfD bei der Landtagswahl in Sachsen-Anhalt zu einer überparteilichen Kundgebung auf. Treffpunkt ist am Samstag um 12.30 Uhr auf dem Bahnhofsplatz. Von dort aus soll der Demonstrationszug zum Gutenbergplatz führen und sich dort der monatlichen Prüfdemonstration anschließen. Die Veranstalter fordern unter anderem, dass demokratische Parteien eine Zusammenarbeit mit der AfD ausschließen. In Wiesbaden sollen Mieterinnen und Mieter auch künftig von einem besonderen Schutz vor stark steigenden Mieten profitieren. Der hessische Wirtschafts- und Wohnungsbauminister KW Mansouri hat angekündigt, dass eine neue Mieterschutzverordnung im November in Kraft treten soll. Wiesbaden gehört derzeit zu den hessischen Städten, in denen unter anderem die Mietpreisbremse und eine Begrenzung von Mieterhöhungen gelten. Mit der neuen Verordnung sollen diese Schutzmaßnahmen in den betroffenen Städten fortgeführt werden. Gleichzeitig will das Land den sozialen Wohnungsbau stärken und dafür zusätzlich bis zu 250 Millionen Euro aus dem Infrastruktursondervermögen des Bundes einsetzen.
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0: Und erleben wir heute an diesem Dienstag nochmal einen richtig schönen Sommertag hier bei uns im Antenne Mainzland, ihr Lieben. Ja, da dürfen wir uns drauf freuen. Es gibt viel Sonne zu sehen. Momentan ist es noch dunkel, aber sobald es dann hell wird, kommt auch die Sonne raus. Dazu gibt es ein paar harmlose Wolken tagsüber und bis zu 30 Grad. Und vor allem soll es trocken bleiben. Morgen sieht das Ganze dann schon wieder etwas anders aus. Dann ziehen nämlich Regenwolken auf und es wird mit rund 22 Grad auch deutlich kühler bei uns.
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0: Soweit so gut. Die Situation auf den Straßen im Antenne Mainzland. Teilweise wird es schon ein bisschen voller in den Innenstädten von Mainz und Wiesbaden. Also habt da auf jeden Fall schon mal ein bisschen mehr Zeit und Geduld, wenn ihr euch gleich auf den Weg macht. Auch da auf den Autobahnen. Aber aktuell aber noch keine konkreten Störungen oder Behinderungen hier vorliegen.
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0: So, wenn ihr unterwegs seid, lasst euch nicht blitzen, denn die Enforcement-Blitzer, die stehen nach wie vor einmal auf der Mainzer Straße, noch vor der Kreuzung Gonsenheimer Hof, vom Hartenberg in Richtung Gonsenheim. Da sind 30 erlaubt. Ein weiterer auf der A60 Richtung Mainz, Höhe der Raststätte Heidenpfad. Auf der rechten Seite, hier sind 100 in der Spitze erlaubt und noch eine Blitzersäule macht fleißig Fotos auf der A60 Mainz Richtung Rüsselsheim. Kurz vor der Weisenauer Brücke nämlich, da sind 100 erlaubt. Und wenn ihr was entdeckt habt, weitere Staus oder Blitzer seht, lasst es uns gern wissen, ruft mal durch oder schickt uns eine WhatsApp ins Studio unter Mainz 304 3441. Gute Fahrt.
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0: Und gleich, ihr Lieben, schauen wir mal gemeinsam, wie die Sterne stehen. Unser Antenne Mainz Horoskop an diesem Dienstag, 8. September. Schönen guten Morgen.
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0: Definitiv immer einer der ganz großen Radio-Hits. Phil Collins und Philip Bailey mit Easy Lover.
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0: Schauen wir doch mal in die Sterne an diesem 8. September 2026. Es geht los mit dem Sternzeichen Jungfrau. Ihr habt heute einen guten Blick fürs Wesentliche und bekommt einiges erledigt. Verlasst euch auf eure Struktur, aber lasst zwischendurch auch gerne mal 5 gerade sein. Waage, ihr bringt Ruhe in Situationen rein, die sonst schnell unnötig kompliziert werden könnten. Ein offenes Gespräch sorgt heute für gute Stimmung. Skorpion, ihr wisst ziemlich genau, was ihr wollt und lasst euch nicht so leicht davon abbringen. Eine Entscheidung, die ihr schon länger vor euch herschiebt, könnt ihr heute gut treffen. Schütze, ihr seid neugierig und habt Lust auf neue Impulse. Ein spontaner Plan kann euren Dienstag ordentlich auflockern. Steinbock, ihr arbeitet konzentriert und kommt Schritt für Schritt voran. Auch wenn nicht alles sofort erledigt ist, könnt ihr am Ende trotzdem zufrieden sein. Wassermann, ihr habt heute einen ungewöhnlichen Blick auf eine ganz alltägliche Sache. Daraus kann eine Idee entstehen, die euch auch wirklich weiterhilft. Fische, ihr habt ein gutes Gespür dafür, was andere brauchen. Achtet trotzdem darauf, eure eigenen Pläne nicht ständig hinten anzustellen. Widder, ihr wollt loslegen und Dinge nicht unnötig aufschieben. Ein bisschen Geduld hilft euch dabei, nicht schneller zu sein als der Rest der Welt. Stier, ihr bleibt entspannt und lasst euch auch von kleinen Überraschungen nicht aus der Ruhe bringen. Und genau diese Gelassenheit macht für euch heute vieles leichter. Zwillinge, ihr seid in bester Plauderlaune und kommt schnell mit anderen ins Gespräch. Ein beiläufiger Austausch könnte dabei mehr bringen, als ihr zunächst denkt. Krebs, ihr braucht heute zwischendurch etwas Ruhe, um den Kopf frei zu bekommen. Gönnt euch diese kleinen Pausen, dann läuft der Rest auch gleich viel besser. Und Löwe, ihr tretet selbstbewusst auf und könnt andere mit eurer Art mitziehen. Nutzt diesen Rückenwind, um eine Sache anzuschieben, die euch wichtig ist. Und in diesem Sinne wünschen wir euch allen einen tollen Start in diesen Dienstag. Macht was aus dem Tag, ihr Lieben.
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1: Ja, und natürlich, ihr Lieben, habt ihr auch heute wieder die Chance auf ein richtig schönes Frühstück zu zweit in unserem Frühstücksalarm. Und wir haben uns in diesem Jahr wieder bei einigen Mainzer Promis zum Frühstück eingeladen. Und während andere vielleicht einfach nur gemütlich in ihr Brötchen beißen, haben wir mal ganz genauso hingehört. Denn irgendwo am Frühstückstisch versteckt sich da ein ganz bestimmtes Geräusch. Und ihr müsst ja einfach nur herausfinden, was passiert eigentlich da gerade. Wenn ihr es erkennt, dann ruft uns an oder schickt uns gerne auch eine WhatsApp ins Studio. 1-304-3441. Gerne auch als Sprachnachricht. Und mit der richtigen Antwort könnt ihr dann einen Gutschein für das Superfrühstück von Werners Backstube für zwei Personen hier bei uns gewinnen. Das ist ja nicht schlecht. Also ihr Lieben, Öhrchen auf, hören wir doch mal, bei wem wir heute Morgen am Frühstückstisch sitzen.
2: Gemäuer, ja, leid, das ist der Ramon Kormann. Ich hocke da am Frühstückstisch und habe Folgendes vor mir, was ich eigentlich nicht verraten darf.
1: Oh, das ist vielleicht gar nicht so einfach, oder? Wir spielen es euch nochmal ein. Hier ist das Geräusch nochmal, ihr Lieben. Öhrchen aufgesperrt. Na, habt ihr eine Idee? Kommt ihr drauf? Dann macht mit. Mainz 304 3441. Schickt uns eure Lösung. Gerne per WhatsApp ins Studio, liebend gerne auch als Sprachnachricht oder ruft uns an. Mainz 304 3441. Die Däumchen sind gedrückt für das super Frühstück für zwei Personen.

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1: Ich bin Tanja Wagner. Im Bundestag wird ab heute über die Haushaltspläne der Bundesregierung für 2027 beraten. Insgesamt sind Ausgaben von gut 550 Milliarden Euro geplant. Bis Freitag werden die Etats aller Ressorts debattiert. Die Regierung wird sich Kritik anhören müssen.
2: Umstrittene Reformpläne, ob zu Steuern oder Rente, die an die AfD verlorene Landtagswahl in Sachsen-Anhalt und alles in allem im kommenden Jahr geplante neue Schulden von 200 Milliarden Euro. Alles Ansatzpunkte für die Opposition, die Arbeit der Regierung für gescheitert zu erklären. Die Haushaltswoche wird aber auch wieder mal eine Bewährungsprobe für die Koalition aus Union und SPD. Schaukelt sich interner Streit weiter hoch oder werden teilweise mühsam gefundene Kompromisse gemeinsam verteidigt? Jan-Henner Reitze, Berlin.
1: Die AfD in Sachsen-Anhalt will die anderen Parteien zu Gesprächen über eine Zusammenarbeit einladen. Das sagte AfD-Parteichef Schrupalla im ZDF. Zumindest BSW-Gründerin Wagenknecht zeigte sich im Heute-Journal offen. Katrin Müller.
3: Das BSW mache mit jedem gemeinsame Politik, der bereit sei, Veränderungen durchzusetzen, die sich die Menschen wünschen, so Wagenknecht. Gleichzeitig kündigte sie Widerstand gegen Positionen im AfD-Programm an, die das BSW nicht teilt. Die CDU in Sachsen-Anhalt will sich nach dem Wahldebakel neu aufstellen. Ministerpräsident und noch Landeschef Sven Schulze will bei der Neuwahl des Landesvorstands im Herbst nicht kandidieren. In den Startlöchern steht Unionsfraktionsvize Sepp Müller. Er will Schulze als CDU-Landeschef ablösen. Katrin Müller, Nachrichtenredaktion.
1: Schülerinnen und Schüler haben bei der jüngsten Auflage des internationalen Bildungsvergleichs PISA schlechter abgeschnitten als bei der vorherigen Erhebung im Jahr 2022. Deutschlands 15-Jährige könnten immer schlechter lesen und rechnen. Auch in Naturwissenschaften gehe es abwärts, schreibt die Bild unter Berufung auf die Auswertungen, die ihr bereits vorliegen. Offiziell wird die neue PISA-Studie heute vorgestellt. Mit einem Heimspiel gegen den FC Villarreal startet Borussia Dortmund in die neue Saison in der Champions League. Die Westfalen, die die Bundesligaspielzeit mit 2 Siegen begonnen haben, sind gegen die Spanier favorisiert. Ein Sieg heute Abend wäre ein erster Schritt in eine erfolgreiche Saison in der Königsklasse.
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4: Einen wunderschönen guten Morgen wünschen wir ins Antenne Mainzland, ihr Lieben. Der Dienstag, der startet heute früh schon vielerorts recht freundlich. Momentan wird es gerade erst so ein bisschen hell. Rund um Mainz und Wiesbaden zeigt sich dann aber auch recht früh schon bald die Sonne. Und auch im weiteren Tagesverlauf bekommen wir davon reichlich zu sehen. Ein paar Wolken mischen sich zwar auch immer noch dazu, die bleiben aber harmlos und vor allem trocken. Und die Temperaturen, die steigen ordentlich an nochmal. Bis auf 30 Grad geht es heute durchaus nochmal nach oben. Aktuell messen wir 18 Grad hier bei uns am City-Studio, am Fischtorplatz in der Mainzer Innenstadt.

0: der Rheinstraße noch relativ moderat das Ganze. Und im Antenne Mainz Wettertrend zeigt dann allerdings das Ganze einen deutlichen Wetterwechsel auf. Morgen ziehen Regenwolken rein und die bringen uns einen nassen Mittwoch bei bis zu 22 Grad. Am Donnerstag wird es voraussichtlich dann wieder etwas trockener mit rund 21 Grad, bleibt es aber deutlich frischer.
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0: So, wir schauen mal auf die Straßen im Antenne Mainz-Land um gleich 3:03. Bitte plant euch ein bisschen extra Zeit ein, wenn ihr unterwegs seid in den Innenstädten von Mainz und Wiesbaden. Hier ist es auch jetzt aktuell schon mal wieder ein bisschen voller. Dann gehen wir mal auf die Autobahn, auf die A60 Mainz Richtung Rüsselsheim zwischen Ginsheim-Gustavsburg und Bischofsheim. Da staut sich 2 Kilometer lang an der Baustelle. Und die A643 Mainz Richtung Wiesbaden zwischen Dreieck Mainz und dem Schiersteiner Kreuz. Ein stockender Verkehr auf 6 Kilometern. Außerdem die A671 Mainz Richtung Wiesbaden zwischen Mainz-Spitzdreieck und Hochheim Süd. Hier staut sich 2 Kilometer an der Baustelle. Gute Fahrt, kommt sicher an.
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0: Lasst euch nicht blitzen auf der Mainzer Straße noch vor der Kreuzung Gonsenheimer Hof. Vom Hartenberg in Richtung Gonsenheim, da wird geblitzt. 30 sind hier erlaubt. Außerdem ein weiterer auf der A60 Richtung Mainz, Höhe der Raststätte Heidenfahrt, rechte Seite. Da sind 100 erlaubt und noch eine Blitzersäule, die macht fleißig Fotos. Auf der A60 Mainz Richtung Rüsselsheim, kurz vor der Weisenauer Brücke, ebenfalls 100 erlaubt. Und wenn ihr noch was entdeckt habt, weitere Staus seht oder Blitzer seht, lasst es uns gern wissen. Ruft mal durch oder schickt uns eine WhatsApp ins Studio. Ganz einfach unter Mainz 304 3441.
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0: Und wenn ihr mit den Öffis unterwegs seid, denkt im ÖPNV bitte ans gültige Ticket. Es wird verstärkt kontrolliert. Und das in der Buslinie 6 zwischen Nordfriedhof Wiesbaden und dem Wildpark in Gonsenheim.
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0: Ich bin Heiko Gille, schön, dass ihr dabei seid, ihr Lieben. Mit der richtigen Antwort in unserem Frühstücksalarm könnt ihr einen Gutschein für das super Frühstück von Werners Backstube für 2 Personen gewinnen. Und das ist ja bekanntermaßen richtig lecker. Ihr habt heute wieder die Chance auf diesen wunderbaren Gutschein und solltet natürlich nur das Rätsel von unserem bekannten Musikkabarettisten und Komiker Ramon Kormann erkennen. Er möchte nämlich wissen, welches Geräusch entsteht hier an seinem Frühstückstisch. Wir hören noch mal ganz genau hin. Achtung, ich mache extra die Musik komplett aus. Das ist es. Habt ihr es gehört? Es gibt noch einen kleinen Tipp von ihm hier.
4: Also es ist eigentlich nicht eckig, sondern das Anne. Und das, was neben dran liegt, das ist weder Dings noch Fleisch. Ohne, dass ich jetzt zu viel rote date. Er ist ja rote und nicht ich.
0: Was könnte es sein? Ja? Simon aus Kastell zum Beispiel schreibt, er schält einen Granatapfel. Nee, das ist es nicht ganz, Simon. Aber nah dran. Also, wenn ihr es wisst, schickt uns gern die Lösung per WhatsApp ins Studio, Mainz 304 3441 oder ruft uns an auf unserer Studio-Hotline. Die klingelt übrigens auch gerade schon heiß. Also, wir können die Anrufe kaum noch bewältigen. Das ist schon echt eine Menge, was hier heute Morgen reinkommt. Also macht gerne mit und sichert euch die Chance auf dieses wunderbare Superfrühstück von Werners Backstube für 2 Personen. Mainz 304 3441. Was bearbeitet Ramon Kormann hier an seinem Frühstückstisch?
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0: Play. Wir starten in diesen Dienstagmorgen. Schönen guten Morgen mit Inner Circle und Games People Play, haben wir eben gerade gehört. Ja, und 50 Jahre und die Frage, wie Inklusion heute und morgen aussehen kann. Die Landesarbeitsgemeinschaft Werkstätten für behinderte Menschen hat gestern ihr 50-jähriges Bestehen gefeiert. Im Mittelpunkt stand dabei die Rolle der Werkstätten und die Frage, wie sie Menschen mit Behinderung Teilhabe ermöglichen. Und dass sie dabei eine wichtige Rolle spielen, das hat der Jürgen Dusel, der Beauftragte der Bundesregierung für die Belange von Menschen mit Behinderungen, ganz einfach nochmal deutlich gemacht.
1: Es geht um die Teilhabe am Arbeitsleben von Menschen mit Behinderungen. Es geht darum, dass Menschen mit Behinderungen in Werkstätten beschäftigt sind. Das ist die eine Seite. Das andere ist, dass in Werkstätten natürlich auch ganz viele soziale Interaktion stattfindet. Und es geht im Grunde darum, dass Menschen mit Behinderung ihr Recht auf Teilhabe am Arbeitsleben eben einlösen können müssen, wie alle anderen Menschen auch. Und das sind eben Werkstätten für behinderte Menschen ein wichtiger Aspekt, nicht der einzige Aspekt, weil es gibt ja auch viele Menschen mit Schwerbehinderung, die auf dem allgemeinen Arbeitsmarkt beschäftigt sind. Aber sie sind ein wichtiger Faktor.
0: Ja, es war wirklich ein toller Termin gestern. Hier bei uns in Mainz, in der Landeshauptstadt, fand das Ganze natürlich statt. Ja. Und da haben wir schon gemerkt, in 50 Jahren hat sich in den Werkstätten so einiges verändert. Auch im täglichen Miteinander. Das sagt Marc-René Schachtschabel, der Vorsitzende der Landesarbeitsgemeinschaft.
2: In den letzten 10 Jahren sind die Mitwirkungsmöglichkeiten viel mehr geworden. Das heißt also, man hört den Menschen mit Behinderung in den Werkstätten mehr zu. Also und auch man akzeptiert die Leute mehr wie vorher. Es findet zudem noch ein Generationenwechsel statt in den Werkstätten und die neuen Werkstattleiter sind einfach jünger und viel offener. Das muss man mal ganz ehrlich sagen. Ja. Wir wollen ja selbstständig denken und möchten auch selbstständig handeln und dementsprechend muss man die Leute auch loslassen können.
0: Ein weiterer wichtiger Schritt ist das Budget für Arbeit. Es soll Menschen mit Behinderung den Weg aus der Werkstatt auf den allgemeinen Arbeitsmarkt erleichtern. Und diese Möglichkeit gibt es inzwischen seit 20 Jahren. Und auch dieses Jubiläum wurde gestern gefeiert. Gemeinsam mit der Landesarbeitsgemeinschaft hatte Sozialministerin Sabine Wetzing-Lichtentäler dazu auch etwas zu verkünden. Und das ist natürlich auch eine Möglichkeit, da noch mal kurz reinzuhören. Den Ton wollen wir euch auf gar keinen Fall vorenthalten. Der kommt jetzt hier. Was hatte sie zu verkünden? Bitte schön.
3: Ja, wir haben heute 170 neue Plätze fürs Budget für Arbeit geschaffen. Das bedeutet, motivierte Arbeitnehmer in den Betrieben, 75% Förderung bekommen die Arbeitgeber, 100% Potenzial. Wer will da nicht mitmachen? Ich lade alle herzlich ein.
0: 50 Jahre Landesarbeitsgemeinschaft und 20 Jahre Budget für Arbeit. Zwei Jubiläen, die zeigen, dass sich Inklusion weiterentwickelt und der Weg auch noch lange nicht zu Ende ist.

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0: Marshmallow und die Jonas Brothers mit Slow Motion auf Antenne Mainz. Schönen guten Morgen, ihr Lieben.
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0: Und auch heute Morgen habt ihr natürlich wieder die Chance auf ein richtig schönes Frühstück zu zweit bei uns. Wir haben uns in diesem Jahr ja auch bei einigen Mainzer Promis zum Frühstück eingeladen. Und während andere vielleicht da einfach nur gemütlich ins Brötchen reinbeißen, haben wir mal ganz genau hingehört. Denn es sind ja schließlich auch die Geräusche, die da bei so einem super Frühstück am Tisch entstehen. Und ihr müsst herausfinden, was da gerade so passiert. Und wenn ihr das erkennt, einfach mitmachen bei uns. Und das war heute Morgen wieder teilweise knifflig, teilweise aber sind dann doch wieder viele auf die Lösung gekommen, muss ich ganz ehrlich sagen, und haben sich registriert für einen Gutschein für super Frühstück von Werners Backstube für zwei Personen. Und das hat zum Beispiel auch der Christian heute Morgen geschafft, sich hier bei uns zu registrieren. Der ist jetzt bei mir am Telefon. Schönen guten Morgen, Christian.
3: Guten Morgen.
0: Wo kommst du her, genau?
3: Ich komme aus Wiesbaden-Westend.
0: Und du hast aber regelmäßig in Mainz zu tun, oder?
3: Genau, also ich arbeite bei der Müllabfuhr.
0: Ja, sehr schön. Also du bist also derjenige, der unseren Müll von zu Hause abholt. Das ist ja ganz wichtig, eine sehr wichtige Aufgabe. Und du bist jetzt gerade schon auf dem Weg an die Arbeit, oder wie sieht das bei dir aus? Wo haben wir dich jetzt gerade angetroffen?
3: Ja, ich bin gerade auf der Arbeit, aber sitze gerade jetzt im LKW, weil ich zuhöre.
0: Hast du schon gefrühstückt heute Morgen?
3: Tatsächlich noch nicht. Also nur Kaffee getrunken.
0: Oh, okay. So ein bisschen Stärkung wäre aber wichtig gewesen vor unserem Spiel.
3: Ja.
0: Wir wollen jetzt natürlich noch mal das Rätsel von unserem Ramon Kormann hören. Achtung, wir hören noch mal kurz rein.
4: Gemäuer, ja, leid, das ist der Ramon Kormann. Ich hocke am Frühstückstisch und habe Folgendes vor mir, was ich eigentlich nicht verraten darf.
0: Tja, was könnte das für ein Geräusch sein? Es gab auch noch einen Tipp von ihm dazu.
4: Also, es ist eigentlich nicht eckig, sondern das andere. Und das, was nebendran liegt, das ist weder Dings noch Fleisch. Ohne, dass ich jetzt zu viel rote date. Er ist ja rote und nicht ich.
0: Christian, wir hören noch mal gemeinsam ins Geräusch rein. Achtung, hier kommt's noch mal. Was würdest du denn sagen? Was ist das? Was macht er da?
3: Also für mich hat sich angehört, als ob er ein Ei aufschlagen würde. Also anders könnte ich es mir nicht erklären, was es sonst sein könnte.
0: Mhm. Mit was schlägt er das auf? Hat er da irgendein Werkzeug dafür?
3: Ich würde sagen mit einem Löffel.
0: Mit einem Löffel? Ja, das hört sich gut an, würde ich mal sagen an dieser Stelle. Das ist richtig. Herzlichen Glückwunsch.
3: Okay, danke.
0: Super, Christian, sehr cool. Also das hat auf jeden Fall geklappt. Was gehört denn für dich zu einem richtigen Frühstück dazu? Ist das auch so ein Frühstücksei mit einem Löffel?
3: Also Ei gehört schon dazu, Brötchen ganz klassisch, Kaffee oder auch Müsli. Also ich bin da relativ flexibel.
0: Ja, das klingt aber schon recht gediegen, muss man sagen. Also da nimmst du dir auch gerne mal Zeit für so ein ausgiebiges Frühstück, oder?
3: Ja, klar,
0: wenn du dann mal frühstückst.
3: Klar, mit meiner Freundin auf jeden Fall, ja.
0: Heute Morgen war es nur der schnelle Kaffee zwischendurch.
3: Ja, leider aufstehen und dann direkt auf die Arbeit.
0: Wen möchtest du zum Frühstück mitnehmen? Ich glaube, ich habe es eben schon rausgehört.
3: Genau, meine Freunde will ich auf jeden Fall mitnehmen.
0: Sehr schön, dann macht euch eine schöne Zeit zu zweit und genießt das super Frühstück bei Werners Backstube.
3: Vielen, vielen Dank.
0: Und einen schönen Tag noch. Danke, ja?
3: Ihnen auch, Dankeschön. Danke.
0: Und wenn es bei euch heute leider nicht geklappt haben sollte, obwohl ihr die richtige Antwort hattet, kein Problem, macht gerne weiter mit, denn morgen früh habt ihr wieder eine weitere Chance bei uns.
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1: Mit Robert Schäfer. Einen schönen guten Morgen. Eine Professorin der Johannes Gutenberg Universität Mainz hat eine Forschungsförderung von 1,5 Millionen Euro bekommen. Merit Huber, Professorin für evolutionäre Ökologie der Pflanzen und Direktorin des Botanischen Gartens, hat vom Europäischen Forschungsrat, ERC, einen sogenannten Starting Grant erhalten. Mit dem Geld will Huber in den kommenden 5 Jahren untersuchen, wie pflanzliche Stoffe ganze Ökosysteme beeinflussen können. Dafür verändert ihr Team gezielt den Stoffwechsel in Teichlinsen und untersucht anschließend, welche Auswirkungen das auf andere Wasserorganismen wie Algen, Schnecken und Wasserflöhe hat. In Wiesbaden hat ein unbekannter Mann am Samstagnachmittag eine Frau durch exhibitionistische Handlungen belästigt. Die Frau hat den Vorfall gegen 13.40 Uhr im Bereich der Emserstraße und Wallramstraße beobachtet und die Polizei verständigt. Noch vor dem Eintreffen der Einsatzkräfte hat sich der Mann in Richtung Dürerplatz entfernt. Er soll einen schwarzen Kapuzenpullover, eine graue Hose und graue Crocs getragen haben. Auffällig war außerdem ein roter Pullover, den er um die Hüfte gebunden hatte. Die Polizei ermittelt und bittet weitere Zeuginnen und Zeugen, sich zu melden. Die Freien Wähler rufen morgen in Mainz zu einer Demonstration gegen die aktuelle Verkehrspolitik der Stadt auf. Hintergrund sind vor allem die neuen Verkehrsregelungen rund um die Große Bleiche, die nach Ansicht der Organisatoren zu mehr Verkehr in den Anwohnerstraßen und Problemen für die Pendler und Gewerbetreibenden führen. Die Kundgebung steht unter dem Motto: Mainz muss mobil bleiben und soll sich für eine ausgewogene Verkehrspolitik einsetzen. Die Demo beginnt morgen um 14 Uhr neben dem Kurfürstlichen Schloss in der Dieter-von-Isenburg-Straße. Danach tagt dort ab 15 Uhr der Mainzer Stadtrat. Auf der B9 am südlichen Mainzer Stadteingang kommt es ab morgen zu Verkehrseinschränkungen. Zwischen dem Kreuz A60 B9 und Mainz-Laubenheim wird eine alte Schilderbrücke abgebaut und durch eine neue ersetzt. In der Nacht auf Donnerstag wird die B9 dafür kurzzeitig komplett gesperrt. Danach folgen weitere Bauphasen. Unter anderem werden Ende September die beiden Abfahrten in Richtung Mainz-Innenstadt gesperrt. Die gesamte Maßnahme läuft voraussichtlich bis Ende Oktober. Die Baukosten liegen bei etwa 350.000 Euro. Die Kreisvolkshochschule Mainz-Bingen setzt in ihrem neuen Semesterprogramm einen Schwerpunkt auf den Umgang mit künstlicher Intelligenz. Das meldet die Kreisverwaltung in Ingelheim. In verschiedenen Kursen geht es dabei nicht nur darum, wie KI funktioniert, sondern vor allem um ihre Auswirkungen auf den Alltag und die Gesellschaft. Themen sind unter anderem algorithmische Vorurteile, KI und Arbeit sowie die Auswirkungen auf Demokratie, Gleichberechtigung und Teilhabe. Landrat Thomas Barth, der auch Vorsitzender der Kreisvolkshochschule ist, betont die Bedeutung von digitaler Bildung und einem kritischen Umgang mit der Technologie. Das neue Programm ist online und in gedruckter Form erhältlich.
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3: Einen wunderschönen guten Morgen ins Antenne Mainzland, ihr Lieben. Der Dienstag, der startet heute vielerorts recht freundlich. Rund um Mainz und Wiesbaden zeigt sich auch schon gelegentlich die Sonne. Und auch im weiteren Tagesverlauf bekommen wir noch mal reichlich davon zu sehen. Ein paar Wolken mischen sich zwar auch immer wieder noch dazu, die bleiben aber harmlos und vor allem trocken. Und die Temperaturen, die gehen heute noch mal ordentlich nach oben. Bis auf 30 Grad können wir durchaus noch mal schaffen. Ja, aktuell messen wir 18 Grad hier bei uns am City-Studio, am Fischtorplatz in der Mainzer Innenstadt auf der Rheinstraße. Und im Antenne Mainz Wettertrend zeigt das dann allerdings einen deutlichen Wetterwechsel auf. Morgen ziehen Regenwolken rein und die bringen uns einen nassen Mittwoch bei bis zu 22 Grad. Donnerstag wird es voraussichtlich dann wieder etwas trockener, mit rund 21 Grad bleibt es aber deutlich frischer.
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3: Und da schauen wir natürlich auch mal auf die Straßen. Im Antenne Mainzland ist doch klar, 7 Uhr und 36 Minuten. In den Innenstädten von Mainz und Wiesbaden ist es auf jeden Fall auch schon wieder ein bisschen voller. Da braucht ihr ein bisschen mehr Zeit und Geduld, wenn ihr unterwegs seid. Zum Beispiel auch auf der Saarstraße zwischen Unigelände und Europakreisel dichter Verkehr. Auch auf der B40 Richtung Mainzer Innenstadt und Pariser Straße bis zum Fichteplatz dichter Verkehr. Zeitweise staut sich's auch hier. In Hechtsheim auf der Geschwister-Scholl-Straße Richtung Innenstadt, also Richtung Kreisel am Pariser Tor, auch streckenweise stocken der Verkehr. Und auf der Windmühlenstraße auch in beiden Richtungen, einmal Richtung Innenstadt und einmal stadtauswärts, teilweise Stop-and-Go-Verkehr. Auch auf der Theodor-Heuss-Brücke in beiden Richtungen Stau bzw. stockender Verkehr. Wir gehen rüber auf die Autobahnen, dann auf die A60 Mainz Richtung Rüsselsheim zwischen Weisenau und Rüsselsheim-Mitte. 8 Kilometer Stau an der Baustelle. Ihr braucht hier eine gute halbe Stunde mehr an Zeit. Umfahrt das Gebiet bitte möglichst weiträumig. Die A66 Wiesbaden Richtung Frankfurt zwischen Frauenstein und Biebrich. Momentan momentan stockt es auf 2 Kilometern. Weiter geht's mit der A643 Mainz Richtung Wiesbaden zwischen Dreieck Mainz und dem Schiersteiner Kreuz 6 Kilometer Stau. Und die A671 zwischen Mainz-Spitzdreieck und Hochheim Süd. Hier staut sich's auch an der Baustelle auf 2 Kilometern.
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3: Bitte passt auf, die Enforcement-Blitzer stehen nach wie vor auf der Mainzer Straße noch vor der Kreuzung Gonsenheimer Hof vom Hartenberg in Richtung Gonsenheim. Da sind 30 erlaubt, außerdem einer auf der A60 Richtung Mainz Höhe der Raststätte Heidenpfad, rechte Seite. Hier sind 100 erlaubt und ebenfalls 100 dürft ihr fahren auf der A60 Mainz Richtung Rüsselsheim, kurz vor der Weisenauer Brücke nämlich. Da steht die graue Blitzersäule und macht Bilder. Und wenn ihr was entdeckt habt, Staus oder Blitzer seht, lasst es uns gern wissen, ruft mal durch oder schickt uns eine WhatsApp ins Studio und wir sagen es weiter.
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3: Mit mir, ich bin Heiko Gille, freue mich sehr, dass ihr dabei seid. Und musikalisch geht's jetzt in diesen Dienstagmorgen rein mit Roxette und June Afternoon. Und an diesem 8. September freuen wir uns auch über DJ Goja mit Meach.

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0: Das sorgt schon für gute Laune am Dienstagmorgen. Roxette und June Afternoon. Schön, dass ihr dabei seid, ihr Lieben. Kommt gut in den Tag. Ja, und häufiger mal ein Buch in die Hand zu nehmen, statt dauernd das Smartphone. Das klingt für wahrscheinlich auch viele Jüngere von euch nach einem spannenden Experiment, kann ich mir vorstellen. Und genau darauf hatten sich in diesem Sommer knapp 600 Mainzer Kids eingelassen. Ja, beim diesjährigen Lesesommer nämlich haben sie zwischen dem 15. Juni und dem 16. August insgesamt fast 1800 Bücher gelesen. Das ist eine starke und beeindruckende Zahl, wie ich finde. Für die öffentliche Bücherei Anna Segers war es bereits die 19. Runde des Lesesommers. Und warum es so wichtig ist, dass Kinder Spaß am Lesen haben, hat uns der Kulturamtsleiter und Direktor der Mainzer Bibliotheken, Dr. Stefan Fliedner, erzählt.
1: Also es ist immer wichtig und wie ich vorhin schon gesagt hatte, Lesen fördert die Fantasie. Das ist alles sehr wichtig für uns. Wir wollen ja unsere Klientel sozusagen aufbauen, aber wir haben natürlich auch einen Auftrag, die Kinder und Jugendlichen zu lesenden Erwachsenen zu begleiten, damit man das, was einem so erzählt wird, nicht einfach blind glauben muss, sondern einfach eine Ahnung davon hat, wie man aus Informationen Wissen macht, sag ich mal.
0: Ja, und fleißiges Lesen hat sich natürlich auch gelohnt. Alle Teilnehmerinnen und Teilnehmer, die mindestens 3 Bücher gelesen haben, bekamen eine Urkunde und konnten ein Geschenk gewinnen. Kulturdezernent Atta Delbasté hat dabei noch einmal betont, worauf es bei der Aktion auch wirklich ankommt.
2: Was besonders wichtig ist, ist, dass das ein konsumfreier dritter Ort ist, dass die Menschen hierher kommen können, ohne irgendwie auf den Geldbeutel schauen zu müssen. Zumal das hier auch klimatisiert ist. Im Sommer ist es ja so, dass man sich aktuell jetzt nicht unbedingt den großen Sommerurlaub leisten kann. Und da ist die Bibliothek auf jeden Fall ein ganz toller Ort, wo man dann auch durch Lesen von Büchern in seine Fantasie in andere Orte reisen kann. Da gibt es auch beispielsweise Aktionen von der Bücherei, hier von der Bibliothek, dass man seine Reiseführer hier abgeben kann. Und die kann man dann auch durchlesen, ist dann automatisch auch in anderen Ländern.
0: Ja, und die Kreativität haben die Kids allemal. Manche Kinder haben ihre kreativen Gedanken sogar aufs Papier gebracht und auf bunte Bilder gemalt. Und die Bücherei Anna Segers hat die Kunstwerke anschließend in dem Kinderbereich der Bücherei aufgehängt. Also wirklich ein gelungener Abschluss für die Aktion, kann man an dieser Stelle so festhalten.

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1: Das alte Zeughaus bei uns in Mainz ist das älteste noch erhaltene Bauwerk aus kurfürstlicher Zeit. Steht neben dem Landtag und ist nah am Wasser gebaut und wendet sich mit seiner Dreiflügelanlage eben dem Rhein zu. Früher diente dieses schöne Bauwerk tatsächlich der kurfürstlichen Schweinehaltung zum Sauter. Danach wurde es als Waffenarsenal zur Lagerung von Kanonen, Gewehren und Munition genutzt. Ab 1770 wurde hier sogar die sogenannte Münze eingerichtet, also eine Werkstatt, in der Münzen geprägt wurden. Und damit stieg auch die wirtschaftliche Bedeutung unserer Stadt Mainz enorm an, denn die Erlaubnis, Münzen zu prägen, das war natürlich ein Privileg, das nur der Landesfürst verleihen konnte. Das alte Zeughaus, vom Schweinestall zum Sparschwein und schließlich zum Kasper-Theater, denn heute residiert dort unsere Landesregierung in der Staatskanzlei. Nee, das ist vielleicht Staatskanzlei.
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1: Ich bin Tanja Wagner. Der Wahlsieg der AfD beschäftigt nicht nur die Menschen in Sachsen-Anhalt. In ganz Deutschland sind Menschen gegen die Partei auf die Straße gegangen, darunter Tausende in Berlin.
2: Zu der Demo am Brandenburger Tor hatten die Organisation Camp Act und die Klimaschutzbewegung Fridays for Future aufgerufen. Von ihnen hieß es, Verfassungsfeinde dürften nicht regieren und das BSW nicht deren Steigbügelhalter werden. Unter den Teilnehmern waren auch die Spitzenkandidaten von Grünen und Linken für die Berlin-Wahl in knapp 2 Wochen. Auch in Mecklenburg-Vorpommern, wo am 20. September ebenfalls ein neuer Landtag gewählt wird, gab es Proteste. Auch dort liegt die AfD in Umfragen vorn. Diana Kramer, Redaktion.
1: Finanzminister Klingbeil bringt heute den Entwurf des Bundeshaushalts für das kommende Jahr in den Bundestag ein. Der SPD-Politiker plant mit Ausgaben von 555 Milliarden Euro, etwas mehr als in diesem Jahr. Allein in den Kernhaushalt sollen dafür Schulden von 118,7 Milliarden Euro gemacht werden. Dazu kommen neue Kredite aus den Sondervermögen für Infrastruktur und Klimaneutralität sowie für die Bundeswehr. In der neuen Bildungsstudie PISA schneiden Schülerinnen und Schüler in Deutschland so schlecht ab wie nie zuvor. Das berichtet die Bild unter Berufung auf die Studie, die ihr schon vorliegt. Offiziell vorgestellt wird sie am Vormittag.
3: Im Lesen und Rechnen geht es besonders bergab bei den deutschen Jugendlichen. Laut Bild fehlt jedem Dritten hier das Grundverständnis. In den Naturwissenschaften fehle es bei jedem Vierten. Deutschland landet demnach nur im internationalen Mittelfeld. Es ist nicht der erste PISA-Schock. Schon bei der Premiere im Jahr 2000 schnitt das deutsche Schulsystem überraschend schlecht ab. Es folgten einige Reformen und die Ergebnisse wurden zunächst besser. Die Studie vergleicht alle 3 Jahre die Bildung von 15-Jährigen in rund 90 Ländern. Thomas Bremser, Redaktion.
1: Der Sommer 2026 hat in Sachen Hitze Rekorde gebrochen. Mehrfach kletterten die Temperaturen laut DWD deutlich über die 40-Grad-Marke mit tödlichen Folgen. Dem RKI zufolge starben hitzebedingt zwischen Anfang April bis Mitte August insgesamt 16.300 Menschen. Allein 9.600 davon in der besonders heißen Woche vom 22. bis 28. Juni.
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4: Einen wunderschönen guten Morgen wünschen wir ins Antenne Mainzland, ihr Lieben. Ja, dieser Dienstag heute, der startet vielerorts richtig freundlich. Rund um Mainz und Wiesbaden zeigt sich nämlich schon früh die Sonne und auch im weiteren Tagesverlauf bekommen wir reichlich davon zu sehen. Ein paar Wolken mischen sich zwar auch immer wieder dazu, die bleiben aber harmlos und vor allem soll es auch trocken bleiben heute. Die Temperaturen, die steigen noch.

0: Mal ordentlich an, bis auf 30 Grad geht es da schon mal locker hoch. Momentan messen wir noch relativ moderate 17 Grad hier bei uns am City-Studio am Fischtorplatz in der Mainzer Innenstadt auf der Rheinstraße. Ja, und der Antenne Mainz Wettertrend, der zeigt dann allerdings einen deutlichen Wetterwechsel auch an. Morgen nämlich ziehen Regenwolken rein und die bringen uns einen nassen Mittwoch bei bis zu 22 Grad. Am Donnerstag wird es voraussichtlich wieder etwas trockener. Mit rund 21 Grad bleibt es aber auch schon deutlich frischer. Das spüren wir natürlich sofort an den Temperaturen.
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0: Ihr Lieben, habt auf jeden Fall ein bisschen Zeit, wenn ihr unterwegs seid. Heute früh schon auf den Strecken rund um Mainz und Wiesbaden. Auch auf der Saarstraße zwischen Unigelände und Europakreisel dichter Verkehr. Ebenfalls auf der B40 Richtung Mainzer Innenstadt und Pariser Straße bis zum Fichteplatz dichter Verkehr. Zeitweise staut sich's auch hier in Hechtsheim auf der Geschwister-Scholl-Straße Richtung Innenstadt, also Richtung Kreisel am Pariser Tor. Streckenweise Stop-and-Go-Verkehr und auch auf der Windmühlenstraße, wenn ihr Richtung Innenstadt unterwegs seid. Hier haben wir auch teilweise stockenden Verkehr. Genauso auch auf der Theodor-Heuss-Brücke, beide Richtungen Stau beziehungsweise Stop-and-Go-Verkehr. Wir gehen rüber auf die Autobahnen, auf die A60 nämlich, Mainz Richtung Rüsselsheim zwischen Weisenau und Rüsselsheim-Mitte. Hier stockt beziehungsweise staut sich 8 Kilometer an der Baustelle. Da braucht ihr mal gute 30 bis 40 Minuten mehr an Zeit. Umfahrt das Gebiet bitte möglichst weiträumig, wenn ihr die Gelegenheit habt. Dann die A66 Wiesbaden Richtung Frankfurt zwischen Frauenstein und Wiesbaden-Mainzer Straße. Hier haben wir stockenden Verkehr auf 4 Kilometern. Weiter geht's mit der A643 Mainz Richtung Wiesbaden zwischen Dreieck Mainz und dem Schiersteiner Kreuz aktuell 6 Kilometer Stau und die A671 Mainz Richtung Wiesbaden zwischen Mainz-Spitzdreieck und Hochheim Süd. Hier staut sich's auf 2 Kilometern an der Baustelle. Wir wünschen euch eine gute und zugleich sichere Fahrt, wenn ihr unterwegs seid, ihr Lieben. Und falls ihr irgendwas entdeckt haben solltet heute Morgen, Staus oder Blitzer seht sogar, dann gern Bescheid geben, telefonisch oder liebend gern auch per WhatsApp unter Mainz 304 3441 und wir sagen es dann an alle anderen im Antenne Mainzland weiter. Aber die Blitzer, die wir schon haben, die wollen wir euch natürlich auch nicht vorenthalten.
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0: Da steht nämlich ein mobiler Blitzer auf der Lennebergstraße in Gonsenheim, wenn ihr in Richtung Wald unterwegs seid. Rechte Seite nach der Einmündung Theodor-Körner-Straße. Hier sind 30 erlaubt. Nina aus Gonsenheim, vielen Dank dir fürs Melden. Enforcement-Blitzer gibt's auch noch zwei weitere. Einmal auf der Mainzer Straße vor der Kreuzung Gonsenheimer Hof vom Hartenberg in Richtung Gonsenheim. Da sind 30 erlaubt. Und noch ein weiterer auf der A60 Richtung Mainz, Höhe der Raststätte Heidenpfad. Rechte Seite 100 sind hier erlaubt. Ebenfalls 100 dürft ihr fahren auf der A60 Mainz Richtung Rüsselsheim, kurz vor der Weisenauer Brücke, rechte Seite, da steht die graue Blitzersäule. Gute Fahrt, kommt sicher an und lasst euch nicht erwischen.
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0: Das ist immer die goldene Regel, ich gebe es gerne zu, manchmal auch leicht gesagt. Leichter gesagt als getan, lasst euch nicht erwischen. Haha, ihr Lieben, vor allem auch im ÖPNV bitte ans gültige Ticket denken, wenn ihr unterwegs seid. Zum Beispiel wird da nämlich verstärkt kontrolliert heute Morgen in der Buslinie 6 zwischen Nordfriedhof Wiesbaden und dem Wildpark in Gonsenheim. So, das möchten wir euch natürlich auch nicht vorenthalten. Musikalisch freuen wir uns jetzt gleich auf Queen mit Spread Your Wings und Annika Russo und Rose Colored Glasses. Außerdem gibt's gleich wieder unseren Wein der Woche. Eine neue Ausgabe mit unserem Antenne Mainz Weinexperten Herbert Egner für euch und natürlich auch was zu gewinnen. Bleibt dran.
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1: Mit unserem Weinexperten Herbert Egner einen wunderschönen guten Tag wünsche ich dir.
2: Hallo, liebe Eva.
1: Heute reisen wir nach Ingelheim zum Weingut Vaas im Kloster Engeltal und die haben in diesem Jahr richtig was zum Feiern.
2: Ja, 300 Jahre Familientradition, 300 Jahre Weingut und das wird auch gefeiert mit einem Wein, der auch die Tradition und die Gegenwart verbindet.
1: Und diesen Wein hast du mir heute mitgebracht, quasi den Jubiläumswein. Es ist ein Ingelheimer Spätburgunder. Und von wem wird denn das Weingut geführt?
2: Das Weingut wird bereits in 10. Generation geführt und aktuell von den Brüdern Philipp, Julius und Gerhard.
1: Und für dieses besondere Jubiläum haben sich die drei ein ganz besonderes Weinetikett ausgedacht. Und zwar ist es was richtig Historisches. Man sieht das Hofwappen des Weinguts und alles ist in traditioneller Ausstattung.
2: Ja, man sieht das ursprüngliche Familienwappen und das war damals ein Hofwappen, weil das Weingut damals Rodensteiner Hof genannt wurde und der Rückgriff auf das traditionelle Etikett symbolisiert auch die ununterbrochene Weinbauleidenschaft des Hauses Vaasem.
1: In der Flasche ist ein Ingelheimer Spätburgunder abgefüllt. Das ist ein Ortswein. Wo stehen denn die Reben genau und was macht diese Reben so besonders?
2: Ja, diese Reben stehen auf Kalkstein und mit einer leichten Sandauflage und die Reben müssen dann auch tief wurzeln und bleiben dann auch sehr vital. Und diese geologischen Voraussetzungen findet man nur noch im Burgund und dann kann man erahnen, welche besondere Lage Ingelheim bietet.
1: Nicht nur der Standort der Reben ist einzigartig, sondern auch der Ausbau, denn da greift das Weingut Vaas im Kloster Engeltal auf frühere Ausbaumethoden zurück.
2: Ja, früher gab es ja keinen Edelstahltank. Man musste immer im Holzfass ausbauen und da hat man ganz bewusst deutsche Eiche gewählt, weil diese Eiche dichter und kompakter ist und den Rebsortentyp unterstützt und eine Mikrooxidation ermöglicht und der Wein insgesamt weicher und prägnanter in der Aromatik über die Zunge fließt.
1: Dann lass uns diesen Ingelheimer Spätburgunder doch mal probieren. Im Weinglas spiegelt sich eine rubinrote Farbe wieder.
2: Und da hat man schon Vorfreude vor dem ersten Schluck.
1: Und auch wenn wir rein riechen, kommt mir gleich so ein richtig schöner Beerengeruch entgegen.
2: Ja, dunkle Beeren, ein bisschen Minze.
1: Der erste Schluck füllt direkt den ganzen Mundraum mit einem intensiven, würzigen Aroma aus.
2: Das macht diesen Wein auch so besonders. Er ist ausdrucksstark und man spürt, man hat da schon ein edles Getränk im Glas.
1: Mit diesem Jubiläumswein vom Wein Gut Vaas im Kloster Engeltal lässt sich das 300-jährige Jubiläum wunderbar feiern.
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3: Ihr Lieben, ihr habt's gehört, unser Wein der Woche. Und ihr habt natürlich heute wieder die Chance, ein Fläschchen dieses wundervollen Weins zu gewinnen bei uns. Ihr solltet nur unsere heutige Frage auch beantworten können. In welcher Generation wird das Weingut Vaas im Kloster Engeltal aktuell geführt? In welcher Generation? Wisst ihr's? Dann gern mitmachen. Mainz 304 3441 ruft uns an oder schickt uns eure Lösung ganz einfach per WhatsApp ins Studio. Mainz 304 3441.

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1: Mein lieber Jan, wenn ich dir folgendes Lied vorsinge oder einen James-Bond-Titel nenne, der zu einem Juwelier passt, da fällt dir wahrscheinlich einer ein, oder?
2: Diamonds are forever.
1: Herrlich, oder? Guck mal, schön im Duett gesungen. Kümmern wir uns mal um Diamanten, mein Lieber. Wir fangen mal ganz am Anfang an. Wo kommt denn das Wort überhaupt her? Wer hat damals damit angefangen und hat gesagt, das ist sehr, sehr viel wert und das möchte ich jetzt auch marketingtechnisch für noch höheren Wert verkaufen?
2: Diamanten sind schon sehr, sehr lange bekannt natürlich. Der Begriff Diamant kommt aus dem griechischen Adamas und das bedeutet so viel wie der Unbezwingbare.
1: Okay.
2: Und das ist der Diamant in dem Sinne auch, denn der Diamant ist wirklich das Härteste, was es auf der Welt gibt.
1: Warum ist denn der Diamant dann so teuer und so wertvoll? Weil es so lange braucht, bis überhaupt so ein Diamant unter Druck eben entsteht dann, oder wie?
2: Ist selten, das auf jeden Fall. Also in der Natur gibt es einfach nicht so viele Diamanten und die brauchen 1 bis 3,5 Milliarden Jahre, um im Erdmantel zu entstehen und kommen dann durch, ja, tendenziell Vulkanausbrüche irgendwann an die Oberfläche und können dann gefördert werden. Und er ist halt eben viel, viel rarer als mehr oder weniger fast alle anderen Farbsteine, die wir kennen.
1: Aber jetzt gibt es ja Diamanten, die kommen aus der Erde, ne? Die werden in Minen halt auch abgebaut, aber es gibt auch Diamanten, die werden ja im Labor hergestellt. Wo sagst du jetzt, ist da genau der Unterschied? Weil es im Labor geht ja viel, viel schneller. Deswegen müsste der Wert von einem anderen Diamanten ja viel größer sein, aber die unterscheiden sich ja nicht wirklich voneinander, oder doch?
2: Also optisch im ersten Blick, wenn du da drauf schaust, überhaupt nicht. Man braucht wirklich ganz spezielle Maschinen halt eben, um erkennen zu können, ist es ein synthetischer, also im Labor gezüchteter Diamant oder einer aus der Natur. Die Naturdiamanten sind heute so geregelt mit Lieferketten-Schutzgesetz, würde man jetzt fast sagen.
1: Okay,
2: es gibt so das Kimberley-Abkommen, die Blutdiamanten. Also der Weg der Diamanten heute ist so genau dokumentiert, dass ich davon ausgehe, dass das in dem Sinne eigentlich sauber ist. Also man braucht jetzt nicht unbedingt die Angst zu haben,
1: genau,
2: dass
1: das
2: diese
1: haben
2: Diamanten
1: viele noch.
2: Kriege finanzieren oder dass
1: Beispiel,
2: es eine tierische Ausbeutung gibt. Aber ich kann es nicht ausschließen. Aber es gibt zertifizierte Diamanten, die aus der Natur kommen. Und wie gesagt, es gibt schon viele, viele Abkommen, die weltweit gelten, dass wir halt eben keine Krisendiamanten haben. Die Labordiamanten, da gibt es natürlich auch große Unterschiede. Ja, es ist nicht unbedingt die Ausbeutung der Natur, aber es bedeutet nicht unbedingt, weil du einen Labordiamanten hast, dass er nachhaltig produziert ist. Denn da brauchst du dann wieder Hersteller. Ich würde mal sagen, nicht unbedingt in China, denn aus Kohlekraftwerken kriegen sie ihre Energie und die Energie, die da reingesteckt wird, ist immens.
1: Ist enorm.
2: Also einen Diamanten, den du halt eben synthetisch herstellst, der sollte, wenn du an die Natur denkst oder an die zukünftigen Generationen, muss halt nachhaltig sein. Und da musst du aufpassen, da kannst du ganz schnell auf die Schnauze fallen.
1: Super interessant. Vielen, vielen Dank für diesen Ausflug in die Welt der Diamanten.
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3: Im Studio Robert Schäfer. Die Freien Wähler rufen morgen in Mainz zu einer Demonstration gegen die aktuelle Verkehrspolitik der Stadt auf. Hintergrund sind vor allem die neuen Verkehrsregelungen rund um die Große Bleiche, die nach Ansicht der Organisatoren zu mehr Verkehr in den Anwohnerstraßen und Problemen für die Pendler und Gewerbetreibenden führen. Die Kundgebung steht unter dem Motto, Mainz muss mobil bleiben und soll sich für eine ausgewogene Verkehrspolitik einsetzen. Die Demo beginnt morgen um 14 Uhr neben dem Kurfürstlichen Schloss in der Dieter-von-Isenburg-Straße. Danach tagt dort ab 15 Uhr der Mainzer Stadtrat. Eine Professorin der Johannes-Gutenberg-Universität Mainz hat eine Forschungsförderung von 1,5 Millionen Euro bekommen. Merit Huber, Professorin für evolutionäre Ökologie der Pflanzen und Direktorin des Botanischen Gartens, hat vom Europäischen Forschungsrat, ERC, einen sogenannten Starting Grant erhalten. Mit dem Geld will Huber in den kommenden 5 Jahren untersuchen, wie pflanzliche Stoffe ganze Ökosysteme beeinflussen können. Dafür verändert ihr Team gezielt den Stoffwechsel in Teichlinsen und untersucht anschließend, welche Auswirkungen das auf andere Wasserorganismen wie Algen, Schnecken und Wasserflöhe hat. Die schlausten jungen Köpfe aus Rheinland-Pfalz wurden gestern bei verschiedenen MINT-Wettbewerben ausgezeichnet. MINT steht für Mathematik, Informatik, Naturwissenschaften und Technik. Bildungsministerin Dr. Ute Eiling-Hütig hat die Schüler deswegen auf dem Campus der Johannes-Gutenberg-Universität Mainz geehrt. Zur Bedeutung der Förderung junger Talente Dr. Ute Eiling-Hütig.
4: Sie sind fürs Leben wichtig. Wir brauchen viele Fachkräfte in diesem Bereich. Es wird viel entwickelt, was wichtig ist für die Menschheit, ob das Medikamente sind, ob das andere Dinge sind, die einfach für unser Fortkommen wichtig sind, auch gerade im landwirtschaftlichen Bereich. Also da gibt es so viele Möglichkeiten. Das fand ich jetzt heute sehr spannend und das ist das, was ein Land braucht. Insofern ist es das Wichtigste, auch gerade diese Kräfte, diese zukünftigen Fachkräfte zu unterstützen.
3: Die Wettbewerbe sollen das Interesse der Kinder und Jugendlichen an MINT-Fächern stärken und den Standort Rheinland-Pfalz für MINT-basierte Unternehmen attraktiver machen. Der Naturschutzbund Rheinland-Pfalz, NABU, in Mainz ruft ab heute zur Wahl des Vogels des Jahres 2027 auf. Zur Auswahl stehen 5 Arten: Kolkrabe, Kranich, Mehlschwalbe, Trauerschnäpper und Wasseramsel. Bis Mitte Oktober kann online abgestimmt werden. Der NABU macht mit der Wahl auch auf unterschiedliche Themen im Vogelschutz aufmerksam. Etwa den Rückgang von Insekten und geeigneten Lebensräumen. Auf der B9 am südlichen Mainzer Stadteingang kommt es ab morgen zu Verkehrseinschränkungen. Zwischen dem Kreuz A60 B9 und Mainz-Laubenheim wird eine alte Schilderbrücke abgebaut und durch eine neue ersetzt. In der Nacht auf Donnerstag wird die B9 dafür kurzzeitig komplett gesperrt. Danach folgen weitere Bauphasen. Unter anderem werden Ende September die beiden Abfahrten in Richtung Mainz-Innenstadt gesperrt. Die gesamte Maßnahme läuft voraussichtlich bis Ende Oktober. Die Baukosten liegen bei etwa 350.000 Euro. In Wiesbaden hat ein unbekannter Mann am Samstagnachmittag eine Frau durch exhibitionistische Handlungen belästigt. Die Frau hat den Vorfall gegen 13.40 Uhr im Bereich der Emserstraße und Wallramstraße beobachtet und die Polizei verständigt. Noch vor dem Eintreffen der Einsatzkräfte hat sich der Mann in Richtung Dürerplatz entfernt. Er soll einen schwarzen Kapuzenpullover, eine graue Hose und graue Crocs getragen haben. Auffällig war außerdem ein roter Pullover, den er um die Hüfte gebunden hatte. Die Polizei ermittelt und bittet weitere Zeuginnen und Zeugen, sich zu melden.
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5: Ja, heute gibt es nochmal einen richtig schönen Sommertag hier bei uns im Antenne Mainzland, ihr Lieben. Viel Sonne, ein paar harmlose Wolken und bis zu 30 Grad. Und vor allem bleibt es trocken. Morgen sieht das Ganze schon ganz anders aus. Dann ziehen nämlich Regenwolken auf und es wird deutlich kühler mit nur noch rund 22 Grad.
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5: Schauen wir doch mal auf die Autobahnen heute früh um 8.35 Uhr auf die A60 Mainz Richtung Rüsselsheim zwischen Weisenau und Bischofsheim. Hier haben wir einen Stau an der Baustelle auf 5 Kilometern. Dann die A66 Wiesbaden Richtung Frankfurt zwischen Frauenstein und Wiesbaden-Mainzer Straße 4 Kilometer Stop-and-Go-Verkehr. Rüber auf die A643 Richtung Wiesbaden zwischen Dreieck Mainz und dem Schiersteiner Kreuz. Da staut sich 6 Kilometer lang und die A671 Mainz Richtung Wiesbaden zwischen Mainz-Spitz-Dreieck und Hochheim Süd. Aktuell Stau an der Baustelle auf 2 Kilometern Länge. Wir wünschen euch eine gute und vor allem sichere Fahrt, wenn ihr unterwegs seid, ihr Lieben. Und denkt dran,
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5: Es gibt natürlich auch heute Morgen wieder zahlreiche Blitzer im Antenne Mainzland. Lasst euch da nicht erwischen und wenn doch, dann meldet sie uns gerne, damit wir auch allen anderen Bescheid geben können, telefonisch oder liebend gern auch per WhatsApp unter Mainz 304 3441 sind wir erreichbar. Ein mobiler Blitzer zum Beispiel steht auf der Lennebergstraße in Gonsenheim. Wenn ihr in Richtung Wald unterwegs seid, rechte Seite nach der Einmündung Theodor-Körner-Straße, da sind 30 erlaubt. Nina aus Gonsenheim, vielen Dank dir fürs Melden. Ein weiterer Blitzer, das ist ein Enforcement-Blitzer, macht Bilder nach wie vor auf der Mainzer Straße, noch vor der Kreuzung Gonsenheimer Hof, vom Hartenberg in Richtung Gonsenheim. Das sind 30 erlaubt. Caro aus Bretzenheim hat uns den eben gerade auch nochmal bestätigt. Da sagen wir vielen Dank dafür. Dann gibt es einen weiteren Enforcement-Blitzer auf der A60 Richtung Mainz. Höhe der Raststätte Heidenfahrt, rechte Seite. Hier sind 100 erlaubt. Und wenn ihr noch irgendwas entdeckt habt, gerne melden. Und wir sagen es allen anderen im Antenne Mainzland weiter.
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0: Technotronic und Pump Up the Jam auf Antenne Mainz. Schönen guten Morgen.
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0: Und ich begrüße am anderen Ende der Telefonleitung Niklas Antweiler von der Mainzer Polizei. Einen wunderschönen guten Morgen, Niklas.
2: Guten Morgen.
0: Und da wollen wir heute Morgen natürlich auch nochmal aus aktuellem Anlass über einen Unfall sprechen. Der hat sich in den frühen Morgenstunden ereignet, aber ihr hattet heute Morgen damit schon alle Hände voll zu tun, kann man sagen, ne?
2: Ja, genau. Und zwar war das auf der B420 gegen 20 vor 5. Da ist ein Traubenvollernter zwischen Schornsheim und Nierstein gefahren.
0: Also in Rheinhessen, ja.
2: Genau. Und ein 48-Jähriger ist dem mit seinem Transporter hinten aufgefahren, sodass der Traubenvollernter komplett auf die Seite gekippt ist.
0: Das ist so ein hohes Gefährt, muss man sagen.
2: Ja,
0: ne?
2: Ja, das ist richtig.
0: Hat man vielleicht schon mal gesehen auf der Straße, wenn einem so ein Traubenvollernter entgegenkommt, die sind relativ hoch, also fast höher als ein LKW.
2: Ja, genau. Die sind hoch, die sind groß. Allerdings können die nur 25 km/h fahren. Auf jeden Fall hat der 48-Jährige diesen Traubenvollernter übersehen. Und wie gesagt, er ist umgekippt, lag auf der Straße. Der Gegenverkehr konnte dem noch ausweichen, ist allerdings dann auch noch in den Transporter hereingefahren. Hierdurch haben sich halt drei Personen verletzt, wurden in die umliegenden Krankenhäuser verbracht. Und die Rettungs- und Bergungsarbeiten, die laufen jetzt aktuell auch noch.
0: Okay.
2: Genau. Also hier auch nochmal der Hinweis, vor allem hier im Weinbaugebiet, dass man auf solche Fahrzeuge achtet. Die sind langsamer, die sind groß, also da kann schon ein erheblicher Sachschaden und natürlich auch ein Personenschaden entstehen.
0: Und gerade jetzt aktuell wahrscheinlich vermehrt unterwegs, ja, weil die Weinlese jetzt beginnt. Vor allem auch in den Abend, in den Nachtstunden, in den frühen Morgenstunden, wenn es dunkel ist, ne?
2: Genau, ja, da muss man besonders aufpassen auf solche großen Geräte.
0: Ja, also das nochmal als wichtiger Hinweis. Ansonsten gilt die Beweislage klar. Also die Unfallaufnahme ist jetzt damit abgeschlossen oder suchen wir noch irgendwelche Hinweise?
2: Ne, die Unfallaufnahme ist jetzt erstmal abgeschlossen, genau. Und was nicht abgeschlossen ist, ist die Sperrung aktuell. Mhm. Also da muss jetzt auch noch alles umfahren werden und das Ganze muss geräumt werden.
0: Wo genau ist es nochmal? Fass es nochmal kurz zusammen für uns.
2: Das Ganze ist auf der B420 bei Untenheim.
0: Also da bitte vorsichtig unterwegs sein und das Ganze bitte möglichst noch umfahren, wenn ihr die Gelegenheit dazu habt. Dankeschön, Niklas Antweiler von der Mainzer Polizei für die wichtigen Infos und dann wünschen wir einen schönen Tag, ja? Danke.
2: Danke gleichfalls.

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1: Die Börsen starten heute mit gemischten Signalen in den Handel. In Asien geht es überwiegend aufwärts, besonders die südkoreanische Kospi legt deutlich zu. Auch für Europa zeichnen sich zunächst eher stabile Kurse ab. Im Fokus bleibt allerdings weiter der Ölpreis. Brent liegt wieder bei rund $97 je Barrel. Die anhaltenden Spannungen zwischen den USA und dem Iran sorgen weiter für Inflationssorgen und erhöhen damit den Druck auf die Notenbanken. Damit richtet sich der Blick auf die EZB. Die Märkte rechnen am Donnerstag mit einer weiteren Zinserhöhung. Gleichzeitig warten Anleger auf die US-Inflationsdaten am Freitag. Sie könnten entscheidend dafür sein, wie es bei den amerikanischen Zinsen weitergeht. Unterm Strich also ein vorsichtiger Start in den Dienstag. Die positive Stimmung in Teilen Asiens macht Mut, aber der Ölpreis, der Nahostkonflikt und die Zinsfrage bleiben die großen Unsicherheitsfaktoren.
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1: Ich bin Tanja Wagner. Im Bundestag wird ab heute über die Haushaltspläne der Bundesregierung für 2027 beraten. Insgesamt sind Ausgaben von gut 550 Milliarden Euro geplant. Bis Freitag werden die Etats aller Ressorts debattiert. Die Regierung wird sich Kritik anhören müssen.
2: Umstrittene Reformpläne, ob zu Steuern oder Rente, die an die AfD verlorene Landtagswahl in Sachsen-Anhalt und alles in allem im kommenden Jahr geplante neue Schulden von 200 Milliarden Euro. Alles Ansatzpunkte für die Opposition, die Arbeit der Regierung für gescheitert zu erklären. Die Haushaltswoche wird aber auch wieder mal eine Bewährungsprobe für die Koalition aus Union und SPD. Schaukelt sich interner Streit weiter hoch oder werden teilweise mühsam gefundene Kompromisse gemeinsam verteidigt? Jan-Henner Reitze, Berlin.
1: Die AfD in Sachsen-Anhalt will die anderen Parteien zu Gesprächen über eine Zusammenarbeit einladen. Das sagte AfD-Parteichef Krupalla im ZDF. Zumindest BSW-Gründerin Wagenknecht zeigte sich im Heute-Journal offen dafür.
3: Das BSW mache mit jedem gemeinsame Politik, der bereit sei, Veränderungen durchzusetzen, die sich die Menschen wünschen, so Wagenknecht. Gleichzeitig kündigte sie Widerstand gegen Positionen im AfD-Programm an, die das BSW nicht teilt. Die CDU in Sachsen-Anhalt will sich nach dem Wahldebakel neu aufstellen. Ministerpräsident und noch Landeschef Sven Schulze will bei der Neuwahl des Landesvorstands im Herbst nicht kandidieren. In den Startlöchern steht Unionsfraktionsvize Sepp Müller. Er will Schulze als CDU-Landeschef ablösen. Katrin Müller, Nachrichtenredaktion.
1: Schülerinnen und Schüler haben bei der jüngsten Auflage des internationalen Bildungsvergleichs PISA schlechter abgeschnitten als bei der vorherigen Erhebung im Jahr 2022. Deutschlands 15-Jährige könnten immer schlechter lesen und rechnen. Auch in Naturwissenschaften gehe es abwärts, schreibt die Bild unter Berufung auf die Auswertungen, die ihr bereits vorliegen. Offiziell wird die neue PISA-Studie heute vorgestellt. Mit einem Heimspiel gegen den FC Villarreal startet Borussia Dortmund in die neue Saison in der Champions League. Die Westfalen, die die Bundesligaspielzeit mit 2 Siegen begonnen haben, sind gegen die Spanier favorisiert. Ein Sieg heute Abend wäre ein erster Schritt in eine erfolgreiche Saison in der Königsklasse.
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4: Heute gibt es nochmal einen richtig schönen Sommertag hier bei uns im Antenne Mainzland zu erleben. Ja, ihr Lieben, im Grunde genommen tagsüber viel Sonne, ein paar harmlose Wolken dabei und bis zu 30 Grad und es bleibt vor allem auch trocken. Also morgen sieht das Ganze schon wieder anders aus. Wenn wir uns das mal angucken, dann ziehen nämlich Regenwolken auf und es wird deutlich kühler mit rund 22 Grad. Momentan messen wir noch moderate 19 Grad. Damit geht es jetzt auf jeden Fall erstmal los hier bei uns am City-Studio am Fischtorplatz in der Mainzer Innenstadt auf der Rheinstraße. 18 Grad sind es aktuell in Bischofsheim am Rathausplatz zum Beispiel und 19 Grad, die messen wir auch an unserer wunderschönen Mainzer Mewa Arena, dem Heimstadion unserer 05er.
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4: Ja, schauen wir doch mal auf die Straßen im Antenne Mainzland. Ein bisschen mehr Zeit haben bitte, wenn ihr unterwegs seid in den Innenstädten von Mainz und Wiesbaden. Hier kann es an manchen Ecken noch mal ein bisschen klemmen. Dann haben wir eine Meldung für euch von der B420. Hier also bitte auch aufpassen. Wir haben es ja eben gerade auch in unserem Polizeireport gehört. Ganz wichtig, in Höhe der Ortslage Untenheim Richtung Nierstein beziehungsweise auch in Richtung Schornsheim in der Gegenrichtung. Da laufen die Bergungsarbeiten.

0: Nachrichten nach einem Unfall. Bitte umfahrt das Ganze möglichst weiträumig. Außerdem ein Blick auf die Autobahnen, auf die A60 Mainz Richtung Rüsselsheim zwischen Weisenau und Bischofsheim. Hier haben wir einen Stau an der Baustelle auf 5 Kilometern. Die A66 Wiesbaden Richtung Frankfurt zwischen Frauenstein und Wiesbaden-Mainzer Straße. Momentan 4 Kilometer Stop-and-Go-Verkehr. Dann die A643 Richtung Wiesbaden zwischen Dreieck Mainz und dem Schiersteiner Kreuz. Da staut sich 6 Kilometer lang. Und die A671 Mainz Richtung Wiesbaden zwischen Mainz-Spitzdreieck und Hochheim Süd. Stau an der Baustelle auf 2 Kilometern. Gute Fahrt, kommt sicher an.
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0: Lasst euch nicht blitzen auf der Lennebergstraße in Gonsenheim, wenn ihr in Richtung Wald unterwegs seid. Auf der rechten Seite nach der Einmündung Theodor-Körner-Straße. Da sind 30 erlaubt. Nina aus Gonsenheim, vielen Dank fürs Melden. Außerdem ein Enforcement-Blitzer auf der Mainzer Straße noch vor der Kreuzung Gonsenheimer Hof vom Hartenberg in Richtung Gonsenheim fahrend. Da sind 30 erlaubt. Caro aus Bretzenheim hat es gesehen und gemeldet. Dankeschön fürs Bestätigen. Außerdem ein Enforcement-Blitzer auf der A60 Richtung Mainz, Höhe der Raststätte Heidenpfad. Auf der rechten Seite, da sind 100 erlaubt. Und dann gibt es noch eine Blitzersäule, nach wie vor auf der A60 Richtung Rüsselsheim, kurz vor der Weisenauer Brücke. Hier sind ebenfalls 100 erlaubt. Falls ihr was entdeckt habt, Staus oder Blitzer seht, lasst es uns gern wissen, ruft mal durch oder schickt uns eine WhatsApp ins Studio. Ganz easy unter Mainz 304 3441. Und wir sagen es an alle anderen im Antenne Mainzland weiter.
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0: Guten Morgen, die Fahrscheine bitte. So könnte sich das anhören, denn auch heute früh sind die Kontrolleure unterwegs in den Öffis. Und zwar genauer gesagt in der Buslinie 6 zwischen Nordfriedhof Wiesbaden und dem Wildpark in Gonsenheim.
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0: Oh ja, mit mir. Ich bin Heiko Gille. Freue mich, dass ihr dabei seid. Wünsche euch einen super Start in diesen Dienstag mit Musik von den Crucified und Iggy Kelly. Miracle geht's gleich voll hinein in diese Stunde. Und natürlich wollen wir auch gleich nochmal schauen, wo heute noch was abgeht. Unsere Veranstaltungstipps fürs Antenne Mainzland.
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1: Ja, egal, ob ihr bei Siedler von Catan ganze Inseln besiedelt, bei Monopoly um die Augustinerstraße feilscht oder bei Wizard eure Zauberkünste unter Beweis stellt, heute Abend ist im Z-Quadrat in Mainz für alle Spielfans was dabei. Eine große Auswahl an Brett- und Kartenspielen wartet auf euch und falls euch euer Lieblingsspiel fehlt, bringt es einfach selbst mit und legt los. Ab 18.30 Uhr beginnt das Ganze, der Eintritt ist frei, ihr müsst euch also vorher nur über die Internetseite des Z-Quadrats anmelden. Ach. Lust auf ein bisschen Festival-Feeling mitten im Weingut? Ja, dann merkt euch das gute Festival in Jugendheim fürs nächste Wochenende auf jeden Fall schon mal vor. 3 Tage lang gibt's hier Live-Musik, guten Wein und ein buntes Programm. Genau das Richtige für alle, die die letzten Sommertage noch mal schön genießen wollen. Los geht's nächsten Freitag am 18. September nämlich. Und Tickets und alle Infos findet ihr auch ganz einfach auf der Festivalseite unter www.gudefestival.de. Und morgen wird's im Mainzer Dom literarisch und musikalisch. Ja, bei der 3. literarischen Domlesung liest der Schriftsteller Florian Illies ab 19 Uhr aus seinem neuen Buch Träume aus Feuer. Dazu spielt Domorganist Professor Daniel Beckmann an der Orgel. Wort und Musik treffen also auf die besondere Atmosphäre des Doms. Anschließend gibt's im Kreuzgang noch eine Signierstunde, begleitet vom Weingut Schloss Westerhaus. Tickets bekommt ihr online bei Reservix oder in der Dominformation am Markt. Wir wünschen euch viel Spaß und gute Unterhaltung. Ja, sowieso bei allem. Ganz egal, für was ihr euch entscheidet.

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2: Heute Morgen haben wir mit euch wieder gespielt hier in unserem Antenne Mainz Frühstücksalarm. Es ging um einen Gutschein für das super Frühstück von Werners Backstube zu zweit. Und ich durfte heute Morgen spielen mit Christian aus Wiesbaden. Und da hören wir doch nochmal rein. Schönen guten Morgen, Christian.
3: Guten Morgen.
2: Wo kommst du her, genau?
3: Ich komme aus Wiesbaden-Westend.
2: Und du hast aber regelmäßig in Mainz zu tun, oder?
3: Genau, also ich arbeite halt bei der Müllabfuhr.
2: Ja, sehr schön. Also du bist also derjenige, der unseren Müll von zu Hause abholt. Das ist ja ganz wichtig, eine sehr wichtige Aufgabe. Und du bist jetzt gerade schon auf dem Weg an die Arbeit, oder wie sieht das bei dir aus? Wo haben wir dich jetzt gerade angetroffen?
3: Ja, ich bin gerade auf der Arbeit, aber sitze gerade jetzt im LKW, weil ich zuhöre.
2: Hast du schon gefrühstückt heute Morgen?
3: Tatsächlich noch nicht. Also nur Kaffee getrunken.
2: Oh, okay. So ein bisschen Stärkung wäre aber wichtig gewesen vor unserem Spiel.
3: Ja.
2: Wir wollen jetzt natürlich noch mal das Rätsel von unserem Ramon Kormann hören. Achtung, wir hören noch mal kurz rein.
4: Gemäuer, ihr Leid, das ist der Ramon Kormann. Ich hocke da am Frühstückstisch und habe Folgendes vor mir, was ich eigentlich nicht verraten darf.
2: Tja, was könnte das für ein Geräusch sein? Es gab auch noch einen Tipp von ihm dazu.
4: Also, es ist eigentlich nicht eckig, sondern das andere. Und das, was neben dran liegt, das ist weder Dings noch Fleisch. Ohne, dass ich jetzt zu viel rote date. Er ist ja rote und nicht ich.
2: Christian, wir hören noch mal gemeinsam ins Geräusch rein. Achtung, hier kommt's noch mal. Was würdest du denn sagen? Was ist das? Was macht er da?
3: Also für mich hat sich angehört, als ob er ein Ei aufschlagen würde. Also anders könnte ich es mir nicht erklären, was es sonst sein könnte.
2: Mhm. Mit was schlägt er das auf? Hat er da irgendein Werkzeug dafür?
3: Ich würde sagen mit einem Löffel.
2: Mit einem Löffel? Ja, das hört sich gut an, würde ich mal sagen an dieser Stelle. Das ist richtig. Herzlichen Glückwunsch.
3: Okay, danke.
2: Super, Christian, sehr cool. Also das hat auf jeden Fall geklappt. Was gehört denn für dich zu einem richtigen Frühstück dazu? Ist das auch so ein Frühstücksei mit einem Löffel?
3: Also Ei gehört schon dazu, Brötchen ganz klassisch, Kaffee oder auch Müsli. Also ich bin da relativ flexibel.
2: Ja, das klingt aber schon recht gediegen, muss man sagen. Also da nimmst du dir auch gerne mal Zeit für so ein ausgiebiges Frühstück, oder?
3: Ja,
2: wenn du dann mal frühstückst.
3: Klar, mit meiner Freundin auf jeden Fall, ja.
2: Heute Morgen war es nur der schnelle Kaffee zwischendurch.
3: Ja, leider aufstehen und dann direkt auf die Arbeit.
2: Wen möchtest du zum Frühstück mitnehmen? Ich glaube, ich habe es eben schon rausgehört.
3: Genau, meine Freunde will ich auf jeden Fall mitnehmen.
2: Sehr schön, dann macht euch eine schöne Zeit zu zweit und genießt das super Frühstück bei Werners Backstube.
3: Vielen, vielen Dank.
2: Und wenn es bei euch heute leider nicht geklappt haben sollte, obwohl ihr die richtige Antwort hattet, kein Problem, macht gerne weiter mit, denn morgen früh habt ihr wieder eine weitere Chance bei uns.
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0: The Romantics und Talking in My Sleep. Auf Antenne Mainz, 9.30 Uhr, halb 10. Schönen guten Morgen, ihr Lieben.
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2: Mit Robert Schäfer, einen schönen guten Morgen. Auf der B420 bei Untenheim hat es heute Morgen einen schweren Verkehrsunfall gegeben. Dabei sind ein Transporter, ein Traubenvollernter und ein weiteres Auto zusammengestoßen. Der Unfall hat sich gegen 20 vor 5 ereignet. Ein Transporter ist auf den langsam fahrenden Traubenvollernter aufgefahren. Durch den Zusammenstoß ist der Traubenvollernter umgekippt und auf der Fahrbahn liegen geblieben. Ein weiterer Autofahrer ist dem Unfall zwar teilweise ausgewichen, ist dabei aber noch mit dem Transporter zusammengestoßen. Alle drei Fahrer sind vermutlich nur leicht verletzt und zur weiteren Untersuchung in Krankenhäuser gebracht worden. Die B420 ist wegen der Bergungs- und Reinigungsarbeiten weiterhin voll gesperrt. Das Trümmerfeld erstreckt sich auf ca. 150 Metern. Die schlausten jungen Köpfe aus Rheinland-Pfalz wurden gestern bei verschiedenen MINT-Wettbewerben ausgezeichnet. MINT steht für Mathematik, Informatik, Naturwissenschaften und Technik. Bildungsministerin Dr. Ute Eiling-Hütig hat die Schüler deswegen auf dem Campus der Johannes-Gutenberg-Universität Mainz geehrt. Zur Bedeutung der Förderung junger Talente Dr. Ute Eiling-Hütig.
3: Sie sind fürs Leben wichtig. Wir brauchen viele Fachkräfte in diesem Bereich. Es wird viel entwickelt, was wichtig ist für die Menschheit, ob das Medikamente sind, ob das andere Dinge sind, die einfach für unser Fortkommen wichtig sind, auch gerade im landwirtschaftlichen Bereich. Also da gibt es so viele Möglichkeiten. Das fand ich jetzt heute sehr spannend und das ist das, was ein Land braucht. Insofern ist es das Wichtigste, auch gerade diese Kräfte, diese zukünftigen Fachkräfte zu unterstützen.
2: Die Wettbewerbe sollen das Interesse der Kinder und Jugendlichen an MINT-Fächern stärken und den Standort Rheinland-Pfalz für MINT-basierte Unternehmen attraktiver machen. Eine Professorin der Johannes-Gutenberg-Universität Mainz hat eine Forschungsförderung von 1,5 Millionen Euro bekommen. Merit Huber, Professorin für evolutionäre Ökologie der Pflanzen und Direktorin des Botanischen Gartens, hat vom Europäischen Forschungsrat, ERC, einen sogenannten Starting Grant erhalten. Mit dem Geld will Huber in den kommenden 5 Jahren untersuchen, wie pflanzliche Stoffe ganze Ökosysteme beeinflussen können. Dafür verändert ihr Team gezielt den Stoffwechsel in Teichlinsen und untersucht anschließend, welche Auswirkungen das auf andere Wasserorganismen wie Algen, Schnecken und Wasserflöhe hat. Im Wiesbadener Stadtparlament ist über den Umgang mit leerstehenden Wohnungen gestritten worden. Nach Zahlen des Zensus 2022 haben in der Stadt rund 5000 Wohnungen leer gestanden. Wohnungsdezernent Andreas Kowoll hat allerdings darauf hingewiesen, dass davon nur etwa 1800 Wohnungen möglicherweise spekulativ leer gestanden haben. Von der Fraktion Freie Wähler BSW-BIG wurde gefordert, eine Satzung gegen spekulativen Wohnungsleerstand auf den Weg zu bringen. Die Rathauskoalition aus CDU, Grünen, Volt und FDP hat den Antrag abgelehnt. Grundsätzlich hat sich die Koalition über eine solche Satzung ausgesprochen. Sie soll zunächst rechtssicher und praxisgerecht ausgearbeitet werden. Die Kreisvolkshochschule Mainz-Bingen setzt in ihrem neuen Semesterprogramm einen Schwerpunkt auf den Umgang mit künstlicher Intelligenz. Das meldet die Kreisverwaltung in Ingelheim. In verschiedenen Kursen geht es dabei nicht nur darum, wie KI funktioniert, sondern vor allem um ihre Auswirkungen auf den Alltag und die Gesellschaft. Themen sind unter anderem algorithmische Vorurteile, KI und Arbeit sowie die Auswirkungen auf Demokratie, Gleichberechtigung und Teilhabe. Landrat Thomas Barth, der auch Vorsitzender der Kreisvolkshochschule ist, betont die Bedeutung von digitaler Bildung und einem kritischen Umgang mit der Technologie. Das neue Programm ist online und in gedruckter Form erhältlich.
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0: Ja, es gibt noch mal einen richtig schönen Sommertag heute hier bei uns im Antenne Mainzland, ihr Lieben, an diesem Dienstag. Viel Sonne, ein paar harmlose Wolken und bis zu 30 Grad. Und vor allem bleibt es trocken. Ja, morgen sieht das Ganze dann schon anders aus. Dann ziehen Regenwolken auf und es wird mit rund 22 Grad deutlich kühler. Aber momentan freuen wir uns auf jeden Fall erstmal, dass die Temperaturen sich entwickeln. Die gehen nach oben. 19 Grad messen wir jetzt aktuell auch schon hier bei uns am City-Studio am Fischtorplatz in der Mainzer Innenstadt auf der Rheinstraße.
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0: Und dann schauen wir direkt mal auf die Straßen um 9.34 Uhr mit einer wichtigen Meldung, wohl gerade passiert. Und zwar gab es wohl einen schweren Unfall auf der A60. Ja, etwa gegen 9.20 Uhr ist das Ganze passiert an der Abfahrt der A60, wenn ihr Richtung Hechtsheim wollt, bei der Pyramide. Da ist aktuell auch die Abfahrt gesperrt. Am besten umfahrt das Ganze möglichst weiträumig, wenn ihr hier unterwegs seid. Wir sagen auch Dankeschön an Nina aus Ebersheim für die ersten Informationen. Falls ihr noch weitere Informationen habt, kontaktiert uns gerne Mainz 304 3441. Wir melden das natürlich dann auch umgehend hier weiter für euch. Außerdem gibt's eine Verkehrsstörung auf der A60 Mainz Richtung Rüsselsheim zwischen Ginsheim-Gustavsburg und Bischofsheim. Hier staut sich nämlich 2 Kilometer an der Baustelle. Weiter geht's mit der A66 Frankfurt Richtung Wiesbaden zwischen Nordenstadt und Erbenheim. Da liegen mehrere Plastikteile auf der Fahrbahn herum. Hier also bitte besonders vorsichtig fahren. Dann geht's rüber auf die A643 Mainz Richtung Wiesbaden zwischen Dreieck Mainz und dem Schiersteiner Kreuz. Stau bzw. stockender Verkehr auf 6 Kilometern Länge. Und die A671 Mainz Richtung Wiesbaden zwischen Mainz-Spitzdreieck und Hochheim Süd. 2 Kilometer Stau oder stockender Verkehr. Gute Fahrt und kommt sicher an.
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0: Zum Beispiel gibt es einen mobilen Blitzer auf der Lennebergstraße in Gonsenheim, wenn ihr in Richtung Wald unterwegs seid. Rechte Seite nach der Einmündung Theodor-Körner-Straße sind 30 erlaubt. Nina aus Gonsenheim, vielen Dank fürs Melden. Dann ein Enforcement-Blitzer auf der Mainzer Straße noch vor der Kreuzung Gonsenheimer Hof vom Hartenberg Richtung Gonsenheim. Hier sind 30 erlaubt. Caro aus Bretzenheim hat es gesehen und gemeldet. Dankeschön. Und noch ein weiterer steht auf der A60 Richtung Mainz. Höhe der Raststätte Heidenpfad, rechte Seite. Hier sind 100 in der Spitze erlaubt. Und wenn ihr was entdeckt habt, Staus oder Blitzer seht, nach wie vor gern Bescheid geben. Telefonisch oder gern auch per WhatsApp unter Mainz 304 3441.
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0: Einen wunderschönen guten Morgen wünschen wir euch, ihr Lieben. Und gleich schauen wir mal gemeinsam aufs Antenne Mainz Horoskop.

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1: Und da starten wir in diesen 8. September 2026 mit dem Sternzeichen Jungfrau heute Morgen. Ihr habt einen guten Blick fürs Wesentliche und bekommt einiges erledigt. Verlasst euch auf eure Struktur, aber lasst zwischendurch auch mal 5 gerade sein. Waage. Ihr bringt Ruhe in Situationen rein, die sonst schnell unnötig kompliziert werden könnten. Ein offenes Gespräch sorgt gerade heute für gute Stimmung. Skorpion, ihr wisst ziemlich genau, was ihr wollt und lasst euch nicht so leicht davon abbringen. Eine Entscheidung, die ihr schon länger vor euch herschiebt, könnt ihr heute gut treffen. Schütze, ihr seid neugierig und habt Lust auf neue Impulse. Ein spontaner Plan kann euren Dienstag ordentlich auflockern. Steinbock, ihr arbeitet konzentriert und kommt Schritt für Schritt voran. Auch wenn nicht alles sofort erledigt ist, könnt ihr am Ende zufrieden sein. Wassermann, ihr habt heute einen ungewöhnlichen Blick auf eine ganz alltägliche Sache. Daraus kann eine Idee entstehen, die euch wirklich weiterhilft. Fische, ihr habt ein gutes Gespür dafür, was andere brauchen. Achtet trotzdem darauf, eure eigenen Pläne nicht ständig hinten anzustellen. Widder, ihr wollt loslegen und Dinge nicht unnötig aufschieben. Ein bisschen Geduld hilft euch dabei, nicht schneller zu sein als der Rest der Welt. Stier, ihr bleibt entspannt und lasst euch von kleinen Überraschungen auch nicht aus der Ruhe bringen. Genau diese Gelassenheit macht euch heute vieles leichter. Zwillinge, ihr seid in bester Plauderlaune und kommt schnell mit anderen ins Gespräch. Ein beiläufiger Austausch könnte dabei mehr bringen, als ihr wohl zunächst denkt. Krebs, ihr braucht heute zwischendurch etwas Ruhe, um den Kopf frei zu bekommen. Gönnt euch diese kleinen Pausen auch, dann läuft der Rest gleich viel besser. Und Löwe, ihr tretet selbstbewusst auf und könnt andere mit eurer Art mitziehen. Also nutzt den Rückenwind, um eine Sache anzuschieben, die euch wichtig ist. Und in diesem Sinne wünschen wir euch allen einen wunderbaren Mittwoch, ihr Lieben. Macht was aus dem Tag, nutzt ihn.
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2: Ich bin Tanja Wagner. Der Wahlsieg der AfD beschäftigt nicht nur die Menschen in Sachsen-Anhalt. In ganz Deutschland sind Menschen gegen die Partei auf die Straße gegangen, darunter Tausende in Berlin.
3: Zu der Demo am Brandenburger Tor hatten die Organisation Campact und die Klimaschutzbewegung Fridays for Future aufgerufen. Von ihnen hieß es, Verfassungsfeinde dürften nicht regieren und das BSW nicht deren Steigbügelhalter werden. Unter den Teilnehmern waren auch die Spitzenkandidaten von Grünen und Linken für die Berlin-Wahl in knapp 2 Wochen. Auch in Mecklenburg-Vorpommern, wo am 20. September ebenfalls ein neuer Landtag gewählt wird, gab es Proteste. Auch dort liegt die AfD in Umfragen vorn. Diana Kramer, Redaktion.
2: Finanzminister Klingbeil bringt heute den Entwurf des Bundeshaushalts für das kommende Jahr in den Bundestag ein. Der SPD-Politiker plant mit Ausgaben von 555 Milliarden Euro, etwas mehr als in diesem Jahr. Allein in den Kernhaushalt sollen dafür Schulden von 118,7 Milliarden Euro gemacht werden. Dazu kommen neue Kredite aus den Sondervermögen für Infrastruktur und Klimaneutralität sowie für die Bundeswehr. In der neuen Bildungsstudie PISA schneiden Schülerinnen und Schüler in Deutschland so schlecht ab wie nie zuvor. Das berichtet die Bild unter Berufung auf die Studie, die ihr schon vorliegt. Offiziell vorgestellt wird sie am Vormittag.
4: Im Lesen und Rechnen geht es besonders bergab bei den deutschen Jugendlichen. Laut Bild fehlt jedem Dritten hier das Grundverständnis. In den Naturwissenschaften fehle es bei jedem Vierten. Deutschland landet demnach nur im internationalen Mittelfeld. Es ist nicht der erste PISA-Schock. Schon bei der Premiere im Jahr 2000 schnitt das deutsche Schulsystem überraschend schlecht ab. Es folgten einige Reformen und die Ergebnisse wurden zunächst besser. Die Studie vergleicht alle 3 Jahre die Bildung von 15-Jährigen in rund 90 Ländern. Thomas Bremser, Redaktion.
2: Der Sommer 2026 hat in Sachen Hitze Rekorde gebrochen. Mehrfach kletterten die Temperaturen laut DWD deutlich über die 40-Grad-Marke mit tödlichen Folgen. Dem RKI zufolge starben hitzebedingt zwischen Anfang April bis Mitte August insgesamt 16.300 Menschen. Allein 9.600 davon in der besonders heißen Woche vom 22. bis 28. Juni.
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5: Der Blick in die Verbandsgemeinden Bodenheim, Niederolm und Rheinselz.

Hier ist 100 Pro Rheinhessisch bei Antenne Mainz. Geschichte im Gehen, das ist Thema am Samstag in Bodenheim, denn die Touristinfo veranstaltet wieder eine Schlenderweinprobe mit historischem Ortsrundgang. Was ist das Ganze? Ein geführter Gang durch Bodenheim und seine Sehenswürdigkeit, und unterwegs wird probiert. Treffpunkt ist die Touristinfo in der Obergasse 22. Die Runde dauert rund 2 Stunden und kostet 14 Euro inklusive dieser Weinprobe. Ihr könnt euch direkt in der Touristinfo anmelden oder ihr schaut auf der Seite der Ortsgemeinde Bodenheim vorbei. Dort gibt es die Rubrik Veranstaltungen und dort könnt ihr euch anmelden für die Schlenderweinprobe mit Ortsrundgang in Bodenheim. Die startet am Samstag um 15 Uhr. 100 Pro, Rheinhessisch hier bei Antenne Mainz.

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Ein Jahrhundert unter einem Dach. Das feiert die Kapelle und der Kettlersaal in Nackenheim. Das Jubiläumsfest startet am Samstag um 18 Uhr, beginnt mit einem Festgottesdienst im Hof des Pfarrzentrums, mitgestaltet vom Kirchenchor der Kinder- und Jugendschola und dem Blasorchester Bodenheim. Ab 19 Uhr geht's dann weiter mit dem Fest. Es gibt was zu essen, es gibt kühle Getränke und alles, was halt zu einem Fest dazugehört. Am Sonntagnachmittag heißt es Herbstausschank am Turm in Bodenheim. Der mobile Weinstand Bodenheim schenkt bis in den Oktober immer sonntags von 14 bis 18 Uhr unterhalb der St.-Albans-Statue aus, im wöchentlichen Wechsel mit Bodenheimer Winzern. Jetzt am Sonntag ist es Weingut Lorch dran, am 27. September das Weinhaus Mai. Und die weiteren Termine, die gibt es auch schon, 11., 18. und 25. Oktober und natürlich auch der 3. und 4. Oktober. Neben Wein gibt es natürlich auch Traubensaftschorle und kleine Snacks. 100 Pro, Roy Hessisch bei Antenne Mainz.

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1: Im Studio Robert Schäfer.
2: Die Freien Wähler rufen morgen in Mainz zu einer Demonstration gegen die aktuelle Verkehrspolitik der Stadt auf. Hintergrund sind vor allem die neuen Verkehrsregelungen rund um die Große Bleiche, die nach Ansicht der Organisatoren zu mehr Verkehr in den Anwohnerstraßen und Problemen für die Pendler und Gewerbetreibenden führen. Die Kundgebung steht unter dem Motto, Mainz muss mobil bleiben und soll sich für eine ausgewogene Verkehrspolitik einsetzen. Die Demo beginnt morgen um 14 Uhr neben dem Kurfürstlichen Schloss in der Dieter-von-Isenburg-Straße. Danach tagt dort ab 15 Uhr der Mainzer Stadtrat. Eine Professorin der Johannes-Gutenberg-Universität Mainz hat eine Forschungsförderung von 1,5 Millionen Euro bekommen. Merit Huber, Professorin für evolutionäre Ökologie der Pflanzen und Direktorin des Botanischen Gartens, hat vom Europäischen Forschungsrat, ERC, einen sogenannten Starting Grant erhalten. Mit dem Geld will Huber in den kommenden 5 Jahren untersuchen, wie pflanzliche Stoffe ganze Ökosysteme beeinflussen können. Dafür verändert ihr Team gezielt den Stoffwechsel in Teichlinsen und untersucht anschließend, welche Auswirkungen das auf andere Wasserorganismen wie Algen, Schnecken und Wasserflöhe hat. Die schlausten jungen Köpfe aus Rheinland-Pfalz wurden gestern bei verschiedenen MINT-Wettbewerben ausgezeichnet. MINT steht für Mathematik, Informatik, Naturwissenschaften und Technik. Bildungsministerin Dr. Ute Eiling-Hütig hat die Schüler deswegen auf dem Campus der Johannes-Gutenberg-Universität Mainz geehrt. Zur Bedeutung der Förderung junger Talente Dr. Ute Eiling-Hütig.
3: Sie sind fürs Leben wichtig. Wir brauchen viele Fachkräfte in diesem Bereich. Es wird viel entwickelt, was wichtig ist für die Menschheit, ob das Medikamente sind, ob das andere Dinge sind, die einfach für unser Fortkommen wichtig sind, auch gerade im landwirtschaftlichen Bereich. Also da gibt es so viele Möglichkeiten. Das fand ich jetzt heute sehr spannend und das ist das, was ein Land braucht. Insofern ist es das Wichtigste, auch gerade diese Kräfte, diese zukünftigen Fachkräfte zu unterstützen.
2: Die Wettbewerbe sollen das Interesse der Kinder und Jugendlichen an MINT-Fächern stärken und den Standort Rheinland-Pfalz für MINT-basierte Unternehmen attraktiver machen. Der Naturschutzbund Rheinland-Pfalz, NABU, in Mainz ruft ab heute zur Wahl des Vogels des Jahres 2027 auf. Zur Auswahl stehen 5 Arten. Kolkrabe, Kranich, Mehlschwalbe, Trauerschnäpper und Wasseramsel. Bis Mitte Oktober kann online abgestimmt werden. Der NABU macht mit der Wahl auch auf unterschiedliche Themen im Vogelschutz aufmerksam. Etwa den Rückgang von Insekten und geeigneten Lebensräumen. Auf der B9 am südlichen Mainzer Stadteingang kommt es ab morgen zu Verkehrseinschränkungen. Zwischen dem Kreuz A60 B9 und Mainz-Laubenheim wird eine alte Schilderbrücke abgebaut und durch eine neue ersetzt. In der Nacht auf Donnerstag wird die B9 dafür kurzzeitig komplett gesperrt. Danach folgen weitere Bauphasen. Unter anderem werden Ende September die beiden Abfahrten in Richtung Mainz-Innenstadt gesperrt. Die gesamte Maßnahme läuft voraussichtlich bis Ende Oktober. Die Baukosten liegen bei etwa 350.000 Euro. In Wiesbaden hat ein unbekannter Mann am Samstagnachmittag eine Frau durch exhibitionistische Handlungen belästigt. Die Frau hat den Vorfall gegen 13.40 Uhr im Bereich der Emserstraße und Wallramstraße beobachtet und die Polizei verständigt. Noch vor dem Eintreffen der Einsatzkräfte hat sich der Mann in Richtung Dürerplatz entfernt. Er soll einen schwarzen Kapuzenpullover, eine graue Hose und graue Crocs getragen haben. Auffällig war außerdem ein roter Pullover, den er um die Hüfte gebunden hatte. Die Polizei ermittelt und bittet weitere Zeuginnen und Zeugen, sich zu melden.
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0: 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Ja, finde, dass das alles überschaubar und nicht so groß ist wie andere Städte.
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Hier ist 100 Pro Rheinhessisch bei Antenne Mainz. 150 Angebote, ein Stichtag. Für die Herbstferien vom 5. bis 7. Oktober hat das Jugendbüro der Verbandsgemeinde Bodenheim wieder ein tolles Programm mit 51 Aktionen zusammengestellt. Vom Tenniscamp über Fußballcamp über Forschertage mit Feuer, Trickfilmstudio, Poetry Slam und Manga-Zeichnen ist so fast alles dabei. Kürbisschnitzen und vieles mehr, eine Nachtwanderung. Es hört gar nicht auf, es gibt einen Blick hinter die Kulissen des ZDFs. Viele der Angebote sind kostenlos, andere kosten zwischen 5 und 250 Euro. Anmeldungen bis zum 17. September auf vg-bodenheim.feripro.de. vg-bodenheim.feripro.de. Fragen beantwortet gerne das Verbandsgemeinde-Jugendbüro in Nackenheim unter der Rufnummer 72200. 72200. Der TUS 06 Nackenheim, der wandert, und zwar am Sonntag, 20. September. Dann geht es auf die Hiveltour Hohlwege. Die Hiveltour Hohlwege, die liegt bei Alzheim. Die Wandergruppe war zuletzt mit 21 Teilnehmern unterwegs und freut sich, wenn die Gruppe noch größer wird. Wanderung des TUS 06 Nackenheim auf der Hiveltour Hohlwege. Alle Infos findet ihr auf der Webseite des Vereins. Hier ist 100 Pro Rheinhessisch bei Antenne Mainz.

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Neue Gesichter sind ausdrücklich erwünscht beim Stammtisch der Bodenheimer Landfrauen. Am Donnerstag, 17. September um 18 Uhr treffen sich die Bodenheimer Landfrauen 2018 e.V. zum Stammtisch in der Gaststätte zur Guten Stube im Schreiberweg. Dann heißt es neue Frauen kennenlernen, ins Gespräch kommen, gemeinsam lachen, gemeinsam trinken, gemeinsam etwas essen. Wer noch keine Landfrau ist, darf zum Schnuppern vorbeischauen. Anmeldungen am besten in dieser Woche bis zum 10. September unter anmeldung@bodenheimer-landfrauen.de. anmeldung@bodenheimer-landfrauen.de. 100 Pro bei Hessisch hier bei Antenne Mainz.

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1: Ja, egal, ob ihr bei Siedler von Catan ganze Inseln besiedelt, bei Monopoly um die Augustinerstraße feilscht oder bei Wizard eure Zauberkünste unter Beweis stellt. Heute Abend ist im Z-Quadrat in Mainz für alle Spielfans was dabei. Eine große Auswahl an Brett- und Kartenspielen wartet auf euch. Und falls euch euer Lieblingsspiel fehlt, bringt es einfach selbst mit und legt los. Ab 18.30 Uhr beginnt das Ganze. Der Eintritt ist frei. Ihr müsst euch also vorher nur über die Internetseite des Z-Quadrats anmelden. Lust auf ein bisschen Festival-Feeling mitten im Weingut? Ja, dann merkt euch das Gude-Festival in Jugenheim fürs nächste Wochenende auf jeden Fall schon mal vor. 3 Tage lang gibt's hier Live-Musik, guten Wein und ein buntes Programm. Genau das Richtige für alle, die die letzten Sommertage noch mal schön genießen wollen. Los geht's nächsten Freitag am 18. September nämlich. Und Tickets und alle Infos findet ihr auch ganz einfach auf der Festivalseite unter www.gudefestival.de. Und morgen wird's im Mainzer Dom literarisch und musikalisch. Ja, bei der 3. literarischen Domlesung liest der Schriftsteller Florian Illis ab 19 Uhr aus seinem neuen Buch Träume aus Feuer. Dazu spielt Domorganist Professor Daniel Beckmann an der Orgel. Wort und Musik treffen also auf die besondere Atmosphäre des Doms. Anschließend gibt's im Kreuzgang noch eine Signierstunde, begleitet vom Weingut Schloss Westerhaus. Tickets bekommt ihr online bei Reservix oder in der Dominformation am Markt. Wir wünschen euch viel Spaß und gute Unterhaltung. Ja, sowieso bei allem. Ganz egal, für was ihr euch entscheidet.

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1: Ich bin Tanja Wagner. In der neuen Bildungsstudie PISA schneiden Schülerinnen und Schüler in Deutschland so schlecht ab wie nie zuvor. Das haben die Autoren der Studie in Berlin erklärt. Im Lesen, Mathe und den Naturwissenschaften wurden bei den getesteten 15-Jährigen die niedrigsten Kompetenzwerte seit Beginn der PISA-Erhebung erzielt.
2: Es ist mal wieder ein echter PISA-Schock. Jedem dritten Teenager fehlt das Grundverständnis beim Lesen und in Mathe. In den Naturwissenschaften fehlt es jedem vierten. Und Jugendliche, die richtig gut in diesen drei Bereichen sind, gibt es kaum noch. Im internationalen Vergleich liegt Deutschland im Mittelfeld, so wie Frankreich und die Niederlande. Die Schweiz und Österreich schneiden deutlich besser ab. Und der schulische Erfolg hängt stärker als in anderen Ländern von den Eltern ab. Und zwar nicht, ob sie eingewandert sind, sondern wie viel Geld sie haben. Thomas Bremser, Redaktion.
1: Im Bundestag steht die Haushaltswoche an. Die Grünen werfen der Regierung Tricksereien vor. Geplant sind 2027 Ausgaben von mehr als 555 Milliarden Euro. Das ist deutlich mehr als im laufenden Jahr.
3: Nicht nur die geplanten Ausgaben, auch die Neuverschuldung steigt deutlich. Im kommenden Jahr auf fast 119 Milliarden Euro nur im Kernhaushalt. Dazu kommen neue Kredite aus den Sondervermögen für Bundeswehr, Klimaneutralität und Infrastruktur. In Summe sind das neue Schulden in Höhe von rund 200 Milliarden Euro. Opposition, Gewerkschaften und Verbände kritisieren unter anderem, dass die Ausgaben für Verteidigung zu hoch sind, aber zu wenig in Bildung investiert und im Sozialbereich gekürzt wird. Diana Kramer, Redaktion.
1: Deutschlands Gasspeicher könnten einer Branchenschätzung zufolge Anfang Februar vollständig leer sein, sollte der Winter sehr kalt werden. Das geht aus einem Papier des Gasspeicherverbands Ines hervor. Ausgangspunkt der Schätzung ist, dass der Füllstand am 1. November bei 77% liegen wird. Sollte der Winter warm und normal kalt werden, so reicht das gespeicherte Gas den Modellrechnungen zufolge locker aus. Australien will die sozialen Medien noch schärfer regulieren. Nutzer ab 16 Jahren sollen künftig wählen können, ob sie einen von Algorithmen zusammengestellten Feed in ihren sozialen Netzwerken sehen wollen oder lediglich Beiträge von Freunden und Content-Creators, denen sie selbst folgen. Aktuell sind in Australien schon Social-Media-Konten für unter 16-Jährige verboten.
4: Das waren die Nachrichten aus Deutschland und der Welt soweit. Und noch mehr Nachrichten für Mainz und Wiesbaden auch konkret. Die hören wir dann in exakt einer halben Stunde. Da dürfen wir auf jeden Fall auch schon mal gespannt sein.
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4: Der Dienstag, ihr Lieben, der läuft heute richtig schön weiter. Viel Sonne und nur ein paar Wolken begleiten uns durch den Tag. Dazu wird es mit bis zu 30 Grad nochmal sommerlich warm und das Ganze bleibt trocken. Ab morgen kommt dann aber der Wetterwechsel. Regen und deutlich kühlere Temperaturen stehen auf dem Plan und da erreichen wir dann so rund 22 Grad.
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4: Wir haben eine Meldung von den Straßen für euch. Von der A60 Bingen Richtung Rüsselsheim zwischen Finden-Saarstraße und dem Kreuz Mainz Süd dichter Verkehr. Bitte plant euch hier mal 2 bis 5 Minuten mehr an Zeit ein, wenn ihr unterwegs seid. Wir wünschen euch eine gute und vor allem sichere Fahrt.
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4: Passt auf, dass ihr nicht geblitzt werdet. Steht zum Beispiel ein Mobiler auf der Lennebergstraße in Gonsenheim in Richtung Wald auf der rechten Seite nach der Einmündung Theodor-Körner-Straße. Sind 30 erlaubt. Nina aus Gonsenheim, vielen Dank fürs Melden. Dann ein Enforcement-Blitzer auf der Mainzer Straße noch vor der Kreuzung Gonsenheimer Hof vom Hartenberg in Richtung Gonsenheim. Da sind 30 erlaubt. Caro aus Bretzenheim, vielen Dank dir fürs Melden. Ein weiterer Enforcement-Blitzer steht auf der A60 Richtung Mainz, Höhe der Raststätte Heidenpfad, rechte Seite. Hier sind 100 erlaubt und noch eine graue Blitzersäule macht fleißig Fotos auf der A60 Mainz Richtung Rüsselsheim, kurz vor der Weisenauer Brücke. Hier sind ebenfalls 100 erlaubt. Und wenn ihr was entdeckt habt, weitere Staus seht oder Blitzer seht, ja, lasst es uns gern wissen. Ruft mal durch oder schickt uns eine WhatsApp ins Studio unter Mainz 304 3441 und wir sagen es gern weiter. Und wenn ihr mit den Öffis unterwegs seid, denkt auch im ÖPNV ans gültige Ticket, denn da wird aktuell verstärkt kontrolliert, zum Beispiel in der Buslinie 67 zwischen Goetheplatz Mainz und der Hahnheimer Straße in Zornheim.
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1: 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Ich höre Mainz liebe. 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Die Klimazone ist schön da, ein Sitz schön. Eine schöne Anlage, schöne Blumen.
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1: Das alte Zeughaus bei uns in Mainz ist das älteste noch erhaltene Bauwerk aus kurfürstlicher Zeit. Steht neben dem Landtag und ist nah am Wasser gebaut und wendet sich mit seiner Dreiflügelanlage eben dem Rhein zu. Früher diente dieses schöne Bauwerk tatsächlich der kurfürstlichen Schweinehaltung zum Sauter. Danach wurde es als Waffenarsenal zur Lagerung von Kanonen, Gewehren und Munition genutzt. Ab 1770 wurde hier sogar die sogenannte Münze eingerichtet, also eine Werkstatt, in der Münzen geprägt wurden. Und damit stieg auch die wirtschaftliche Bedeutung unserer Stadt Mainz enorm an, denn die Erlaubnis, Münzen zu prägen, das war natürlich ein Privileg, das nur der Landesfürst verleihen konnte. Das alte Zeughaus, vom Schweinestall zum Sparschwein und schließlich zum Kasper-Theater, denn heute residiert dort unsere Landesregierung in der Staatskanzlei. Nee, das ist vielleicht Staatskanzlei.
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1: Mit Robert Schäfer. Einen schönen guten Tag. Auf der B9 am südlichen Mainzer Stadteingang kommt es ab morgen zu Verkehrseinschränkungen. Zwischen dem Kreuz A60 B9 und Mainz-Laubenheim wird eine alte Schilderbrücke abgebaut und durch eine neue ersetzt. In der Nacht auf Donnerstag wird die B9 dafür kurzzeitig komplett gesperrt. Danach folgen weitere Bauphasen. Unter anderem werden Ende September die beiden Abfahrten in Richtung Mainz-Innenstadt gesperrt. Die gesamte Maßnahme läuft voraussichtlich bis Ende Oktober. Die Baukosten liegen bei etwa 350.000 Euro. Der Naturschutzbund Rheinland-Pfalz, NABU, in Mainz ruft ab heute zur Wahl des Vogels des Jahres 2027 auf. Zur Auswahl stehen 5 Arten. Kolkrabe, Kranich, Mehlschwalbe, Trauerschnäpper und Wasseramsel. Bis Mitte Oktober kann online abgestimmt werden. Der NABU macht mit der Wahl auch auf unterschiedliche Themen im Vogelschutz aufmerksam. Etwa den Rückgang von Insekten und geeigneten Lebensräumen. Die Kreisvolkshochschule Mainz-Bingen setzt in ihrem neuen Semesterprogramm einen Schwerpunkt auf den Umgang mit künstlicher Intelligenz. Das meldet die Kreisverwaltung in Ingelheim. In verschiedenen Kursen geht es dabei nicht nur darum, wie KI funktioniert, sondern vor allem um ihre Auswirkungen auf den Alltag und die Gesellschaft. Themen sind unter anderem algorithmische Vorurteile, KI und Arbeit sowie die Auswirkungen auf Demokratie, Gleichberechtigung und Teilhabe. Landrat Thomas Barth, der auch Vorsitzender der Kreisvolkshochschule ist, betont die Bedeutung von digitaler Bildung und einem kritischen Umgang mit der Technologie. Das neue Programm ist online und in gedruckter Form erhältlich. In Mainz soll am Wochenende gegen Rechtsextremismus und für Demokratie demonstriert werden. Die Initiative Mainz for Democracy ruft nach dem starken Abschneiden der AfD bei der Landtagswahl in Sachsen-Anhalt zu einer überparteilichen Kundgebung auf. Treffpunkt ist am Samstag um 12.30 Uhr auf dem Bahnhofsplatz. Von dort aus soll der Demonstrationszug zum Gutenbergplatz führen und sich dort der monatlichen Prüfdemonstration anschließen. Die Veranstalter fordern unter anderem, dass demokratische Parteien eine Zusammenarbeit mit der AfD ausschließen. Eine Verfolgungsjagd über mehrere Bundesländer hat am frühen Sonntagmorgen in Wiesbaden-Bierstadt geendet. Die Fahrt hat gegen 2.20 Uhr im bayerischen Miltenberg begonnen. Dort haben Polizisten den 32-jährigen Fahrer wegen des Verdachts auf Drogenkonsum und Fahrens ohne Führerschein kontrolliert. Nach einer Blutentnahme ist er zunächst wieder entlassen worden. Kurz danach hat sich der Mann bei einer erneuten Kontrolle einer Streife entzogen und ist mit hoher Geschwindigkeit über die A3 und A66 in Richtung Wiesbaden geflüchtet. Gegen 3:45 hat er in Wiesbaden-Bierstadt gewendet und ist dabei frontal mit einem nachfolgenden Polizeiauto zusammengestoßen. Der Fahrer und seine beiden Mitfahrer sind vorläufig festgenommen worden.
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2: Der Dienstag, ihr Lieben, der läuft heute richtig schön weiter. Viel Sonne und nur ein paar Wolken begleiten uns durch den Tag. Dazu wird es mit bis zu 30 Grad nochmal sommerlich warm und das Ganze bleibt trocken. Ab morgen kommt dann aber der Wetterwechsel. Regen und deutlich kühlere Temperaturen stehen auf dem Plan und da erreichen wir dann so rund 22 Grad.
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2: Wir haben eine Meldung von den Straßen für euch. Von der A60 Bingen Richtung Rüsselsheim zwischen Finden-Saarstraße und dem Kreuz Mainz Süd dichter Verkehr. Bitte plant euch hier mal 2 bis 5 Minuten mehr an Zeit ein, wenn ihr unterwegs seid. Wir wünschen euch eine gute und vor allem sichere Fahrt.
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2: Passt auf, dass ihr nicht geblitzt werdet. Steht zum Beispiel ein Mobiler auf der Lennebergstraße in Gonsenheim in Richtung Wald. Auf der rechten Seite nach der Einmündung Theodor-Körner-Straße sind 30 erlaubt. Nina aus Gonsenheim, vielen Dank fürs Melden. Dann ein Enforcement-Blitzer auf der Mainzer Straße noch vor der Kreuzung Gonsenheimer Hof vom Hartenberg in Richtung Gonsenheim. Da sind 30 erlaubt. Caro aus Bretzenheim, vielen Dank dir fürs Melden. Ein weiterer Enforcement-Blitzer steht auf der A60 Richtung Mainz, Höhe der Raststätte Heidenfahrt, rechte Seite. Hier sind 100 erlaubt und noch eine graue Blitzersäule macht fleißig Fotos auf der A60 Mainz Richtung Rüsselsheim, kurz vor der Weisenauer Brücke. Hier sind ebenfalls 100 erlaubt. Und wenn ihr was entdeckt habt, weitere Staus seht oder Blitzer seht, ja, lasst es uns gern wissen. Ruft mal durch oder schickt uns eine WhatsApp ins Studio unter Mainz 304 3441 und wir sagen es gern weiter.
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1: Mit unserem Weinexperten Herbert Egner einen wunderschönen guten Tag wünsche ich dir.
2: Hallo, liebe Eva.
1: Heute reisen wir nach Ingelheim zum Weingut Vaas im Kloster Engeltal und die haben in diesem Jahr richtig was zum Feiern.
2: Ja, 300 Jahre Familientradition, 300 Jahre Weingut und das wird auch gefeiert mit einem Wein, der auch die Tradition und die Gegenwart verbindet.
1: Und diesen Wein hast du mir heute mitgebracht, quasi den Jubiläumswein. Es ist ein Ingelheimer Spätburgunder. Und von wem wird denn das Weingut geführt?
2: Das Weingut wird bereits in 10. Generation geführt und aktuell von den Brüdern Philipp, Julius und Gerhard.
1: Und für dieses besondere Jubiläum haben sich die drei ein ganz besonderes Weinetikett ausgedacht. Und zwar ist es was richtig Historisches. Man sieht das Hofwappen des Weinguts und alles ist in traditioneller Ausstattung.
2: Ja, man sieht das ursprüngliche Familienwappen und das war damals ein Hofwappen, weil das Weingut damals Rodensteiner Hof genannt wurde und der Rückgriff auf das traditionelle Etikett symbolisiert auch die ununterbrochene Weinbauleidenschaft des Hauses Vaasem.
1: In der Flasche ist ein Ingelheimer Spätburgunder abgefüllt. Das ist ein Ortswein. Wo stehen denn die Reben genau und was macht diese Reben so besonders?
2: Ja, diese Reben stehen auf Kalkstein und mit einer leichten Sandauflage. Und die Reben müssen dann auch tief wurzeln und bleiben dann auch sehr vital. Und diese geologischen Voraussetzungen findet man nur noch im Burgund. Und dann kann man erahnen, welche besondere Lage Ingelheim bietet.
1: Nicht nur der Standort der Reben ist einzigartig, sondern auch der Ausbau. Denn da greift das Weingut Vaas im Kloster Engeltal auf frühere Ausbaumethoden zurück.
2: Ja, früher gab es ja keinen Edelstahltank. Man musste immer im Holzfass ausbauen und da hat man ganz bewusst deutsche Eiche gewählt, weil diese Eiche dichter und kompakter ist und den Rebsortentyp unterstützt und eine Mikrooxidation ermöglicht und der Wein insgesamt weicher und prägnanter in der Aromatik über die Zunge fließt.
1: Dann lass uns diesen Ingelheimer Spätburgunder doch mal probieren. Im Weinglas spiegelt sich eine rubinrote Farbe wieder.
2: Und da hat man schon Vorfreude vor dem ersten Schluck.
1: Und auch wenn wir rein riechen, kommt mir gleich so ein richtig schöner Beerengeruch entgegen.
2: Ja, dunkle Beeren, ein bisschen Minze.
1: Der erste Schluck füllt direkt den ganzen Mundraum mit einem intensiven, würzigen Aroma aus.
2: Das macht diesen Wein auch so besonders. Er ist ausdrucksstark und man spürt, man hat da schon ein edles Getränk im Glas.
1: Mit diesem Jubiläumswein vom Wein Gut Vaas im Kloster Engeltal lässt sich das 300-jährige Jubiläum wunderbar feiern.
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0: Beginn der PISA-Erhebung erzielt. Wie geht es weiter nach der Landtagswahl in Sachsen-Anhalt? Trotz ihres klaren Siegs kann die AfD nicht allein regieren und ist auf die Stimmen anderer Parteien angewiesen. Nach einer YouGov-Umfrage lehnt knapp die Hälfte der Menschen in Deutschland eine Kooperation aber ab.
1: Er wolle nur allein regieren und sich nicht verbiegen lassen in einer Koalition. Das hatte AfD-Kandidat Siegmund noch vor der Wahl beteuert. Nach der Wahl hört sich das anders an. Ab heute will die Partei Gesprächseinladungen verschicken und ausloten, mit wem Kompromisse möglich sind. Allerdings haben das alle anderen ausgeschlossen, bis auf das BSW. Das könnte Siegmund am Ende zum Ministerpräsidenten machen, wenn es sich enthält bei seiner Wahl. Die AfD hofft zudem auf Überläufe aus der CDU. Thomas Bremser, Redaktion.
0: Der Herbst steht vor der Tür, bald beginnt die Heizsaison. Seit Wochen wird darüber diskutiert, ob das Gas für den Winter reichen wird. Der Gasspeicherverband Ines schätzt, dass die deutschen Gasspeicher im schlimmsten Fall schon im Februar leer sein könnten.
2: Der Verband hat verschiedene Szenarien durchgespielt. Wenn die Speicher zum 1. November zu knapp 80% gefüllt sind, reicht das Gas locker aus, allerdings nur, wenn das Wetter mitspielt. Sollte es ein richtig kalter Winter werden, wird's eng und die Speicher wären spätestens Anfang Februar leer. Aktuell liegen die Füllstände bei gerade mal rund 54%. Diana Kramer, Redaktion.
0: Irans Vizepräsident hat die massiven Internetsperren im Iran für gescheitert erklärt. Alternativen nannte er bei einem Treffen mit Geistlichen nicht. Irans Internet unterliegt einer strengen Zensur. Viele nutzen deshalb VPN-Verbindungen oder sogenannte weiße SIM-Cards. Die wochenlangen Internetsperren hatten unter anderem massive Auswirkungen auf die Digitalwirtschaft. Tausende Iranerinnen und Iraner wurden arbeitslos.
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4: Tolles Wetter, also der Dienstag ist schon richtig schön gestartet und auch tagsüber geht's heute so weiter. Viel Sonne, nur ein paar Wolken sind dabei, die begleiten uns durch den Tag und dazu wird es dann mit bis zu 30 Grad auch nochmal richtig sommerlich warm und das Ganze bleibt trocken. Ab morgen kommt dann aber der Wetterwechsel. Regen und deutlich kühlere Temperaturen stehen auf dem Plan.
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4: Wir schauen mal eben auf die Straßen im Antenne Mainzland, auf die A60 Rüsselsheim Richtung Mainz. Zwischen Bischofsheim und Mainz-Spitz-Dreieck bitte aufpassen, da liegt ein Metallteil auf der rechten Spur. Hier bitte besonders vorsichtig fahren. Weiter geht's mit der A60 Mainz Richtung Bingen zwischen Ingelheim-West und Bingen-Ost, eine Tagesbaustelle. Hier bitte also ein bisschen mehr Zeit einplanen, wenn ihr unterwegs seid. Und ansonsten wünschen wir euch eine gute und vor allem sichere Fahrt.
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4: Geblitzt wird auch. Der graue Caddy samt Dreibeinblitzer steht auf der Koblenzer Straße zwischen Bretzenheim und der Autobahn zum Mainzer Ring. Geblitzt wird Richtung Lerchenberg. Hier sind 50 erlaubt. Bernd aus Bretzenheim hat es gesehen und gemeldet. Dankeschön fürs Bescheid geben. Außerdem ein mobiler Blitzer auf der Lennebergstraße in Gonsenheim in Richtung Wald. Rechte Seite nach der Einmündung Theodor-Körner-Straße. Hier sind 30 erlaubt. Vielen Dank an Nina aus Gonsenheim fürs Melden. Außerdem ein Enforcement-Blitzer auf der Mainzer Straße noch vor der Kreuzung Gonsenheimer Hof vom Hartenberg in Richtung Gonsenheim. Da sind 30 erlaubt. Dankeschön an Caro aus Bretzenheim fürs Bescheid geben. Und ein Enforcement-Blitzer steht auf der A60 Richtung Mainz, Höhe der Raststätte Heidenfahrt, rechte Seite. Hier sind 100 erlaubt. Falls ihr was entdeckt habt, Stau seht, Blitzer seht, gern Bescheid geben. Telefonisch oder liebend gern auch per WhatsApp unter Mainz 304 3441 und wir melden es weiter.
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4: Und wenn ihr heute noch mit den Öffis unterwegs seid, denkt auch hier ans gültige Ticket. Verstärkt kontrolliert wird zum Beispiel in der Buslinie 67 zwischen Goetheplatz Mainz und der Hahnheimer Straße in Zornheim.
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1: Ja, egal, ob ihr bei Siedler von Catan ganze Inseln besiedelt, bei Monopoly um die Augustinerstraße feilscht oder bei Wizard eure Zauberkünste unter Beweis stellt. Heute Abend ist im Z-Quadrat in Mainz für alle Spielfans was dabei. Eine große Auswahl an Brett- und Kartenspielen wartet auf euch. Und falls euch euer Lieblingsspiel fehlt, bringt es einfach selbst mit und legt los. Ab 18.30 Uhr beginnt das Ganze. Der Eintritt ist frei. Ihr müsst euch also vorher nur über die Internetseite des Z-Quadrats anmelden. Lust auf ein bisschen Festival-Feeling mitten im Weingut? Ja, dann merkt euch das Gude-Festival in Jugenheim fürs nächste Wochenende auf jeden Fall schon mal vor. 3 Tage lang gibt's hier Live-Musik, guten Wein und ein buntes Programm. Genau das Richtige für alle, die letzten Sommertage noch mal schön genießen wollen. Los geht's nächsten Freitag am 18. September nämlich. Und Tickets und alle Infos findet ihr auch ganz einfach auf der Festivalseite unter www.gudefestival.de. Und morgen wird's im Mainzer Dom literarisch und musikalisch. Ja, bei der 3. literarischen Domlesung liest der Schriftsteller Florian Illis ab 19 Uhr aus seinem neuen Buch Träume aus Feuer. Dazu spielt Domorganist Professor Daniel Beckmann an der Orgel. Wort und Musik treffen also auf die besondere Atmosphäre des Doms. Anschließend gibt's im Kreuzgang noch eine Signierstunde, begleitet vom Weingut Schloss Westerhaus. Tickets bekommt ihr online bei Reservix oder in der Dominformation am Markt. Wir wünschen euch viel Spaß und gute Unterhaltung. Ja, sowieso bei allem. Ganz egal, für was ihr euch entscheidet.

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1: Mit Robert Schäfer. Einen schönen guten Tag.
2: Eine Professorin der Johannes Gutenberg Universität Mainz hat eine Forschungsförderung von 1,5 Millionen Euro bekommen. Merit Huber, Professorin für evolutionäre Ökologie der Pflanzen und Direktorin des Botanischen Gartens, hat vom Europäischen Forschungsrat, ERC, einen sogenannten Starting Grant erhalten. Mit dem Geld will Huber in den kommenden 5 Jahren untersuchen, wie pflanzliche Stoffe ganze Ökosysteme beeinflussen können. Dafür verändert ihr Team gezielt den Stoffwechsel in Teichlinsen und untersucht anschließend, welche Auswirkungen das auf andere Wasserorganismen wie Algen, Schnecken und Wasserflöhe hat. Der Naturschutzbund Rheinland-Pfalz, NABU, in Mainz ruft ab heute zur Wahl des Vogels des Jahres 2027 auf. Zur Auswahl stehen 5 Arten. Kolkrabe, Kranich, Mehlschwalbe, Trauerschnäpper und Wasseramsel. Bis Mitte Oktober kann online abgestimmt werden. Der NABU macht mit der Wahl auch auf unterschiedliche Themen im Vogelschutz aufmerksam. Etwa den Rückgang von Insekten und geeigneten Lebensräumen. Auf der B9 am südlichen Mainzer Stadteingang kommt es ab morgen zu Verkehrseinschränkungen. Zwischen dem Kreuz A60 B9 und Mainz-Laubenheim wird eine alte Schilderbrücke abgebaut und durch eine neue ersetzt. In der Nacht auf Donnerstag wird die B9 dafür kurzzeitig komplett gesperrt. Danach folgen weitere Bauphasen. Unter anderem werden Ende September die beiden Abfahrten in Richtung Mainz-Innenstadt gesperrt. Die gesamte Maßnahme läuft voraussichtlich bis Ende Oktober. Die Baukosten liegen bei etwa 350.000 Euro. Eine aktuelle Umfrage der Industrie- und Handelskammer für Rheinhessen zeigt, dass die Verkehrssituation in der Mainzer Innenstadt viele Unternehmen belastet. Rund 4 von 5 befragten Betrieben haben angegeben, dass sich die Erreichbarkeit ihres Standorts seit der letzten Befragung 2024 verschlechtert hat. Damit haben fast 80% die wirtschaftlichen Folgen der Verkehrssituation als überwiegend negativ bewertet. 10 Unternehmen haben die Situation sogar als existenzbedrohend bezeichnet. Die IHK fordert deshalb eine bessere Koordination und frühere Ankündigung von Baustellen und Umleitungen. Gleichzeitig müssten aus Sicht der Unternehmen Auto, Bus und Bahn sowie Rad- und Fußverkehr zuverlässig funktionieren. Auf der B420 bei Untenheim hat es heute Morgen einen schweren Verkehrsunfall gegeben. Dabei sind ein Transporter, ein Traubenvollernter und ein weiteres Auto zusammengestoßen. Der Unfall hat sich gegen 20 vor 5 ereignet. Ein Transporter ist auf den langsam fahrenden Traubenvollernter aufgefahren. Durch den Zusammenstoß ist der Traubenvollernter umgekippt und auf der Fahrbahn liegen geblieben. Ein weiterer Autofahrer ist dem Unfall zwar teilweise ausgewichen, ist dabei aber noch mit dem Transporter zusammengestoßen. Alle 3 Fahrer sind vermutlich nur leicht verletzt und zur weiteren Untersuchung in Krankenhäuser gebracht worden. Das Trümmerfeld hat sich auf ca. 150 Meter erstreckt. Nach intensiven Bergungs- und Reinigungsarbeiten ist die B420 inzwischen wieder freigegeben.
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3: Tolles Wetter, also der Dienstag ist schon richtig schön gestartet und auch tagsüber geht's heute so weiter. Viel Sonne, nur ein paar Wolken sind dabei, die begleiten uns durch den Tag und dazu wird es dann mit bis zu 30 Grad auch nochmal richtig sommerlich warm und das Ganze bleibt trocken. Ab morgen kommt dann aber der Wetterwechsel. Regen und deutlich kühlere Temperaturen stehen auf dem Plan.
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3: Wir schauen mal eben auf die Straßen im Antenne Mainzland, auf die A60 Rüsselsheim Richtung Mainz. Zwischen Bischofsheim und Mainz-Spitz-Dreieck bitte aufpassen, da liegt ein Metallteil auf der rechten Spur. Hier bitte besonders vorsichtig fahren. Weiter geht's mit der A60 Mainz Richtung Bingen zwischen Ingelheim-West und Bingen-Ost. Eine Tagesbaustelle. Hier bitte also ein bisschen mehr Zeit einplanen, wenn ihr unterwegs seid. Und ansonsten wünschen wir euch eine gute und vor allem sichere Fahrt.
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3: Geblitzt wird auch. Der graue Caddy samt Dreibeinblitzer steht auf der Koblenzer Straße zwischen Bretzenheim und der Autobahn zum Mainzer Ring. Geblitzt wird Richtung Lerchenberg. Hier sind 50 erlaubt. Bernd aus Bretzenheim hat's gesehen und gemeldet. Dankeschön fürs Bescheidgeben. Außerdem ein mobiler Blitzer auf der Lennebergstraße in Gonsenheim in Richtung Wald. Rechte Seite nach der Einmündung Theodor-Körner-Straße. Hier sind 30 erlaubt. Vielen Dank an Nina aus Gonsenheim fürs Melden. Außerdem ein Enforcement-Blitzer auf der Mainzer Straße noch vor der Kreuzung Gonsenheimer Hof. Vom Harten Lichtenberg in Richtung Gonsenheim. Da sind 30 erlaubt. Dankeschön an Caro aus Bretzenheim fürs Bescheid geben. Und ein Enforcement-Blitzer steht auf der A60 Richtung Mainz, Höhe der Raststätte Heidenfahrt, rechte Seite. Hier sind 100 erlaubt. Falls ihr was entdeckt habt, Stau seht, Blitzer seht, gern Bescheid geben. Telefonisch oder lieben gern auch per WhatsApp unter Mainz 304 3441 und wir melden es weiter.
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1: Mein lieber Jan, wenn ich dir folgendes Lied vorsinge oder einen James-Bond-Titel nenne, der zu einem Juwelier passt, da fällt dir wahrscheinlich einer ein, oder?
2: Diamonds are forever.
1: Herrlich, oder? Guck mal, schön im Duett gesungen. Kümmern wir uns mal um Diamanten, mein Lieber. Wir fangen mal ganz am Anfang an. Wo kommt denn das Wort überhaupt her? Wer hat damals damit angefangen und hat gesagt, das ist sehr, sehr viel wert und das möchte ich jetzt auch marketingtechnisch für noch höheren Wert verkaufen?
2: Also Diamanten sind schon sehr, sehr lange bekannt natürlich. Der Begriff Diamant kommt aus dem griechischen Adamas und das bedeutet so viel wie der Unbezwingbare.
1: Oh, okay.
2: Und das ist der Diamant in dem Sinne auch, denn der Diamant ist wirklich das Härteste, was es auf der Welt gibt.
1: Warum ist denn der Diamant dann so teuer und so wertvoll? Weil es so lange braucht, bis überhaupt so ein Diamant unter Druck eben entsteht dann, oder wie?
2: Ist selten, das auf jeden Fall. Also in der Natur gibt es einfach nicht so viele Diamanten und die brauchen 1 bis 3,5 Milliarden Jahre, um im Erdmantel zu entstehen und kommen dann durch tendenziell Vulkanausbrüche irgendwann an die Oberfläche und können dann gefördert werden. Und er ist halt eben viel, viel rarer als mehr oder weniger fast alle anderen Farbsteine, die wir kennen.
1: Aber jetzt gibt es ja Diamanten, die kommen aus der Erde, ne? Die werden in Minen halt auch abgebaut, aber es gibt auch Diamanten, die werden ja im Labor hergestellt. Wo sagst du jetzt, ist da genau der Unterschied? Weil es im Labor geht ja viel, viel schneller. Deswegen müsste der Wert von einem anderen Diamanten ja viel größer sein, aber die unterscheiden sich ja nicht wirklich voneinander, oder doch?
2: Also optisch im ersten Blick, wenn du da drauf schaust, überhaupt nicht. Man braucht wirklich ganz spezielle Maschinen halt eben, um erkennen zu können, ist es ein synthetischer, also im Labor gezüchteter Diamant oder einer aus der Natur. Die Naturdiamanten sind heute so geregelt mit Lieferketten-Schutzgesetz, würde man jetzt fast sagen. Okay. Es gibt so das Kimberley-Abkommen, die Blutdiamanten. Also der Weg der Diamanten heute ist so genau dokumentiert, dass ich davon ausgehe, dass das in dem Sinne eigentlich sauber ist. Also man braucht jetzt nicht unbedingt die Angst zu haben,
1: genau,
2: dass
1: das
2: diese
1: haben
2: Diamanten
1: viele noch.
2: Kriege finanzieren oder dass Beispiel, es eine tierische Ausbeutung gibt. Aber ich kann es nicht ausschließen. Aber es gibt zertifizierte Diamanten, die aus der Natur kommen. Und wie gesagt, es gibt schon viele, viele Abkommen, die weltweit gelten, dass wir halt eben keine Krisendiamanten haben. Die Labordiamanten, da gibt es natürlich auch große Unterschiede. Ja, es ist nicht unbedingt die Ausbeutung der Natur, aber es bedeutet nicht unbedingt, weil du einen Labordiamanten hast, dass er nachhaltig produziert ist. Denn da brauchst du dann wieder Hersteller. Ich würde mal sagen, nicht unbedingt in China, denn aus Kohlekraftwerken kriegen sie ihre Energie und die Energie, die da reingesteckt wird, ist immens.
1: Ist enorm.
2: Also einen Diamanten, den du halt eben synthetisch herstellst, der sollte, wenn du an die Natur denkst oder an die zukünftigen Generationen, muss halt nachhaltig sein. Und da musst du aufpassen, da kannst du ganz schnell auf die Schnauze fallen.
1: Super interessant. Vielen, vielen Dank für diesen Ausflug in die Welt der Diamanten.
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1: An den europäischen Börsen bleibt die Stimmung verhalten. Der DAX liegt aktuell leicht im Minus, der Eurostoxx 50 bewegt sich dagegen praktisch unverändert. Vor allem die steigenden Energiepreise bremsen die Anleger. Beim Blick auf die Einzelwerte fällt heute vor allem Novartis auf. Die Aktie ist nach enttäuschenden Studienergebnissen massiv unter Druck. Gleichzeitig profitieren Energiewerte vom kräftigen Anstieg des Ölpreises. Auch die EZB bleibt ein großes Thema. Die Märkte rechnen für Donnerstag fest mit einer weiteren Zinserhöhung. Angesichts des teuren Öls wächst gleichzeitig die Sorge, dass danach noch weitere Schritte folgen könnten. Insgesamt bleibt es also ein vorsichtiger Handelstag. Die Börsen halten sich bislang vergleichsweise stabil, aber der Ölpreis und die damit verbundenen Inflations- und Zinsängste verhindern eine echte Erholung.
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2: Ich bin Tanja Wagner. In der neuen Bildungsstudie PISA schneiden Schülerinnen und Schüler in Deutschland so schlecht ab wie nie zuvor. Das haben die Autoren der Studie in Berlin erklärt. Im Lesen, Mathe und den Naturwissenschaften wurden bei den getesteten 15-Jährigen die niedrigsten Kompetenzwerte seit Beginn der PISA-Erhebung erzielt.
3: Es ist mal wieder ein echter PISA-Schock. Jedem dritten Teenager fehlt das Grundverständnis beim Lesen und in Mathe. In den Naturwissenschaften fehlt es jedem vierten. Und Jugendliche, die richtig gut in diesen drei Bereichen sind, gibt

0: Ausgaben von mehr als 555 Milliarden Euro. Das ist deutlich mehr als im laufenden Jahr.
1: Nicht nur die geplanten Ausgaben, auch die Neuverschuldung steigt deutlich. Im kommenden Jahr auf fast 119 Milliarden Euro nur im Kernhaushalt. Dazu kommen neue Kredite aus den Sondervermögen für Bundeswehr, Klimaneutralität und Infrastruktur. In Summe sind das neue Schulden in Höhe von rund 200 Milliarden Euro. Opposition, Gewerkschaften und Verbände kritisieren unter anderem, dass die Ausgaben für Verteidigung zu hoch sind, aber zu wenig in Bildung investiert und im Sozialbereich gekürzt wird. Diana Kramer, Redaktion.
0: Deutschlands Gasspeicher könnten einer Branchenschätzung zufolge Anfang Februar vollständig leer sein, sollte der Winter sehr kalt werden. Das geht aus einem Papier des Gasspeicherverbands Ines hervor. Ausgangspunkt der Schätzung ist, dass der Füllstand am 1. November bei 77% liegen wird. Sollte der Winter warm und normal kalt werden, so reicht das gespeicherte Gas den Modellrechnungen zufolge locker aus. Australien will die sozialen Medien noch schärfer regulieren. Nutzer ab 16 Jahren sollen künftig wählen können, ob sie einen von Algorithmen zusammengestellten Feed in ihren sozialen Netzwerken sehen wollen oder lediglich Beiträge von Freunden und Content-Creators, denen sie selbst folgen. Aktuell sind in Australien schon Social-Media-Konten für unter 16-Jährige verboten.
2: Vielen Dank für die Infos. Weitere News gibt's natürlich wieder auf die Ohren in einer halben Stunde in unseren Schlagzeilen.
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2: Sieht sehr schön aus da draußen. Habt ihr es euch mal angeguckt? Falls nicht, dann holt das nach. 28 Grad messe ich jetzt schon hier vorm City-Studio am Fischtorplatz. Bis 30 Grad sind in der Spitze heute drin. Morgen kühlt es ein bisschen ab am Mittwoch. Es kommen sogar Regenfälle dazu. Höchsttemperaturen um 22 Grad. Die Regenfälle wahrscheinlich in der Nacht und den frühen Morgenstunden.
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2: Bisschen was los auf der A643 Mainz Richtung Wiesbaden. Auf der Schiersteiner Brücke 2 Kilometer dichter bis stockender Verkehr. Und auf der B9, wenn ihr Mainz Richtung Ludwigshafen unterwegs seid, kurz vor Nierstein, 1 Kilometer stockender Verkehr. Weitere Störungen liegen mir nicht vor. Ich wünsche euch eine gute und sichere Fahrt da draußen.
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2: Da haben wir einen grauen Caddy samt Dreibein auf der Koblenzer Straße zwischen Bretzenheim und der Autobahn zum Mainzer Ring stehen. Geblitzt wird Richtung Lerchenberg. 50 erlaubt. Danke an den Bernd aus Bretzenheim fürs Melden. Dann haben wir noch einen mobilen Blitzer auf der Lennebergstraße in Gonsenheim stehen. In Richtung Wald auf der rechten Seite steht er nach der Einmündung Theodor-Körner-Straße. 30 der erlaubt. Danke an die Nina aus Gonsenheim fürs Melden. Dann steht noch ein Enforcement-Blitzer auf der Mainzer Straße noch vor der Kreuzung Gonsenheimer Hof vom Hartenberg aus in Richtung Gonsenheim. 30 da erlaubt. Danke an die Caro aus Bretzenheim fürs Melden. Und 2 Stück haben wir auf der A60 noch stehen. Und zwar einmal Bingen Richtung Mainz auf Höhe der Raststätte Heidenfahrt. Auf der rechten Seite steht er da. 100 erlaubt. Und wenn ihr weiterfahrt, Mainz Richtung Rüsselsheim auf der A60, steht eine Blitzersäule noch kurz vor der Weisenauer Brücke. Da sind maximal 100 Stundenkilometer erlaubt. Sollte euch irgendwo noch ein weiterer Blitzer auffallen, gerne melden. Über Antenne Mainz Hörertelefon oder per WhatsApp an die Mainz 3441.
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2: Und denkt dran, euch ein gültiges Ticket zu holen, wenn ihr mit den Öffis unterwegs seid. Verstärkt kontrolliert wird nämlich auch zum späten Mittagszeit noch die Buslinie Nummer 6. Fährt vom Wiesbadener Nordfriedhof Richtung Gonsenheimer Wildpark.
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1: Das alte Zeughaus bei uns in Mainz ist das älteste noch erhaltene Bauwerk aus kurfürstlicher Zeit. Steht neben dem Landtag und ist nah am Wasser gebaut und wendet sich mit seiner Dreiflügelanlage eben dem Rhein zu. Früher diente dieses schöne Bauwerk tatsächlich der kurfürstlichen Schweinehaltung zum Sauter. Danach wurde es als Waffenarsenal zur Lagerung von Kanonen, Gewehren und Munition genutzt. Ab 1770 wurde hier sogar die sogenannte Münze eingerichtet, also eine Werkstatt, in der Münzen geprägt wurden. Und damit stieg auch die wirtschaftliche Bedeutung unserer Stadt Mainz enorm an, denn die Erlaubnis, Münzen zu prägen, das war natürlich ein Privileg, das nur der Landesfürst verleihen konnte. Das alte Zeughaus, vom Schweinestall zum Sparschwein und schließlich zum Kasper-Theater, denn heute residiert dort unsere Landesregierung in der Staatskanzlei. Nee, das ist vielleicht das.
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1: Mit Robert Schäfer. Einen schönen guten Tag. Auf der B9 am südlichen Mainzer Stadteingang kommt es ab morgen zu Verkehrseinschränkungen. Zwischen dem Kreuz A60 B9 und Mainz-Laubenheim wird eine alte Schilderbrücke abgebaut und durch eine neue ersetzt. In der Nacht auf Donnerstag wird die B9 dafür kurzzeitig komplett gesperrt. Danach folgen weitere Bauphasen. Unter anderem werden Ende September die beiden Abfahrten in Richtung Mainz-Innenstadt gesperrt. Die gesamte Maßnahme läuft voraussichtlich bis Ende Oktober. Die Baukosten liegen bei etwa 350.000 Euro. Der Naturschutzbund Rheinland-Pfalz, NABU, in Mainz ruft ab heute zur Wahl des Vogels des Jahres 2027 auf. Zur Auswahl stehen 5 Arten. Kolkrabe, Kranich, Mehlschwalbe, Trauerschnäpper und Wasseramsel. Bis Mitte Oktober kann online abgestimmt werden. Der NABU macht mit der Wahl auch auf unterschiedliche Themen im Vogelschutz aufmerksam. Etwa den Rückgang von Insekten und geeigneten Lebensräumen. Die Kreisvolkshochschule Mainz-Bingen setzt in ihrem neuen Semesterprogramm einen Schwerpunkt auf den Umgang mit künstlicher Intelligenz. Das meldet die Kreisverwaltung in Ingelheim. In verschiedenen Kursen geht es dabei nicht nur darum, wie KI funktioniert, sondern vor allem um ihre Auswirkungen auf den Alltag und die Gesellschaft. Themen sind unter anderem algorithmische Vorurteile, KI und Arbeit sowie die Auswirkungen auf Demokratie, Gleichberechtigung und Teilhabe. Landrat Thomas Barth, der auch Vorsitzender der Kreisvolkshochschule ist, betont die Bedeutung von digitaler Bildung und einem kritischen Umgang mit der Technologie. Das neue Programm ist online und in gedruckter Form erhältlich. In Mainz soll am Wochenende gegen Rechtsextremismus und für Demokratie demonstriert werden. Die Initiative Mainz for Democracy ruft nach dem starken Abschneiden der AfD bei der Landtagswahl in Sachsen-Anhalt zu einer überparteilichen Kundgebung auf. Treffpunkt ist am Samstag um 12.30 Uhr auf dem Bahnhofsplatz. Von dort aus soll der Demonstrationszug zum Gutenbergplatz führen und sich dort der monatlichen Prüfdemonstration anschließen. Die Veranstalter fordern unter anderem, dass demokratische Parteien eine Zusammenarbeit mit der AfD ausschließen. Eine Verfolgungsjagd über mehrere Bundesländer hat am frühen Sonntagmorgen in Wiesbaden-Bierstadt geendet. Die Fahrt hat gegen 2.20 Uhr im bayerischen Miltenberg begonnen. Dort haben Polizisten den 32-jährigen Fahrer wegen des Verdachts auf Drogenkonsum und Fahrens ohne Führerschein kontrolliert. Nach einer Blutentnahme ist er zunächst wieder entlassen worden. Kurz danach hat sich der Mann bei einer erneuten Kontrolle einer Streife entzogen und ist mit hoher Geschwindigkeit über die A3 und A66 in Richtung Wiesbaden geflüchtet. Gegen 3:45 hat er in Wiesbaden-Bierstadt gewendet und ist dabei frontal mit einem nachfolgenden Polizeiauto zusammengestoßen. Der Fahrer und seine beiden Mitfahrer sind vorläufig festgenommen worden.
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2: Sieht sehr schön aus da draußen. Habt ihr es euch mal angeguckt? Falls nicht, dann holt das nach. 28 Grad messe ich jetzt schon hier vorm City-Studio am Fischtorplatz. Bis 30 Grad sind in der Spitze heute drin. Morgen kühlt es ein bisschen ab am Mittwoch. Es kommen sogar Regenfälle dazu. Höchsttemperaturen um 22 Grad. Die Regenfälle wahrscheinlich in der Nacht und den frühen Morgenstunden.
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2: Bisschen was los auf der A643 Mainz Richtung Wiesbaden. Auf der Schiersteiner Brücke 2 Kilometer dichter bis stockender Verkehr. Und auf der B9, wenn ihr Mainz Richtung Ludwigshafen unterwegs seid, kurz vor Nierstein, 1 Kilometer stockender Verkehr. Weitere Störungen liegen mir nicht vor. Ich wünsche euch eine gute und sichere Fahrt da draußen.
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2: Da haben wir einen grauen Caddy samt Dreibein auf der Koblenzer Straße zwischen Bretzenheim und der Autobahn zum Mainzer Ring stehen. Geblitzt wird Richtung Lerchenberg. 50 erlaubt, danke an den Bernd aus Bretzenheim fürs Melden. Dann haben wir noch einen mobilen Blitzer auf der Lennebergstraße in Gonsenheim stehen. In Richtung Wald auf der rechten Seite steht er nach der Einmündung Theodor-Körner-Straße. 30 der erlaubt, danke an die Nina aus Gonsenheim fürs Melden. Dann steht noch ein Enforcement-Blitzer auf der Mainzer Straße, noch vor der Kreuzung Gonsenheimer Hof vom Hartenberg aus in Richtung Gonsenheim. 30 da erlaubt. Danke an die Caro aus Bretzenheim fürs Melden. Und 2 Stück haben wir auf der A60 noch stehen. Und zwar einmal Bingen Richtung Mainz auf Höhe der Raststätte Heidenfahrt. Auf der rechten Seite steht er da. 100 erlaubt. Und wenn ihr weiterfahrt, Mainz Richtung Rüsselsheim auf der A60, steht eine Blitzersäule noch kurz vor der Weisenauer Brücke. Da sind maximal 100 Stundenkilometer erlaubt. Sollte euch irgendwo noch ein weiterer Blitzer auffallen, gerne melden. Über das Antenne Mainz Hörertelefon oder per WhatsApp an die Mainz 304. 3441.
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2: Und auch heute Morgen habt ihr natürlich wieder die Chance auf ein richtig schönes Frühstück zu zweit bei uns. Wir haben uns in diesem Jahr ja auch bei einigen Mainzer Promis zum Frühstück eingeladen. Und während andere vielleicht da einfach nur gemütlich ins Brötchen reinbeißen, haben wir mal ganz genau hingehört. Denn es sind ja schließlich auch die Geräusche, die da bei so einem super Frühstück am Tisch entstehen. Und ihr müsst herausfinden, was da gerade so passiert. Und wenn ihr das erkennt, einfach mitmachen bei uns. Und das war heute Morgen wieder teilweise knifflig, teilweise aber sind dann doch wieder viele auf die Lösung gekommen, muss ich ganz ehrlich sagen, und haben sich registriert für einen Gutschein für super Frühstück von Werners Backstube für zwei Personen. Und das hat zum Beispiel auch der Christian heute Morgen geschafft, sich hier bei uns zu registrieren. Der ist jetzt bei mir am Telefon. Schönen guten Morgen, Christian.
3: Guten Morgen.
2: Wo kommst du her, genau?
3: Ich komme aus Wiesbaden, Westend.
2: Und du hast aber regelmäßig in Mainz zu tun, oder?
3: Genau, also ich arbeite bei der Müllabfuhr.
2: Ja, sehr schön. Also du bist also derjenige, der unseren Müll von zu Hause abholt. Das ist ja ganz wichtig, eine sehr wichtige Aufgabe. Und du bist jetzt gerade schon auf dem Weg an die Arbeit, oder wie sieht das bei dir aus? Wo haben wir dich jetzt gerade angetroffen?
3: Ja, ich bin gerade auf der Arbeit, aber sitze gerade jetzt im LKW, weil ich zuhöre.
2: Hast du schon gefrühstückt heute Morgen?
3: Tatsächlich noch nicht. Also nur Kaffee getrunken.
2: Oh, okay. So ein bisschen Stärkung wäre aber wichtig gewesen vor unserem Spiel.
3: Ja.
2: Wir wollen jetzt natürlich noch mal das Rätsel von unserem Ramon Kormann hören. Achtung, wir hören noch mal kurz rein.
4: Gemäuer Leid, das ist der Ramon Kormann. Ich hocke am Frühstückstisch und habe Folgendes vor mir, was ich eigentlich nicht verrode darf.
2: Tja, was könnte das für ein Geräusch sein? Es gab auch noch einen Tipp von ihm dazu.
4: Also, es ist eigentlich nicht eckig, sondern das andere. Und das, was neben dran liegt, das ist weder Dings noch Fleisch. Ohne, dass ich jetzt zu viel rote date. Er ist ja rote und nicht ich.
2: Christian, wir hören noch mal gemeinsam ins Geräusch rein. Achtung, hier kommt's noch mal. Was würdest du denn sagen? Was ist das? Was macht er da?
3: Also für mich hat sich so angehört, als ob er ein Ei aufschlagen würde. Also anders könnte ich es mir nicht erklären, was es sonst sein könnte.
2: Mhm. Mit was schlägt er das auf? Hat er da irgendein Werkzeug dafür?
3: Ich würde sagen mit einem Löffel.
2: Mit einem Löffel? Ja, das hört sich gut an, würde ich mal sagen an dieser Stelle. Das ist richtig. Herzlichen Glückwunsch.
3: Okay, danke.
2: Super, Christian, sehr cool. Also das hat auf jeden Fall geklappt. Was gehört denn für dich zu einem richtigen Frühstück dazu? Ist das auch so ein Frühstücksei mit einem Löffel?
3: Also Ei gehört schon dazu, Brötchen ganz klassisch, Kaffee oder auch Müsli. Also ich bin da relativ flexibel.
2: Ja, das klingt aber schon recht gediegen, muss man sagen. Also da nimmst du dir auch gerne mal Zeit für so ein ausgiebiges Frühstück, oder?
3: Ja,
2: wenn du dann mal frühstückst.
3: Klar, mit meiner Freundin auf jeden Fall, ja.
2: Heute Morgen war es nur der schnelle Kaffee zwischendurch.
3: Ja, leider aufstehen und dann direkt auf die Arbeit.
2: Wen möchtest du zum Frühstück mitnehmen? Ich glaube, ich habe es eben schon rausgehört.
3: Genau, meine Freunde will ich auf jeden Fall mitnehmen.
2: Sehr schön, dann macht euch eine schöne Zeit zu zweit und genießt das super Frühstück bei Werners Backstube.
3: Vielen, vielen Dank.
2: Und wenn es bei euch heute leider nicht geklappt haben sollte, obwohl ihr die richtige Antwort hattet, kein Problem, macht gerne weiter mit, denn morgen früh habt ihr wieder eine weitere Chance bei uns.
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2: Ich bin Tanja Wagner. Bundesbildungsministerin Prien hat die schlechten Ergebnisse Deutschlands im Schulleistungsvergleich PISA als besorgniserregend bezeichnet. Überraschend sei das aber nicht, denn die Ergebnisse liegen im Trend anderer Bildungsstudien. Im neuen PISA-Vergleich schneiden Schülerinnen und Schüler in Deutschland so schlecht ab wie nie zuvor. Im Lesen, Mathe und Naturwissenschaften wurden bei den getesteten 15-Jährigen der PISA-Studie zufolge die niedrigsten Kompetenzwerte seit Beginn der PISA-Erhebung erzielt. Wie geht es weiter nach der Landtagswahl in Sachsen-Anhalt? Trotz ihres klaren Siegs kann die AfD nicht allein regieren und ist auf die Stimmen anderer Parteien angewiesen. Nach einer YouGov-Umfrage lehnt knapp die Hälfte der Menschen in Deutschland eine Kooperation aber ab.
3: Er wolle nur allein regieren und sich nicht verbiegen lassen in einer Koalition. Das hatte AfD-Kandidat Siegmund noch vor der Wahl beteuert. Nach der Wahl hört sich das anders an. Ab heute will die Partei Gesprächseinladungen verschicken und ausloten, mit wem Kompromisse möglich sind. Allerdings haben das alle anderen ausgeschlossen, bis auf das BSW. Das

0: durchgespielt. Wenn die Speicher zum 1. November zu knapp 80% gefüllt sind, reicht das Gas locker aus, allerdings nur, wenn das Wetter mitspielt. Sollte es ein richtig kalter Winter werden, wird's eng und die Speicher wären spätestens Anfang Februar leer. Aktuell liegen die Füllstände bei gerade mal rund 54%. Diana Kramer, Redaktion.
1: Irans Vizepräsident hat die massiven Internetsperren im Iran für gescheitert erklärt. Alternativen nannte er bei einem Treffen mit Geistlichen nicht. Irans Internet unterliegt einer strengen Zensur. Viele nutzen deshalb VPN-Verbindungen oder sogenannte weiße SIM-Cards. Die wochenlangen Internetsperren hatten unter anderem massive Auswirkungen auf die Digitalwirtschaft. Tausende Iranerinnen und Iraner wurden arbeitslos.
2: Muss man sich mal vorstellen. Vielen Dank für die Infos. Weitere News gibt's natürlich wieder auf die Ohren in einer halben Stunde in unseren Schlagzeilen.
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2: 28 Grad messen wir hier vorm City-Studio am Fischtorplatz und es ist noch nicht Schluss. Bis 30 Grad sind heute noch drin und ganz viel Sonne kommt zwischen den Wolken nochmal durch. Morgen am Mittwoch, da ein bisschen ernüchternder, viele Wolken am Himmel und Höchsttemperaturen um 22 Grad.
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2: Sieht gar nicht mal so schlecht aus. Auf der A60 ist ein bisschen was los. Mainz Richtung Rüsselsheim. Im Mainspitzdreieck haben wir einen Kilometer dichten bis stockenden Verkehr. Auf der A66 Wiesbaden Richtung Frankfurt und zwar Höhe Erbenheim, ein Kilometer stockender Verkehr. Und auf der A671 Wiesbaden Richtung Hochheim, Hamburghöhe Hochheim, 2 Kilometer stockenden Verkehr. Ansonsten liegen mir keine weiteren Störungen vor. Euch wünsche ich eine gute und ganz sichere Fahrt da draußen.
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2: Und natürlich haben wir da den grauen Caddy noch samt Dreibeinblitzer auf der Koblenzer Straße stehen. Und zwar zwischen Bretzenheim und der Autobahn zum Mainzer Ring geblitzt wird da Richtung Lerchenberg. 50 erlaubt. Danke an den Bernd aus Bretzenheim fürs Melden. Dann steht noch ein mobiler Blitzer auf der Lennebergstraße in Gonsenheim. Und zwar in Richtung Wald auf der rechten Seite nach der Einmündung Theodor-Körner-Straße. Ist eine 30er-Zone. Danke an die Nina aus Gonsenheim fürs Melden. Dann haben wir noch einen Enforcement-Blitzer auf der Mainzer Straße stehen noch vor der Kreuzung Gonsenheimer Hof. Vom Hartenberg in Richtung Gonsenheim fahrend. 30 da erlaubt. Danke an die Caro aus Bretzenheim fürs Durchgeben. Und 2 haben wir noch auf der A60 stehen. Einmal Bingen Richtung Mainz. Auf Höhe von der Raststätte Heidenfahrt, da steht er auf der rechten Seite, sind 100 erlaubt. Und eine Blitzersäule steht, wenn ihr auf der A60 weiterfahrt, Mainz Richtung Rüsselsheim, kurz vor der Weisenauer Brücke, auch hier 100 Stundenkilometer maximal erlaubt. Sollten euch irgendwo noch weitere Blitze auffallen, dürft ihr mir die sehr gerne melden über das Antenne Mainz Hörertelefon oder per WhatsApp an die Mainz 304 3441.
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2: Und denkt dran, euch ein gültiges Ticket zu holen, wenn ihr mit den Öffis unterwegs seid. Denn auch am frühen Nachmittag wird noch verstärkt kontrolliert. Und zwar die Buslinie Nummer 67 fährt vom Mainzer Goetheplatz Richtung Zornheim, Haltestelle Hahnheimer Straße.
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1: Ja, egal, ob ihr bei Siedler von Catan ganze Inseln besiedelt, bei Monopoly um die Augustinerstraße feilscht oder bei Wizard eure Zauberkünste unter Beweis stellt, heute Abend ist im Z-Quadrat in Mainz für alle Spielfans was dabei. Eine große Auswahl an Brett- und Kartenspielen wartet auf euch. Und falls euch euer Lieblingsspiel fehlt, bringt es einfach selbst mit und legt los. Ab 18.30 Uhr beginnt das Ganze. Der Eintritt ist frei. Ihr müsst euch also vorher nur über die Internetseite des Z-Quadrats anmelden. Lust auf ein bisschen Festival-Feeling mitten im Weingut? Ja, dann merkt euch das Gude-Festival in Jugenheim fürs nächste Wochenende auf jeden Fall schon mal vor. 3 Tage lang gibt's hier Live-Musik, guten Wein und ein buntes Programm. Genau das Richtige für alle, die letzten Sommertage noch mal schön genießen wollen. Los geht's nächsten Freitag am 18. September nämlich. Und Tickets und alle Infos findet ihr auch ganz einfach auf der Festivalseite unter www.gudefestival.de. Und morgen wird's im Mainzer Dom literarisch und musikalisch. Ja, bei der 3. literarischen Domlesung liest der Schriftsteller Florian Illis ab 19 Uhr aus seinem neuen Buch Träume aus Feuer. Dazu spielt Domorganist Professor Daniel Beckmann an der Orgel. Wort und Musik treffen also auf die besondere Atmosphäre des Doms. Anschließend gibt's im Kreuzgang noch eine Signierstunde, begleitet vom Weingut Schloss Westerhaus. Tickets bekommt ihr online bei Reservix oder in der Dominformation am Markt. Wir wünschen euch viel Spaß und gute Unterhaltung. Ja, sowieso bei allem. Ganz egal, für was ihr euch entscheidet.

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1: Mit Robert Schäfer. Einen schönen guten Tag.
2: Eine Professorin der Johannes-Gutenberg-Universität Mainz hat eine Forschungsförderung von 1,5 Millionen Euro bekommen. Merit Huber, Professorin für evolutionäre Ökologie der Pflanzen und Direktorin des Botanischen Gartens, hat vom Europäischen Forschungsrat, ERC, einen sogenannten Starting Grant erhalten. Mit dem Geld will Huber in den kommenden 5 Jahren untersuchen, wie pflanzliche Stoffe ganze Ökosysteme beeinflussen können. Dafür verändert ihr Team gezielt den Stoffwechsel in Teichlinsen und untersucht anschließend, welche Auswirkungen das auf andere Wasserorganismen wie Algen, Schnecken und Wasserflöhe hat. Der Naturschutzbund Rheinland-Pfalz, NABU, in Mainz ruft ab heute zur Wahl des Vogels des Jahres 2027 auf. Zur Auswahl stehen 5 Arten. Kolkrabe, Kranich, Mehlschwalbe, Trauerschnäpper und Wasseramsel. Bis Mitte Oktober kann online abgestimmt werden. Der NABU macht mit der Wahl auch auf unterschiedliche Themen im Vogelschutz aufmerksam. Etwa den Rückgang von Insekten und geeigneten Lebensräumen. Auf der B9 am südlichen Mainzer Stadteingang kommt es ab morgen zu Verkehrseinschränkungen. Zwischen dem Kreuz A60 B9 und Mainz-Laubenheim wird eine alte Schilderbrücke abgebaut und durch eine neue ersetzt. In der Nacht auf Donnerstag wird die B9 dafür kurzzeitig komplett gesperrt, danach folgen weitere Bauphasen. Unter anderem werden Ende September die beiden Abfahrten in Richtung Mainz-Innenstadt gesperrt. Die gesamte Maßnahme läuft voraussichtlich bis Ende Oktober. Die Baukosten liegen bei etwa 350.000 Euro. Eine aktuelle Umfrage der Industrie- und Handelskammer für Rheinhessen zeigt, dass die Verkehrssituation in der Mainzer Innenstadt viele Unternehmen belastet. Rund 4 von 5 befragten Betrieben haben angegeben, dass sich die Erreichbarkeit ihres Standorts seit der letzten Befragung 2024 verschlechtert hat. Damit haben fast 80% die wirtschaftlichen Folgen der Verkehrssituation als überwiegend negativ bewertet. 10 Unternehmen haben die Situation sogar als existenzbedrohend bezeichnet. Die IHK fordert deshalb eine bessere Koordination und frühere Ankündigung von Baustellen und Umleitungen. Gleichzeitig müssten aus Sicht der Unternehmen Auto, Bus und Bahn sowie Rad- und Fußverkehr zuverlässig funktionieren. Auf der B420 bei Untenheim hat es heute Morgen einen schweren Verkehrsunfall gegeben. Dabei sind ein Transporter, ein Traubenvollernter und ein weiteres Auto zusammengestoßen. Der Unfall hat sich gegen 20 vor 5 ereignet. Ein Transporter ist auf den langsam fahrenden Traubenvollernter aufgefahren. Durch den Zusammenstoß ist der Traubenvollernter umgekippt und auf der Fahrbahn liegen geblieben. Ein weiterer Autofahrer ist dem Unfall zwar teilweise ausgewichen, ist dabei aber noch mit dem Transporter zusammengestoßen. Alle 3 Fahrer sind vermutlich nur leicht verletzt und zur weiteren Untersuchung in Krankenhäuser gebracht worden. Das Trümmerfeld hat sich auf ca. 150 Meter erstreckt. Nach intensiven Bergungs- und Reinigungsarbeiten ist die B420 inzwischen wieder freigegeben.
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3: 28 Grad messen wir hier vorm City-Studio am Fischtorplatz und es ist noch nicht Schluss. Bis 30 Grad sind heute noch drin und ganz viel Sonne kommt zwischen den Wolken nochmal durch. Morgen am Mittwoch, da ein bisschen ernüchternder. Viele Wolken am Himmel und Höchsttemperaturen um 22 Grad.
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3: Sieht gar nicht mal so schlecht aus. Auf der A60 ist ein bisschen was los. Mainz Richtung Rüsselsheim. Im Mainz-Spitzdreieck haben wir 1 Kilometer dichten bis stockenden Verkehr. Auf der A66 Wiesbaden Richtung Frankfurt und zwar Höhe Erbenheim 1 Kilometer stockender Verkehr. Und auf der A671 Wiesbaden Richtung Hochheim, Hamburghöhe Hochheim 2 Kilometer stockenden Verkehr. Ansonsten liegen mir keine weiteren Störungen vor. Euch wünsche ich eine gute und ganz sichere Fahrt da draußen.
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3: Und natürlich haben wir da den grauen Caddy noch samt 3-Bein-Blitzer auf der Koblenzer Straße stehen. Und zwar zwischen Bretzenheim und der Autobahn zum Mainzer Ring. Geblitzt wird da Richtung Lerchenberg 50 erlaubt. Danke an den Bernd aus Bretzenheim fürs Melden. Dann steht noch ein mobiler Blitzer auf der Lennebergstraße in Gonsenheim. Und zwar in Richtung Wald auf der rechten Seite nach der Einmündung Theodor-Körner-Straße. Ist eine 30er-Zone. Danke an die Nina aus Gonsenheim fürs Melden. Dann haben wir noch einen Enforcement-Blitzer auf der Mainzer Straße. Stehen noch vor der Kreuzung Gonsenheimer Hof. Vom Hartenberg in Richtung Gonsenheim fahrend. 30 da erlaubt. Danke an die Caro aus Bretzenheim fürs Durchgeben. Und 2 haben wir noch auf der A60 stehen. Einmal Bingen Richtung Mainz. Auf Höhe von der Raststätte Heidenvater steht er auf der rechten Seite, sind 100 erlaubt. Und eine Blitzersäule steht, wenn ihr auf der A60 weiterfahrt, Mainz Richtung Rüsselsheim, kurz vor der Weisenauer Brücke, auch hier 100 Stundenkilometer maximal erlaubt. Sollten euch irgendwo noch weitere Blitze auffallen, dürft ihr mir die sehr gerne melden über das Antenne Mainz Hörertelefon oder per WhatsApp an die Mainz 304 3441.
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1: Mit unserem Weinexperten Herbert Egner. Einen wunderschönen guten Tag wünsche ich dir.
2: Hallo, liebe Eva.
1: Heute reisen wir nach Ingelheim zum Weingut Vase im Kloster Engeltal. Und die haben in diesem Jahr richtig was zum Feiern.
2: Ja, 300 Jahre Familientradition, 300 Jahre Weingut. Und das wird auch gefeiert mit einem Wein, der auch die Tradition und die Gegenwart verbindet.
1: Und diesen Wein hast du mir heute mitgebracht, quasi den Jubiläumswein. Es ist ein Ingelheimer Spätburgunder. Und von wem wird denn das Weingut geführt?
2: Das Weingut wird bereits in 10. Generation geführt und aktuell von den Brüdern Philipp, Julius und Gerhard.
1: Und für dieses besondere Jubiläum haben sich die drei ein ganz besonderes Weinetikett ausgedacht. Und zwar ist es was richtig Historisches. Man sieht das Hofwappen des Weinguts und alles ist in traditioneller Ausstattung.
2: Ja, man sieht das ursprüngliche Familienwappen und das war damals ein Hofwappen, weil das Weingut damals Rodensteiner Hof genannt wurde und der Rückgriff auf das traditionelle Etikett symbolisiert auch die ununterbrochene Weinbauleidenschaft des Hauses Vasem.
1: In der Flasche ist ein Ingelheimer Spätburgunder abgefüllt. Das ist ein Ortswein. Wo stehen denn die Reben genau und was macht diese Reben so besonders?
2: Ja, diese Reben stehen auf Kalkstein und mit einer leichten Sandauflage. Und die Reben müssen dann auch tief wurzeln und bleiben dann auch sehr vital. Und diese geologischen Voraussetzungen findet man nur noch im Burgund. Und dann kann man erahnen, welche besondere Lage Ingelheim bietet.
1: Nicht nur der Standort der Reben ist einzigartig, sondern auch der Ausbau. Denn da greift das Weingut Vase im Kloster Engeltal auf frühere Ausbaumethoden zurück.
2: Ja, früher gab es ja keinen Edelstahltank. Man musste immer im Holzfass ausbauen und da hat man ganz bewusst deutsche Eiche gewählt, weil diese Eiche dichter und kompakter ist und den Rebsortentyp unterstützt und eine Mikrooxidation ermöglicht und der Wein insgesamt weicher und prägnanter in der Aromatik über die Zunge fließt.
1: Dann lass uns diesen Ingelheimer Spätburgunder doch mal probieren. Im Weinglas spiegelt sich eine rubinrote Farbe wieder.
2: Und da hat man schon Vorfreude vor dem ersten Schluck.
1: Und auch wenn wir rein riechen, kommt mir gleich so ein richtig schöner Beerengeruch entgegen.
2: Ja, dunkle Beeren, ein bisschen Minze.
1: Der erste Schluck füllt direkt den ganzen Mundraum mit einem intensiven, würzigen Aroma aus.
2: Das macht diesen Wein auch so besonders. Er ist ausdrucksstark und man spürt, man hat da schon ein edles Getränk im Glas.
1: Mit diesem Jubiläumswein vom Weingut Vase im Kloster Engeltal lässt sich das 300-jährige Jubiläum wunderbar feiern.
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2: Ich bin Tine Klimach. Die Polizei hat den Tatverdächtigen festgenommen, der mehrere Sabotageangriffe auf das deutsche Stromnetz verübt haben soll. Nach dpa-Informationen fiel der 48-Jährige der Polizei in der Nähe des Kraftwerks Weißweiler bei Aachen auf.
3: Die Behörden hatten seit Tagen nach dem Mann aus dem Ruhrgebiet gefahndet. Er soll in Nordrhein-Westfalen, Brandenburg und Sachsen versucht haben, mit selbstgebauten Raketen das Stromnetz zu stören. Gelungen ist ihm das aber nicht. Die Polizei kam dem Mann auf die Spur, weil er selbst Bekennerschreiben verfasste. Sie fanden sein Fahrzeug am Hambacher Forst. Offenbar hat der Verdächtige auch in den vergangenen Tagen noch versucht, Anschläge zu verüben. Thomas Bremser, Nachrichtenredaktion.
2: In der ersten Bundestagssitzung nach dem Sommer geht es gleich ums Ganze, den Bundeshaushalt. Finanzminister Klingbeil hat zum Auftakt der Haushaltswoche seine Pläne für das kommende Jahr verteidigt. Dass die Investitionspolitik und die Reformen der Bundesregierung wirken, zeige sich an der wieder stärker wachsenden Wirtschaft, sagte Klingbeil.
4: Dieser Haushalt bildet ein neues Fundament für Wachstum, für Beschäftigung und für soziale Sicherheit. Wir bauen die Infrastruktur von morgen. Wir machen aus dem Sondervermögen für Infrastruktur und Klimaneutralität ein einzigartiges Zukunftsprogramm für unser Land.
2: Der Haushalt 2027 sieht Ausgaben von über 555 Milliarden Euro vor. Etwas mehr als in diesem Jahr. Dazu kommen neue Kredite aus den Sondervermögen für Infrastruktur und Klimaneutralität sowie für die Bundeswehr. Insgesamt soll die Neuverschuldung damit bei gut 200 Milliarden Euro liegen. Bundesbildungsministerin Karin Prien hat die schlechten Ergebnisse Deutschlands bei der PISA-Studie als besorgniserregend bezeichnet. Überraschend sei das aber nicht, denn die Ergebnisse lägen im Trend anderer Bildungsstudien. Im neuen PISA-Vergleich schneiden Schüler in Deutschland

0: Fruchtbarkeit verglichen mit Nichtraucherinnen.
1: Vielen Dank für die Infos. Weitere News gibt's natürlich wieder auf die Ohren in einer halben Stunde in unseren Top-Meldungen aus Mainz, Wiesbaden und der Region.
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1: Ja, 29 Grad mäßig aktuell bei uns hier vorm City-Studio am Fischtorplatz. Bis 30 sind heute noch drin. Die Sonne quetscht sich auch gleich nochmal zwischen den dichten Wolken durch. Ansonsten, wenn wir auf den Antenne Mainz Wettertrend für morgen, den Mittwoch, schauen, müssen wir uns darauf einstellen, dass es wahrscheinlich in der Nacht zu Regenfällen kommt und etwas abkühlt bei Höchsttemperaturen um 22 Grad.
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1: Ja, und da geht's um 4 nach 3 schon Richtung Feierabend. Merkt man auf der A643, wenn ihr unterwegs seid, Wiesbaden Richtung Mainz, auf der Schiersteiner Brücke. 2 Kilometer dichter bis stockender Verkehr. Und dann im weiteren Verlauf zwischen Mombach und Gonsenheim nochmal 2 Kilometer Stop-and-Go-Verkehr. Außerdem auf der A671, wenn ihr von Wiesbaden Richtung Mainz-Spitzdreieck fahrt, zwischen Hochheim und Bischofsheim 2 Kilometer stockender Verkehr. Und stadtauswärts sowohl auf der Kaiser- als auch auf der Pariser Straße haben wir hier und da ein bisschen Stau, unter 1 Kilometer. Aber trotzdem merkt man's. Ich wünsche euch nichtsdestotrotz eine gute und ganz sichere Fahrt da draußen.
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1: Da habe ich noch ein paar für euch, und zwar einen Enforcement-Blitzer, Anhängerblitzer auf der Mainzer Straße, noch vor der Kreuzung Gonsenheimer Hof. Vom Hartenberg aus kommend Richtung Gonsenheim fahrend, 30 maximal erlaubt. Danke an die Caro aus Bretzenheim fürs Melden. Dann steht noch ein Enforcement-Blitzer auf der A60 Bingen Richtung Mainz, auf Höhe der Raststätte Heidenfahrt. Auf der rechten Seite ist der olivgrüne Enforcement-Blitzer, steht auch schon ein bisschen länger da, 100 Stundenkilometer da erlaubt. Und wenn ihr weiterfahrt auf der A60 Mainz Richtung Rüssel, steht noch eine Blitzersäule kurz vor der Weisenauer Brücke. Ihr dürft auch maximal 100 Stundenkilometer fahren, sonst gibt's teure Fotos. Sollte euch irgendwo noch ein weiterer Blitzer auffallen, meldet mir den sehr gerne über das Antenne Mainz Hörertelefon oder per WhatsApp an die Mainz 304 3441. Und denkt dran, euch ein gültiges Ticket zu holen, wenn ihr heute Nachmittag mit den Öffis unterwegs seid. Da wird nämlich die Buslinie 76 noch verstärkt kontrolliert. Nee, 67 wird vom Mainzer Goetheplatz Richtung Zornheim. Die Hahnheimer Straße.
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1: Ihr Lieben, ich habe natürlich auch die Greatest Hits und das Beste von heute für euch am Start. Gleich gibt's nämlich Britney Spears auf die Ohren. Ist auch schon ein Greatest Hit für mich. Baby, hit me, baby, one more time. Und vorher Stormzy. Und Odeo mit 24 Hours.
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0: Britney Spears, Baby One More Time. 13 nach 3 haben wir es im Antenne Mainzland.
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0: Heute Morgen vor allem. Ja, wir haben ja schon Nachmittag, Mensch. Aber trotzdem wichtig, eine aktuelle Umfrage der Industrie- und Handelskammer für Rheinhessen zeigt, dass die Verkehrssituation in unserer Mainzer Innenstadt viele Unternehmen belastet. Rund 4 von 5 befragten Betrieben haben angegeben, dass sie die Erreichbarkeit ihres Standorts seit der letzten Befragung von 2024, dass die sich verschlechtert hat. Fast 80% haben die wirtschaftlichen Folgen der Verkehrssituation als überwiegend negativ bewertet. 10 Unternehmen haben die Situation sogar als existenzbedrohend bezeichnet. Die IHK fordert deshalb eine bessere Koordination und frühere Ankündigung von Baustellen und Umleitungen. Gleichzeitig müssten aus Sicht der Unternehmen Auto, Bus und Bahn sowie Rad- und Fußverkehr zuverlässiger funktionieren.
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Der Rag & Bone Man, what do you believe in? Ja, woran glaubt ihr denn? Ich glaube an Feierabend. 15.23 Uhr haben wir es, den hättet ihr euch nämlich auch verdient. Aber ihr Lieben, ich habe einen wunderbaren Fun-Fact dabei zum nächsten Song. Desiree mit Live habe ich für euch am Start. Kennt ihr Live or Live? 1998 war das wirklich ein Welthit, muss man sagen, von Desiree. Aber trotz diesem krassen, auch kommerziellen Erfolg natürlich, ist dieser Song, und das bringt mich immer wieder zum Schmunzeln, zu einem der schlechtesten Songtexte aller Zeiten gewählt wurden. Im Jahr 2007, also schon ein bisschen her, stimmten da tatsächlich die Hörerinnen und Hörer des britischen Radiosenders BBC, Radio 6 Music, über die schlimmsten Liedzeilen der Popgeschichte ab. Und Desiree holte sich den Spitzenplatz mit der ersten Strophe des Songs. Passt auf, Achtung. I don't want to see a ghost. Ihr hört es ja auch gleich, weil ich den Song gleich spiele. It's the sight that I fear most. I'd rather have a piece of toast and watch the evening news. Also ich will keinen Geist sehen, das ist der Anblick, den ich am meisten fürchte. Da hätte ich lieber ein Stück Toast und würde die Abendnachrichten schauen. Wenn das nicht lyrisch wertvoll ist, weiß ich auch nicht. Hört's euch an, ihr Lieben, in diesem wunderbaren Song von Desiree. Man muss sich, ich glaube, öfter einfach mal die Liedtexte auf der Zunge zergehen lassen, besonders wenn sie englisch sind. Und dann merkst du, ja, oder so. Desiree, mit Live. Bitteschön.

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0: Da läuten die Hochzeitsglocken. Bruno Mars mit Marry You. Eine Minute nach 4:30.
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2: Mit Robert Schäfer. Einen schönen guten Tag. Auf der B420 bei Untenheim hat es heute Morgen einen schweren Verkehrsunfall gegeben. Dabei sind ein Transporter, ein Traubenvollernter und ein weiteres Auto zusammengestoßen. Der Unfall hat sich gegen 20 vor 5 ereignet. Ein Transporter ist auf den langsam fahrenden Traubenvollernter aufgefahren. Durch den Zusammenstoß ist der Traubenvollernter umgekippt und auf der Fahrbahn liegen geblieben. Ein weiterer Autofahrer ist dem Unfall zwar teilweise ausgewichen, ist dabei aber noch mit dem Transporter zusammengestoßen. Alle drei Fahrer sind vermutlich nur leicht verletzt und zur weiteren Untersuchung in Krankenhäuser gebracht worden. Das Trümmerfeld hat sich auf ca. 150 Meter erstreckt. Nach intensiven Bergungs- und Reinigungsarbeiten ist die B420 inzwischen wieder freigegeben. Eine Professorin der Johannes-Gutenberg-Universität Mainz hat eine Forschungsförderung von 1,5 Millionen Euro bekommen. Merit Huber, Professorin für evolutionäre Ökologie der Pflanzen und Direktorin des Botanischen Gartens, hat vom Europäischen Forschungsrat, ERC, einen sogenannten Starting Grant erhalten. Mit dem Geld will Huber in den kommenden 5 Jahren untersuchen, wie pflanzliche Stoffe ganze Ökosysteme beeinflussen können. Dafür verändert ihr Team gezielt den Stoffwechsel in Teichlinsen und untersucht anschließend, welche Auswirkungen das auf andere Wasserorganismen wie Algen, Schnecken und Wasserflöhe hat. Die Freien Wähler rufen morgen in Mainz zu einer Demonstration gegen die aktuelle Verkehrspolitik der Stadt auf. Hintergrund sind vor allem die neuen Verkehrsregelungen rund um die Große Bleiche, die nach Ansicht der Organisatoren zu mehr Verkehr in den Anwohnerstraßen und Problemen für die Pendler und Gewerbetreibenden führen. Die Kundgebung steht unter dem Motto: Mainz muss mobil bleiben und soll sich für eine ausgewogene Verkehrspolitik einsetzen. Die Demo beginnt morgen um 14 Uhr neben dem Kurfürstlichen Schloss in der Dieter-von-Isenburg-Straße. Danach tagt dort ab 15 Uhr der Mainzer Stadtrat. Der Naturschutzbund Rheinland-Pfalz, NABU, in Mainz ruft ab heute zur Wahl des Vogels des Jahres 2027 auf. Zur Auswahl stehen 5 Arten. Kolkrabe, Kranich, Mehlschwalbe, Trauerschnäpper und Wasseramsel. Bis Mitte Oktober kann online abgestimmt werden. Der NABU macht mit der Wahl auch auf unterschiedliche Themen im Vogelschutz aufmerksam. Etwa den Rückgang von Insekten und geeigneten Lebensräumen. Das Netzwerk Demenz Mainz-Bingen in Niederolm lädt morgen zu einem Nachmittag mit Alpakas und Lamas auf die Lucky Ranch in Oberhilbersheim ein. Menschen mit Demenz und ihre Angehörigen können dort die Tiere kennenlernen und gemeinsam Zeit in entspannter Atmosphäre verbringen. Außerdem besteht die Möglichkeit, sich mit den Mitgliedern des Netzwerks über Unterstützungsangebote auszutauschen. Die Veranstaltung beginnt morgen um 14 Uhr. Die Teilnahme ist kostenlos, eine kleine Verköstigung ist ebenfalls vorgesehen. Eine Anmeldung ist erforderlich.
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0: Schauen wir uns natürlich an, wie sieht's denn aus da draußen? Herrlich, vor allem wenn man draußen mal fühlt, ist es sehr warm. 29 Grad mäßig hier vom City-Studio am Fischtorplatz. Ja, und bis 30 Grad sind tatsächlich heute noch drin. Die 30-Grad-Marke knacken wir noch. Morgen kühlt's dann tatsächlich etwas ab auf maximal 22 Grad. Müssen wir damit rechnen, dass es in der Nacht wahrscheinlich sogar auch noch zu Regenfällen kommt.
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0: Es ist Feierabendzeit, ihr Lieben. Man merkt es um 4:05, ein bisschen was los auf den Straßen, auf unserer A60 Rüsselsheim Richtung Mainz zwischen Hechtsheim Ost und dem Kreuz Mainz Süd, 2 Kilometer stockender Verkehr. Auf unserer A643 Wiesbaden Richtung Mainz im Schiersteiner Kreuz und auch auf der Schiersteiner Brücke, 2 Kilometer stockender Verkehr. Die A66 Frankfurt Richtung Wiesbaden fängt bei Biebrich an, zieht sich dann übers Schiersteiner Kreuz hinaus, 2 bis 3 Kilometer dichter bis stockender Verkehr. Und auf der A671, wenn ihr Wiesbaden Richtung Mainz-Spitzdreieck fahrt, Höhe Hochheim, 2 Kilometer Stau und stockender Verkehr tatsächlich noch. Aber ansonsten liegen mir keine weiteren Störungen vor. Ich wünsche euch eine gute und sichere Fahrt da draußen.
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0: Ja, da habe ich immerhin 4 Stück für euch dabei. Wir haben ganz aktuell einen mobilen Blitzer gemeldet bekommen von dem Felix aus Gonsenheim. Felix hat Folgendes gesehen. Ich sag's euch, und zwar auf der Rheinallee steht tatsächlich noch ein mobiler Blitzer, wenn ihr Richtung Mombacher Kreisel fahrt, auf Höhe vom Supermarkt dort, Höhe Rheinallee 120. Ihr wisst, 50 ja da maximal nur erlaubt. Vielen Dank fürs Melden, lieber Felix. Dann haben wir noch einen Enforcement-Blitzer in Gonsenheim auf der Mainzer Straße stehen, noch vor der Kreuzung Gonsenheimer Hof vom Hartenberg in Richtung Gonsenheim fahrend. 30 da erlaubt. Danke an die Caro aus Brelzenheim fürs Durchgeben. Dann haben wir noch einen weiteren Anhängerblitzer auf der A60 stehen, Bingen Richtung Mainz, auf Höhe der Raststätte Heidenfahrt. 50 da nicht erlaubt, sondern 100 auf der rechten Seite steht er. Und außerdem steht noch eine Blitzersäule auf der A60 Mainz Richtung Rüsselsheim. Unmittelbar vor der Weisenauer Brücke dürft ihr maximal 100 Stundenkilometer fahren. Sollten euch irgendwo noch weitere Blitzer auffallen, gerne melden übers Hörertelefon oder per WhatsApp an die Mainz 304 3441.
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0: Und natürlich auch mit unseren Greatest Hits und dem Besten von heute gleich Carly Rae Jepsen mit Call Me Maybe und vorher Katy Perry, Watch It Burn.
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0: Carly Rae Jepsen, Call Me Maybe, 15:43 haben wir sie im Antenne Mainzland.
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0: So einfach ist es, ihr Lieben, wenn ihr natürlich jeden Morgen das Geräusch erraten könnt, was unsere Mainzer Promis am Frühstückstisch machen. Und heute Morgen war es gar nicht mal so einfach. Wir hören mal rein, wie sich Christian aus Wiesbaden geschlagen hat.
3: Schönen guten Morgen, Christian.
4: Guten Morgen.
3: Wo kommst du her, genau?
4: Ich komme aus Wiesbaden-Westend.
3: Und du hast aber regelmäßig in Mainz zu tun, oder?
4: Genau, also ich arbeite halt bei der Müllabfuhr.
3: Ja, sehr schön. Also du bist also derjenige, der unseren Müll von zu Hause abholt. Das ist ja ganz wichtig, eine sehr wichtige Aufgabe. Und du bist jetzt gerade schon auf dem Weg an die Arbeit, oder wie sieht das bei dir aus? Wo haben wir dich jetzt gerade angetroffen?
4: Ja, ich bin gerade auf der Arbeit, aber sitze gerade jetzt im LKW, weil ich zuhöre.
3: Hast du schon gefrühstückt heute Morgen?
4: Tatsächlich noch nicht. Also nur Kaffee getrunken.
3: Oh, okay. So ein bisschen Stärkung wäre aber wichtig gewesen vor unserem Spiel.
4: Ja.
3: Wir wollen jetzt natürlich nochmal das Rätsel von unserem Ramon Kormann hören. Achtung, wir hören nochmal kurz rein.
5: Gemäuer Leid, das ist der Ramon Kormann. Ich hocke da am Frühstückstisch und habe Folgendes vor mir, was ich eigentlich nicht verraten darf.
3: Tja, was könnte das für ein Geräusch sein? Es gab auch noch einen Tipp von ihm dazu.
5: Also, es ist eigentlich nicht eckig, sondern das andere. Und das, was neben dran liegt, das ist weder Dings noch Fleisch. Ohne, dass ich jetzt zu viel rote date. Er ist ja rote und nicht ich.
3: Christian, wir hören noch mal gemeinsam ins Geräusch rein. Achtung, hier kommt's noch mal. Was würdest du denn sagen? Was ist das? Was macht er da?
4: Also für mich hat sich angehört, als ob er ein Ei aufschlagen würde. Also anders könnte ich mir nicht erklären, was es sonst sein könnte.
3: Mhm. Mit was schlägt er das auf? Hat er da irgendein Werkzeug dafür?
4: Ich würde sagen mit einem Löffel.
3: Mit einem Löffel? Ja, das hört sich gut an, würde ich mal sagen an dieser Stelle. Das ist richtig. Herzlichen Glückwunsch.
4: Okay, danke.
3: Super. Christian, sehr cool.
0: So kann's gehen. Und wenn ihr sagt, oh, das möchte ich morgen früh aber auch haben, den Jubel und das Geräusch erraten, dann macht wieder mit. Ihr habt die komplette Woche noch Zeit. Noch dreimal spielen wir den Frühstücksalarm. Also schaltet auch morgen früh in Guten Morgen Mainz wieder ein.
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1: An den europäischen Börsen hat sich die Stimmung am Nachmittag etwas aufgehellt. Der DAX schafft nach Verlusten am Vormittag den Sprung zurück ins Plus, wenn auch nur minimal. Auch der Euro Stoxx 50 legt leicht zu. Für etwas Entspannung sorgt, dass die Kurse trotz der hohen Ölpreise nicht weiter abrutschen. Brent liegt weiterhin nahe $100 je Barrel. Entsprechend bleibt die Sorge vor neuer Inflation bestehen. Gleichzeitig warten die Anleger gespannt auf die EZB-Sitzung am Donnerstag und die US-Inflationsdaten später in der Woche. Unterm Strich also kein großer Befreiungsschlag, aber immerhin eine kleine Stabilisierung.
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2: Ich bin Tine Klimach. Nach einer Serie von Sabotageangriffen auf das deutsche Stromnetz ist der flüchtige Mann festgenommen worden. Der 48-Jährige hat bei seiner Festnahme Sprengmittel bei sich gehabt, teilte die Polizei Köln mit. Außerdem hätten Einsatzkräfte im Unterholz ein Zelt gefunden, das mit weiteren Sprengladungen versehen gewesen sei. Der Mann habe bei seiner Festnahme in der Nähe des Kraftwerks Weißweiler bei Aachen keinen Widerstand geleistet. Sein Motiv ist noch unklar. Bundesbildungsministerin Prien hat die schlechten Ergebnisse der jüngsten PISA-Studie als besorgniserregend bezeichnet. Die Ergebnisse lägen im Trend anderer Bildungsstudien und überraschten nicht, sagte sie. Im neuen PISA-Vergleich schneidet Deutschland so schlecht ab wie noch nie.
3: Im Lesen, in Mathe und den Naturwissenschaften fehlt bei vielen der 15-Jährigen, die getestet wurden, das Grundverständnis. Und Jugendliche aus sozial schwachen Familien schneiden deutlich schlechter ab. Auch das besorgt die Bildungsministerin. Dass die soziale Schere immer weiter aufgehe, sei nicht hinnehmbar. Der Suchtbeauftragte Streeck vermutet, dass soziale Medien eine große Rolle spielen. Ein früher und problematischer Social-Media-Konsum würde die schulische Leistung messbar beeinträchtigen. Thomas Bremser, Redaktion.
2: Der Herbst steht vor der Tür, bald beginnt die Heizsaison. Seit Wochen wird darüber diskutiert, ob das Gas für den Winter reichen wird. Der Gasspeicherverband Ines schätzt, dass die Gasspeicher im schlimmsten Fall schon im Februar leer sein könnten.
4: Der Verband hat verschiedene Szenarien durchgespielt. Wenn die Speicher zum 1. November zu knapp 80% gefüllt sind, reicht das Gas locker aus, allerdings nur, wenn das Wetter mitspielt. Sollte es ein richtig kalter Winter werden, wird's eng und die Speicher wären spätestens Anfang Februar leer. Sollten die Lieferungen über die Flüssiggasterminals oder Pipelines etwa aus Norwegen nicht ausreichen, müssten Extrakapazitäten eingekauft werden. Und das dürfte teuer werden. Diana Kramer, Nachrichtenredaktion.
2: Viele Mütter arbeiten nach der Geburt ihres ersten Kindes weniger. Dadurch verdienen sie auch langfristig weniger. Eine Studie des Nürnberger Instituts für Arbeitsmarktforschung zeigt, was Kinderbetreuung bewirkt. Demnach trägt der Ausbau erheblich dazu bei, dass Frauen nach der Geburt mehr arbeiten und langfristig mehr verdienen. Das könnte das Ungleichgewicht auf dem Arbeitsmarkt mindern. Allerdings fehlen in Deutschland aktuell 300.000 Kita-Plätze für unter Dreijährige.
5: Vielen Dank für die Infos. Weitere News gibt's natürlich wieder auf die Ohren in einer halben Stunde aus Mainz, Wiesbaden und der Region von und mit Robert Schäfer.
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5: Schauen wir uns natürlich an.

0: Temperaturen sinken auf 15 Grad und dann kriegen wir morgen maximal gerade mal noch 22 Grad.
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0: Ist ein bisschen was los, 16:04 haben wir es jetzt, aber es geht tatsächlich noch für den Feierabendverkehr. Wir starten auf unserer A60 Rüsselsheim Richtung Mainz, zwischen Weisenau und dem Kreuz Mainz Süd 2 Kilometer stockender Verkehr. Dann auf der A643 Wiesbaden Richtung Mainz, im Schiersteiner Kreuz, auch auf der Schiersteiner Brücke, 2 Kilometer stockender Verkehr. Auf der A66 Frankfurt Richtung Wiesbaden zwischen Biebrich und dem Schiersteiner Kreuz, 2 Kilometer stockender Verkehr. Dann auf der A671 Wiesbaden Richtung Mainz-Spitzdreieck, Höhe Hochheim, 2 Kilometer Stau und stockender Verkehr. Und stadtauswärts auf unserer Kaiserstraße, also vom Rhein aus, wenn ihr da Richtung Hauptbahnhof oder Richtung Saarstraße fahrt, da haben wir 1 Kilometer Stau, tatsächlich ein bisschen mehr los an der Ampel. Und wenn ihr in Kostheim rüber wollt, und zwar von der Kostheimer Landstraße über den Kreisel auf die Hauptstraße und dann über die Mainbrücke Richtung Gustavsburg, Kinsheim-Gustavsburg, da haben wir auch Stau und stockenden Verkehr aktuell, aber ansonsten liegen mir keine weiteren größeren Störungen vor. Euch wünsche ich eine gute und ganz sichere Fahrt da draußen.
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0: Haben wir noch ein paar. Ein mobiler Blitzer ist mir gemeldet worden von Felix aus Gonsenheim. Der hat ihn gesehen auf der Rheinallee, wenn er runter Richtung Mombach fahrt. Kurz vom Mombacher Kreisel beim Supermarkt. Höhe Rheinallee 120, 50 da erlaubt. Danke dir, Felix, fürs Melden. Danke auch an die Caro aus Bretzenheim. Sie hat einen Enforcement-Blitzer gesehen, und zwar auf der Mainzer Straße, noch vor der Kreuzung Gonsenheimer Hof. Vom Hartenberg in Richtung Gonsenheim wird da geblitzt, sind 30 erlaubt. Und wir haben noch 2 Stück auf der A60 stehen. Einer Bingen Richtung Mainz. Ein Enforcement-Blitzer in Olivgrün auf Höhe von der Raststätte Heidenfahrt. Da dürft ihr 100 fahren, und wenn ihr dann auf der A60 Mainz Richtung Rüsselsheim weiterfahrt, steht noch eine Blitzersäule kurz vor der Weisenauer Brücke. Auch hier maximal 100 Stundenkilometer erlaubt. Sollten euch irgendwo noch weitere Blitzer auffallen am Nachmittag, meldet die mir sehr gerne übers Antenne Mainz Hörertelefon oder per WhatsApp an die Mainz 304 3441.
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0: Und denkt dran, euch ein gültiges Ticket zu holen, wenn ihr mit den Öffis unterwegs seid, denn heute Nachmittag wird die Buslinie Nummer 67 verstärkt kontrolliert. Vom Mainzer Goetheplatz fährt die Richtung Zornheim, Haltestelle Hahnheimer Straße.
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0: Natürlich auch gleich mit euren Veranstaltungstipps, damit ihr wisst, was ihr heute am Dienstag nach Feierabend Schönes unternehmen könnt. Gibt's nach Alison Moyet mit Is This Love auf die Ohren. Wir starten aber erstmal mit Michael Schulte und Love Sick.
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1: Es ist Dienstag, ihr Lieben, und egal, ob ihr bei Siedler von Catan ganze Inseln besiedelt oder bei Monopoly um die Augustinerstraße feilscht, vielleicht aber auch um die Schlossallee, oder bei Wizard eure Zauberkünste unter Beweis stellt. Heute Abend kommen alle im Z-Quadrat auf ihre Kosten. Alle Spielfreunde, die Auswahl an Brett- und Kartenspielen ist nämlich riesengroß. Da ist garantiert für jeden was dabei. Ihr könnt aber auch euer eigenes Lieblingsspiel einfach mitbringen. Gar kein Ding, los geht's da. Ab 18.30 Uhr, Eintritt ist frei. Meldet euch im besten Fall über die Homepage von Z-Quadrat vorher an. Oder ihr habt Lust auf ein bisschen Festival-Feeling mitten im Weingut, dann könnt ihr beim Gude Festival in Jugendheim vorbeischauen. 3 Tage lang gibt's dort nächstes Wochenende, also Ankündigung schon mal, Live-Musik, Wein und verschiedene Programmpunkte für euch. Los geht's da jetzt am Freitag. Tickets und weitere Infos findet ihr auf der Festival-Webseite. Und in unserem Mainzer Dom wird es morgen Abend literarisch und musikalisch. Bei der 3. literarischen Domlesung liest nämlich der Schriftsteller Florian Illies ab 19 Uhr aus seinem Buch Träume aus Feuer. Begleitet wird die Lesung an der Orgel vom Domorganist Professor Daniel Beckmann. Wort und Musik verbinden sich dabei mit der Magie des Barock. Im Anschluss gibt es im Kreuzgang eine Signierstunde sogar, begleitet vom Weingut Schloss Westerhaus aus Ingelheim. Tickets gibt's online unter reservix.de und in der Dominformation bei uns am Markt. Beginn ist um 19 Uhr in unserem Mainzer Dom. Also egal, für was ihr euch entscheidet, wünsche ich euch heute natürlich erstmal einen schönen Dienstag und vor allem auch gleich einen wohlverdienten Feierabend.

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0: Marius Müller-Westernhagen mit Freiheit. Und wenn ihr sagt, Freiheit ist für mich ein guter Hessewoll-Shopper, dann habe ich jetzt genau das Richtige für euch, denn unser Wein der Woche ist für euch wieder am Start. Ihr könnt ein Fläschchen gewinnen, wenn ihr mir dazu eine Frage beantworten könnt. Deswegen jetzt lauschergespitzt und aufgepasst.
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2: Mit unserem Weinexperten Herbert Egner einen wunderschönen guten Tag wünsche ich dir.
3: Hallo, liebe Eva.
2: Heute reisen wir nach Ingelheim zum Weingut Vaas im Kloster Engeltal und die haben in diesem Jahr richtig was zum Feiern.
3: Ja, 300 Jahre Familientradition, 300 Jahre Weingut und das wird auch gefeiert mit einem Wein, der auch die Tradition und die Gegenwart verbindet.
2: Und diesen Wein hast du mir heute mitgebracht, quasi den Jubiläumswein. Es ist ein Ingelheimer Spätburgunder und von wem wird denn das Weingut geführt?
3: Das Weingut wird bereits in 10. Generation geführt und aktuell von den Brüdern Philipp, Julius und Gerhard.
2: Und für dieses besondere Jubiläum haben sich die drei ein ganz besonderes Weinetikett ausgedacht. Und zwar ist es was richtig Historisches. Man sieht das Hofwappen des Weinguts und alles ist in traditioneller Ausstattung.
3: Ja, man sieht das ursprüngliche Familienwappen und das war damals ein Hofwappen, weil das Weingut damals Rodensteiner Hof genannt wurde und der Rückgriff auf das traditionelle Etikett symbolisiert auch die ununterbrochene Weinbauleidenschaft des Hauses Vaasem.
2: In der Flasche ist ein Ingelheimer Spätburgunder abgefüllt. Das ist ein Ortswein. Wo stehen denn die Reben genau und was macht diese Reben so besonders?
3: Ja, diese Reben stehen auf Kalkstein und mit einer leichten Sandauflage und die Reben müssen dann auch tief wurzeln und bleiben dann auch sehr vital. Und diese geologischen Voraussetzungen findet man nur noch im Burgund und dann kann man erahnen, welche besondere Lage Ingelheim bietet.
2: Nicht nur der Standort der Reben ist einzigartig, sondern auch der Ausbau. Denn da greift das Weingut Vaas im Kloster Engeltal auf frühere Ausbaumethoden zurück.
3: Ja, früher gab es ja keinen Edelstahltank. Man musste immer im Holzfass ausbauen und da hat man ganz bewusst deutsche Eiche gewählt, weil diese Eiche dichter und kompakter ist und den Rebsortentyp unterstützt und eine Mikrooxidation ermöglicht und der Wein insgesamt weicher und prägnanter in der Aromatik über die Zunge fließt.
2: Dann lass uns diesen Ingelheimer Spätburgunder doch mal probieren. Im Weinglas spiegelt sich eine rubinrote Farbe wieder.
3: Und da hat man schon Vorfreude vor dem ersten Schluck.
2: Und auch wenn wir rein riechen, kommt mir gleich so ein richtig schöner Beerengeruch entgegen.
3: Ja, dunkle Beeren, ein bisschen Minze.
2: Der erste Schluck füllt direkt den ganzen Mundraum mit einem intensiven, würzigen Aroma aus.
3: Das macht diesen Wein auch so besonders. Er ist ausdrucksstark und man spürt, man hat da schon ein edles Getränk im Glas.
2: Mit diesem Jubiläumswein vom Wein Gut Vaas im Kloster Engeltal lässt sich das 300-jährige Jubiläum wunderbar feiern.
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0: Na, habt ihr gut zugehört? Wenn ihr euch ein Fläschchen sichern wollt, dann, ihr Lieben, müsst ihr mir folgende Frage beantworten. In welcher Generation wird denn das Weingut Vaas im Kloster Engeltal geführt? Unser Weinexperte hat's gesagt. Wenn ihr das wisst, schickt mir die richtige Zahl per WhatsApp oder ruft mich an auf dem Hörertelefon. Mainz 304-3441. In welcher Generation wird das Weingut Vaas im Kloster Engeltal denn geführt? Mainz 304-3441.

0: Kygo und Rum Republic mit Lose Somebody. Eine Minute nach 4:30 haben wir's.
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2: Mit Robert Schäfer. Einen schönen guten Tag. Eine Professorin der Johannes-Gutenberg-Universität Mainz hat eine Forschungsförderung von 1,5 Millionen Euro bekommen. Merit Huber, Professorin für evolutionäre Ökologie der Pflanzen und Direktorin des Botanischen Gartens, hat vom Europäischen Forschungsrat, ERC, einen sogenannten Starting Grant erhalten. Mit dem Geld will Huber in den kommenden 5 Jahren untersuchen, wie pflanzliche Stoffe ganze Ökosysteme beeinflussen können. Dafür verändert ihr Team gezielt den Stoffwechsel in Teichlinsen und untersucht anschließend, welche Auswirkungen das auf andere Wasserorganismen wie Algen, Schnecken und Wasserflöhe hat. Die Freien Wähler rufen morgen in Mainz zu einer Demonstration gegen die aktuelle Verkehrspolitik der Stadt auf. Hintergrund sind vor allem die neuen Verkehrsregelungen rund um die Große Bleiche, die nach Ansicht der Organisatoren zu mehr Verkehr in den Anwohnerstraßen und Problemen für die Pendler und Gewerbetreibenden führen. Die Kundgebung steht unter dem Motto, Mainz muss mobil bleiben und soll sich für eine ausgewogene Verkehrspolitik einsetzen. Die Demo beginnt morgen um 14 Uhr neben dem Kurfürstlichen Schloss in der Dieter-von-Isenburg-Straße. Danach tagt dort ab 15 Uhr der Mainzer Stadtrat. Die schlausten jungen Köpfe aus Rheinland-Pfalz wurden gestern bei verschiedenen MINT-Wettbewerben ausgezeichnet. MINT steht für Mathematik, Informatik, Naturwissenschaften und Technik. Bildungsministerin Dr. Ute Eiling-Hütig hat die Schüler deswegen auf dem Campus der Johannes-Gutenberg-Universität Mainz geehrt. Zur Bedeutung der Förderung junger Talente Dr. Ute Eiling-Hütig.
3: Sie sind fürs Leben wichtig. Wir brauchen viele Fachkräfte in diesem Bereich. Es wird viel entwickelt, was wichtig ist für die Menschheit, ob das Medikamente sind, ob das andere Dinge sind, die einfach für unser Fortkommen wichtig sind, auch gerade im landwirtschaftlichen Bereich. Also da gibt es so viele Möglichkeiten. Das fand ich jetzt heute sehr spannend und das ist das, was ein Land braucht. Insofern ist es das Wichtigste, auch gerade diese Kräfte, diese zukünftigen Fachkräfte zu unterstützen.
2: Die Wettbewerbe sollen das Interesse der Kinder und Jugendlichen an MINT-Fächern stärken und den Standort Rheinland-Pfalz für MINT-basierte Unternehmen attraktiver machen. Die Kreisvolkshochschule Mainz-Bingen setzt in ihrem neuen Semesterprogramm einen Schwerpunkt auf den Umgang mit künstlicher Intelligenz. Das meldet die Kreisverwaltung in Ingelheim. In verschiedenen Kursen geht es dabei nicht nur darum, wie KI funktioniert, sondern vor allem um ihre Auswirkungen auf den Alltag und die Gesellschaft. Themen sind unter anderem algorithmische Vorurteile, KI und Arbeit sowie die Auswirkungen auf Demokratie, Gleichberechtigung und Teilhabe. Landrat Thomas Barth, der auch Vorsitzender der Kreisvolkshochschule ist, betont die Bedeutung von digitaler Bildung und einem kritischen Umgang mit der Technologie. Das neue Programm ist online und in gedruckter Form erhältlich.
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0: Schauen wir uns an und jetzt haben wir es auch hier in Mainz geschafft. 30 Grad, wir haben sie geknackt. Wir sind angelangt. In Budenheim kühlt es schon wieder etwas ab, da haben wir 29 Grad gemessen. Das sind die Höchsttemperaturen für heute. Genießt es nochmal, denn am Morgen wird es kühler. In der Nacht sinken die Temperaturen schon auf 14 Grad runter. Morgen im Laufe des Tages am Mittwoch eher bewölkt, aber weitestgehend trocken. So sieht es anscheinend jetzt aus. Bis 22 Grad sind in der Spitze drin.
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0: Natürlich schauen wir auch mal, was auf den Straßen so los ist, wenn ihr um 4:30 jetzt auf dem Weg in den Feierabend seid. Das geht eigentlich. Auf der A60 Rüsselsheim Richtung Mainz, zwischen Hechtsheim Ost und dem Kreuz Mainz Süd, 2 Kilometer stockender Verkehr. Dann in beiden Richtungen auf der A643 haben wir auf der Schiersteiner Brücke noch 2 Kilometer stockenden Verkehr in beiden Richtungen. Dann auf der A66 Frankfurt Richtung Wiesbaden zwischen Biebrich und dem Schiersteiner Kreuz 2 Kilometer stockender Verkehr. Auf der A671 Wiesbaden Richtung Mainspitzdreieck haben wir Höhe Hochheim noch 1 bis 2 Kilometer Stau und stockenden Verkehr. Und auf der B9 Mainz Richtung Ludwigshafen zwischen Nackenheim und Nierstein 2 Kilometer stockenden Verkehr. Ansonsten Pariser Straße, Ecke Geschwister-Scholl-Straße staut sich in beiden Richtungen ein bisschen und auf der Wenn ihr in Kostheim unterwegs seid, auf der Kostheimer Landstraße, dann Richtung Mainbrücke haben wir auch leichten Stau und stockenden Verkehr. Aber ansonsten liegen mir keine weiteren Störungen vor. Euch wünsche ich eine gute und vor allem ganz sichere Autofahrt.
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0: Da habe ich ein paar für euch. Ein mobiler Blitzer steht noch auf der Rheinallee, wenn ihr Richtung Mombach unterwegs seid. Kurz vor Mombacher Kreisel beim Supermarkt da, Höhe Rheinallee 120. 50 da erlaubt. Danke an den Felix aus Gonsenheim fürs Melden. Dann steht noch ein Enforcement-Blitzer auf der Mainzer Straße, noch vor der Kreuzung Gonsenheimer Hof, vom Hartenberg in Richtung Gonsenheim. 30 da erlaubt, so hat uns das die Caro aus Brelzenheim gemeldet. Wir danken dir. Dann steht noch ein Enforcement-Blitzer auf dem Sartoriusring gegenüber der Haltestelle am Hessendenkmal in Richtung Einkaufszentrum, wird da geblitzt. 30 erlaubt, der Ivo aus Finthen, der war so nett, uns das zu melden. Und weiter geht's mit einem weiteren Enforcement-Blitzer. Der steht nämlich auf der A60, wenn ihr Bingen Richtung Mainz unterwegs seid, auf Höhe der Raststätte Heidenpfad auf der rechten Seite, da sind 100 erlaubt. Und im weiteren Verlauf der A60 Mainz Richtung Rüsselsheim steht die Blitzersäule auf der A60 kurz vor der Weisenauer Brücke, da maximal 100 Stundenkilometer erlaubt. Wenn euch irgendwo noch weitere Blitze auffallen, meldet die mir sehr gerne übers Hörertelefon oder per WhatsApp an die Mainz 304 3441.
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0: Und natürlich auch mit unseren Greatest Hits und den Besten von heute gleich Desireless mit Voyage, Voyage. Vorher aber Isaac mit We Had It All.
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1: Mein lieber Jan, wenn ich dir folgendes Lied vorsinge oder einen James-Bond-Titel nenne, der zu einem Juwelier passt, da fällt dir wahrscheinlich einer ein, oder?
2: Diamonds are forever.
1: Herrlich, oder? Guck mal, schön im Duett gesungen. Kümmern wir uns mal um Diamanten, mein Lieber. Wir fangen mal ganz am Anfang an. Wo kommt denn das Wort überhaupt her? Wer hat damals damit angefangen und hat gesagt, das ist sehr, sehr viel wert und das möchte ich jetzt auch marketingtechnisch für noch höheren Wert verkaufen?
2: Also Diamanten sind schon sehr, sehr lange bekannt natürlich. Der Begriff Diamant kommt aus dem griechischen Adamas und das bedeutet so viel wie der Unbezwingbare.
1: Okay,
2: das ist der Diamant in dem Sinne auch, denn der Diamant ist wirklich das Härteste, was es auf der Welt gibt.
1: Warum ist denn der Diamant dann so teuer und so wertvoll? Weil es so lange braucht. Auch bis überhaupt so ein Diamant unter Druck eben entsteht dann, oder wie?
2: Ist selten, das auf jeden Fall. Also in der Natur gibt es einfach nicht so viele Diamanten und die brauchen 1 bis 3,5 Milliarden Jahre, um im Erdmantel zu entstehen und kommen dann durch tendenziell Vulkanausbrüche irgendwann an die Oberfläche und können dann gefördert werden. Und er ist halt eben viel, viel rarer als mehr oder weniger fast alle anderen Farbsteine, die wir kennen.
1: Aber jetzt gibt es ja Diamanten, die kommen aus der Erde, ne? Die werden in Minen halt auch abgebaut, aber es gibt auch Diamanten, die werden ja im Labor hergestellt. Wo sagst du jetzt, ist da genau der Unterschied? Weil es im Labor geht ja viel, viel schneller. Deswegen müsste der Wert von einem anderen Diamanten ja viel größer sein, aber die unterscheiden sich ja nicht wirklich voneinander, oder doch?
2: Also optisch im ersten Blick, wenn du da drauf schaust, überhaupt nicht. Man braucht wirklich ganz spezielle Maschinen halt eben, um erkennen zu können, ist es ein synthetischer, also im Labor gezüchteter Diamant oder einer aus der Natur. Die Naturdiamanten sind heute so geregelt mit Lieferketten-Schutzgesetz, würde man es jetzt fast sagen. Okay, es gibt so das Kimberley-Abkommen, die Blutdiamanten. Also der Weg der Diamanten heute ist so genau dokumentiert, dass ich davon ausgehe, dass das in dem Sinne eigentlich sauber ist. Also man braucht jetzt nicht unbedingt die Angst zu haben,
1: genau,
2: dass
1: das
2: diese
1: haben
2: Diamanten
1: viele noch.
2: Kriege finanzieren oder dass es eine tierische Ausbeutung gibt. Aber ich kann es nicht ausschließen. Aber es gibt zertifizierte Diamanten, die aus der Natur kommen. Und wie gesagt, es gibt schon viele, viele Abkommen, die weltweit gelten, dass wir halt eben keine Krisendiamanten haben. Die Labordiamanten, da gibt es natürlich auch große Unterschiede. Ja, es ist nicht unbedingt die Ausbeutung der Natur, aber es bedeutet nicht unbedingt, weil du einen Labordiamanten hast, dass er nachhaltig produziert ist. Denn da brauchst du dann wieder Hersteller, ich würde mal sagen, nicht unbedingt in China, denn aus Kohlekraftwerken kriegen sie ihre Energie und die Energie, die da reingesteckt wird, ist immens.
1: Ist enorm.
2: Immens. Also einen Diamanten, den du halt eben synthetisch herstellst, der sollte, wenn du an die Natur denkst oder an die zukünftigen Generationen, muss halt nachhaltig sein. Und da musst du aufpassen, da kannst du ganz schnell auf die Schnauze fallen.
1: Super interessant. Vielen, vielen Dank für diesen Ausflug in die Welt der Diamanten.
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1: Das alte Zeughaus bei uns in Mainz ist das älteste noch erhaltene Bauwerk aus kurfürstlicher Zeit. Steht neben dem Landtag und ist nah am Wasser gebaut und wendet sich mit seiner Dreiflügelanlage eben dem Rhein zu. Früher diente dieses schöne Bauwerk tatsächlich der kurfürstlichen Schweinehaltung zum Sauter. Danach wurde es als Waffenarsenal zur Lagerung von Kanonen, Gewehren und Munition genutzt. Ab 1770 wurde hier sogar die sogenannte Münze eingerichtet, also eine Werkstatt, in der Münzen geprägt wurden. Und damit stieg auch die wirtschaftliche Bedeutung unserer Stadt Mainz enorm an, denn die Erlaubnis, Münzen zu prägen, das war natürlich ein Privileg, das nur der Landesfürst verleihen konnte. Das alte Zeughaus, vom Schweinestall zum Sparschwein und schließlich zum Kasper-Theater, denn heute residiert dort unsere Landesregierung in der Staatskanzlei. Nee, das ist vielleicht das.
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2: Ich bin Tine Klimach. In der ersten Bundestagssitzung nach dem Sommer ging es um den Bundeshaushalt. Finanzminister Klingbeil hat zum Auftakt der Haushaltswoche seine Pläne für das kommende Jahr verteidigt. Dass die Investitionspolitik und die Reformen der Bundesregierung wirken, zeige sich an der wieder stärker wachsenden Wirtschaft, sagte er.
3: Kanzler Merz und Finanzminister Klingbeil sind in der Haushaltsdebatte von der Opposition scharf kritisiert worden. Sie warf der Regierung Rechentricks und rekordverdächtiges Chaos vor. Klingbeil hielt dagegen. Die Koalition habe schmerzhafte Kompromisse machen und bei Finanzhilfen und Subventionen kürzen müssen. Die AfD kritisierte vor allem die hohe Verschuldung und warf der Regierung verfassungswidrige Buchungstricks vor. Fürs kommende Jahr sind Ausgaben von über 550 Milliarden Euro und insgesamt mehr als 200 Milliarden Euro neue Schulden geplant. Aus Berlin, David Riemer.
2: Nach mehreren mutmaßlichen Sabotageangriffen auf das deutsche Stromnetz hat die Polizei einen Verdächtigen gefasst. Der 48-Jährige wurde in der Nähe des Kraftwerks Weißweiler bei Aachen festgenommen. Laut Polizei hatte er Sprengmittel dabei.
4: Damit ist die Suche vor Ort aber noch nicht vorbei. Im Unterholz haben die Einsatzkräfte ein Zelt mit weiteren Sprengladungen entdeckt. Jetzt prüfen sie das Gelände und suchen nach möglichen Abschussvorrichtungen. Der Mann hat sich ohne Widerstand festnehmen lassen. Sachsens Innenminister Schuster warnt davor, beim Motiv vorschnell Schlüsse zu ziehen. Er nennt das Bekennerschreiben mysteriös. Es sei handschriftlich und sogar mit voller Adresse versehen. Ob der Mann allein oder im Auftrag gehandelt hat, müssen die Ermittler noch klären. Zoe Tassovali, Nachrichtenredaktion.
2: Nach der Landtagswahl in Sachsen-Anhalt hat das BSW angekündigt, auch mit der AfD über eine Zusammenarbeit zu sprechen. Für sie existiere keine Brandmauer, man werde mit allen Parteien sprechen, sagte der neu gewählte Fraktionschef Thomas Schulze. Gefragt, ob er eine Koalition mit der AfD ausdrücklich ausschließe, antwortete er ausweichend. Die jetzige Regierungskoalition sei abgewählt worden. Das müsse man auch so hinnehmen und das sei eben auch Demokratie, sagte er. In heterosexuellen Beziehungen hat deutlich öfter der Mann den höheren Bildungsabschluss als die Frau. Nur bei 13% der Paare war im vergangenen Jahr die Frau höher gebildet als ihr Partner, wie das Statistische Bundesamt mitteilte. Meist ist das Bildungsniveau aber gleich.
5: Vielen Dank für die ganzen Infos. Weitere News gibt's natürlich wieder auf die Uhren in einer halben Stunde in unseren Top-Meldungen aus Mainz, Wiesbaden und der Region.
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5: Jetzt haben wir die Höchsttemperaturen für heute erreicht. 30 Grad hier gemessen vorm City-Studio am Fischtorplatz. Ja, es ist schon schön. Genießt diese Sonne nochmal. Ich weiß nicht, ob es in den nächsten Tagen nochmal über 30 Grad überhaupt wird oder sich der Sommer eher verabschiedet. Heute Nacht sinken die Temperaturen auf 14 Grad runter. Morgen dann eher bewölkt am Mittwoch, aber weitestgehend trocken bei Höchsttemperaturen um 22 Grad.
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0: Richtung Wiesbaden zwischen Biebrich und dem Schiesteiner Kreuz auch 2 Kilometer Stop-and-Go-Verkehr. Noch ein bisschen mehr los auf der A671 Wiesbaden Richtung Mainspitzdreieck runter. Höhe Hochheim 2 Kilometer Stau in der Gegenrichtung. Höhe Bischofsheim 2 Kilometer stockender Verkehr. Außerdem, wenn ihr unterwegs seid in Kostheim und wollt auf der Hauptstraße rüber Richtung Ginsheim-Gustavsburg fahren, haben wir heute da auch auf der Mainbrücke und davor auf der Hauptstraße zwischen dem Kreisel und der Hauptstraße Stau und stockenden Verkehr noch und auf unserer B9 Mainz Richtung Ludwigshafen zwischen Nackenheim und Nierstein über 2 Kilometer auch dichter bis stockender Verkehr. Weitere Störungen liegen mir nicht mehr vor. Ich wünsche euch eine gute und ganz sichere Fahrt da draußen.
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0: Ganz aktuell ist uns ein dunkler Caddy, mobiler Blitzer, ein Dreibein, was daneben steht, gemeldet worden. Im Sartoriusring in Finden gegenüber der Haltestelle am Hessendenkmal in Richtung Einkaufszentrum wird geblitzt. 30 da erlaubt. Alexandra aus Dreis und der Ivo aus Finden haben es gemeldet. Dann steht noch ein mobiler Blitzer auf der Rheinallee, wenn er Richtung Mombach fahrt, kurz vor Mombacher Kreisel beim Supermarkt Höhe Rheinallee 120. Da dürfte er 50 Stundenkilometer maximal fahren. Danke an den Felix aus Gonsenheim fürs Durchgeben. Apropos Gonsenheim, die Caro aus Bretzenheim hat einen Enforcement-Blitzer gesehen. Auf der Mainzer Straße noch vor der Kreuzung Gonsenheimer Hof vom Hartenberg, wenn ihr da Richtung Gonsenheim fahrt, eine 30er-Zone. Und 2 Stück stehen noch auf der A60, ein Enforcement-Blitzer in Olivgrün. Bingen Richtung Mainz auf Höhe der Raststätte Heidenpfad sind 100 erlaubt. Und der andere steht, wenn ihr Mainz Richtung Rüsselsheim auf der A60 unterwegs seid. Kurz vor der Weisenauer Brücke ist eine Blitzersäule, dürft ihr auch maximal 100 Stundenkilometer fahren. Wenn euch jetzt zum Feierabend irgendwo noch weitere Blitze auffallen, dann meldet die mir sehr gerne. Übers Antenne Mainz Hörertelefon oder per WhatsApp an die Mainz 304 3441.
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0: Und denkt dran, euch ein gültiges Ticket zu holen, wenn ihr mit den Öffis unterwegs seid. Da wird nämlich auch am späten Nachmittag noch die Buslinie 67 verstärkt kontrolliert. Fährt vom Mainzer Goetheplatz Richtung Zornheim, Haltestelle Hahnheimer Straße.
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0: Und natürlich auch den Greatest Hits und den Besten von heute dürft ihr euch freuen auf Donna Lewis und I Love You Always Forever. Vorher aber Martin Garrix und Ed Sheeran. Repeat it. Ja, das machen wir doch.
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0: Donna Lewis, I love you always, forever. 13.05 haben wir sie im Antenne Mainzland, ihr Lieben. Und wir sagen herzlichen Glückwunsch, denn ihr 50-jähriges Jubiläum hat gestern die Landesarbeitsgemeinschaft Werkstätten für behinderte Menschen gefeiert. Und im Mittelpunkt der Veranstaltung stand die Frage, welche Rolle Werkstätten bei der Inklusion eben auch spielen. Dass sie dabei ein zentraler Ort sind, hat Jürgen Dusel, Beauftragter der Bundesregierung für Belange von Menschen mit Behinderungen, da nochmal uns ganz deutlich gesagt.
1: Es geht um die Teilhabe am Arbeitsleben von Menschen mit Behinderungen. Es geht darum, dass Menschen mit Behinderungen in Werkstätten beschäftigt sind. Das ist die eine Seite. Das andere ist, dass in Werkstätten natürlich auch ganz viele soziale Interaktion stattfindet. Und es geht im Grunde darum, dass Menschen mit Behinderungen ihr Recht auf Teilhabe am Arbeitsleben eben einlösen können müssen, wie alle anderen Menschen auch. Und das sind eben Werkstätten für behinderte Menschen ein wichtiger Aspekt. Nicht der einzige Aspekt, weil es gibt ja auch viele Menschen mit Schwerbehinderungen, die auf dem allgemeinen Arbeitsmarkt beschäftigt sind. Aber sie sind ein wichtiger Faktor.
0: Ja, und in 50 Jahren hat sich einiges verändert. Vor allem auch der Umgang miteinander innerhalb der Werkstätten ist heute ein anderer, hat uns Marc-René Schachtschabel, der Vorsitzende der Landesarbeitsgemeinschaft, erklärt.
2: In den letzten 10 Jahren sind die Mitwirkungsmöglichkeiten viel mehr geworden. Das heißt also, man hört den Menschen mit Behinderung in den Werkstätten mehr zu. Also und auch man akzeptiert die Leute mehr wie vorher. Es findet zudem noch ein Generationenwechsel statt in den Werkstätten und die neuen Werkstattleiter sind einfach jünger und viel offener. Das muss man mal ganz ehrlich sagen. Ja. Wir wollen ja selbstständig denken und möchten auch selbstständig handeln und dementsprechend muss man die Leute auch loslassen können.
0: Eine weitere wichtige Veränderung der letzten Jahre ist das Budget natürlich für Arbeit. Es soll Menschen mit Behinderung den Weg aus den Werkstätten auf den allgemeinen Arbeitsmarkt ja auch erleichtern. Und diese Möglichkeit gibt es inzwischen seit 20 Jahren und auch dieses Jubiläum wurde gestern gefeiert. Gemeinsam mit der Landesarbeitsgemeinschaft Werkstätten für Behinderte Menschen hatte unsere Sozialministerin Sabine Betzing-Lichtentäler dazu etwas zu verkünden.
3: Ja, wir haben heute 170 neue Plätze fürs Budget für Arbeit geschaffen. Das bedeutet, motivierte Arbeitnehmer in den Betrieben, 75% Förderung bekommen die Arbeitgeber, 100% Potenzial. Wer will da nicht mitmachen? Ich lade alle herzlich ein.
0: 50 Jahre Landesarbeitsgemeinschaft Werkstätten für behinderte Menschen und 20 Jahre Budget und Budget für Arbeit. 2 Jubiläen, die zeigen, Inklusion ist ein Prozess, der sich weiter wandelt.

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Miles Smith, nice to meet you. 17.26 Uhr, Amazon Antenne 1, meine Lieben. Und ihr wisst ja, ich habe euch heute schon mehrmals darauf hingewiesen, hört mal ganz genau auf die Musiktexte, die Lyrics, die da die Künstler uns entgegenschmettern im Radio. Jetzt habe ich nämlich einen Song dabei von Chris de Sarandi und der heißt Good Old Days. Und wenn ihr diesen Titel hört, denkt ihr natürlich, ach, die alte Zeit, ja, es war so schön gewesen. Jetzt passt auf, Good Old Days ist aber eine ganz, ganz andere Message mit drin. Ihr müsst da auch mal auf den Text ganz genau achten, denn eigentlich will uns Chris de Sarandi in diesem Song sagen, pass mal auf, diese Good Old Days, die wir immer beschreiben, die sind eigentlich ganz genau jetzt in dem Moment. Denn morgen oder in einem, in zwei Jahren, in drei Jahren sind das, was wir die Good Old Days bezeichnen, heute, jetzt dieser Tag gewesen. Früher war uns ja auch nicht bewusst, dass wir gerade irgendwie die Zeit unseres Lebens haben, erst ein paar Jahre später. Und deswegen ist die Message von dem Teil, den Moment genießen. Und vielleicht das Handy auch wegzulegen und nicht immer alles zu filmen, jeden Moment irgendwie festzuhalten für später. Nee, einfach im Moment sein und den genießen, dann kann man ihn später nämlich viel, viel besser fühlen. Da hat man ihn viel mehr aufgenommen. Der Meinung bin ich auch. Ihr merkt schon, ich bin mit ihm genau, ich bin komplett eins. Deswegen gibt's jetzt Chris de Sarandi auf die Ohren mit den Good Old Days.

0: Chris de Serrani mit den Good Old Days. Jetzt haben wir es 17:30 im Antenne Mainzland.
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2: Mit Robert Schäfer. Einen schönen guten Tag. Auf der B9 am südlichen Mainzer Stadteingang kommt es ab morgen zu Verkehrseinschränkungen. Zwischen dem Kreuz A60 B9 und Mainz-Laubenheim wird eine alte Schilderbrücke abgebaut und durch eine neue ersetzt. In der Nacht auf Donnerstag wird die B9 dafür kurzzeitig komplett gesperrt, danach folgen weitere Bauphasen. Unter anderem werden Ende September die beiden Abfahrten in Richtung Mainz-Innenstadt gesperrt. Die gesamte Maßnahme läuft voraussichtlich bis Ende Oktober. Die Baukosten liegen bei etwa 350.000 Euro. Eine Professorin der Johannes-Gutenberg-Universität Mainz hat eine Forschungsförderung von 1,5 Millionen Euro bekommen. Merit Huber, Professorin für evolutionäre Ökologie der Pflanzen und Direktorin des Botanischen Gartens, hat vom Europäischen Forschungsrat, ERC, einen sogenannten Starting Grant erhalten. Mit dem Geld will Huber in den kommenden 5 Jahren untersuchen, wie pflanzliche Stoffe ganze Ökosysteme beeinflussen können. Dafür verändert ihr Team gezielt den Stoffwechsel in Teichlinsen und untersucht anschließend, welche Auswirkungen das auf andere Wasserorganismen wie Algen, Schnecken und Wasserflöhe hat. Die Freien Wähler rufen morgen in Mainz zu einer Demonstration gegen die aktuelle Verkehrspolitik der Stadt auf. Hintergrund sind vor allem die neuen Verkehrsregelungen rund um die Große Bleiche, die nach Ansicht der Organisatoren zu mehr Verkehr in den Anwohnerstraßen und Problemen für die Pendler und Gewerbetreibenden führen. Die Kundgebung steht unter dem Motto: Mainz muss mobil bleiben und soll sich für eine ausgewogene Verkehrspolitik einsetzen. Die Demo beginnt morgen um 14 Uhr neben dem Kurfürstlichen Schloss in der Dieter-von-Isenburg-Straße. Danach tagt dort ab 15 Uhr der Mainzer Stadtrat. Die schlausten jungen Köpfe aus Rheinland-Pfalz wurden gestern bei verschiedenen MINT-Wettbewerben ausgezeichnet. MINT steht für Mathematik, Informatik, Naturwissenschaften und Technik. Bildungsministerin Dr. Ute Eiling-Hütig hat die Schüler deswegen auf dem Campus der Johannes-Gutenberg-Universität Mainz geehrt. Zur Bedeutung der Förderung junger Talente Dr. Ute Eiling-Hütig.
3: Sie sind fürs Leben wichtig. Wir brauchen viele Fachkräfte in diesem Bereich. Es wird viel entwickelt, was wichtig ist für die Menschheit, ob das Medikamente sind, ob das andere Dinge sind, die einfach für unser Fortkommen wichtig sind, auch gerade im landwirtschaftlichen Bereich. Also da gibt es so viele Möglichkeiten. Das fand ich jetzt heute sehr spannend und das ist das, was ein Land braucht. Insofern ist es das Wichtigste, auch gerade diese Kräfte, diese zukünftigen Fachkräfte zu unterstützen.
2: Die Wettbewerbe sollen das Interesse der Kinder und Jugendlichen an MINT-Fächern stärken und den Standort Rheinland-Pfalz für MINT-basierte Unternehmen attraktiver machen. Das Netzwerk Demenz Mainz-Bingen in Niederolm lädt morgen zu einem Nachmittag mit Alpakas und Lamas auf die Lucky Ranch in Oberhilbersheim ein. Menschen mit Demenz und ihre Angehörigen können dort die Tiere kennenlernen und gemeinsam Zeit in entspannter Atmosphäre verbringen. Außerdem besteht die Möglichkeit, sich mit den Mitgliedern des Netzwerks über Unterstützungsangebote auszutauschen. Die Veranstaltung beginnt morgen um 14 Uhr. Die Teilnahme ist kostenlos, eine kleine Verköstigung ist ebenfalls vorgesehen. Eine Anmeldung ist erforderlich.
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0: Checken wir natürlich mal, sieht sehr schön aus da draußen. Und aktuell, ja, messen wir noch 30 Grad hier vorm City-Studio am Fischtorplatz. Wenn wir mal gucken, in Mainz-Dreis oder in Budenheim hat die Temperatur wieder ein bisschen abgenommen. 29 Grad. Ansonsten checken wir natürlich auch mal den Antenne Mainz-Wettertrend. Wie sieht's aus? Ja, für morgen, heute in der Nacht, sinken die Temperaturen auf 14 Grad runter und morgen am Mittwoch dann noch maximal bis 22 Grad drin.
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0: Hat sich vielleicht wieder ein bisschen gebessert um jetzt 5:35. Wir schauen uns das Ganze aber im Detail natürlich mal an. Auf unserer A60 Rüsselsheim Richtung Mainz zwischen Hechtsheim Ost und dem Kreuz Mainz Süd haben wir aktuell 2 Kilometer stockenden Verkehr. Auf der A643 Mainz Richtung Wiesbaden zwischen Mombach und dem Schiesteiner Kreuz 3 Kilometer stockender Verkehr. Die A643 Wiesbaden Richtung Mainz zwischen dem Schiesteiner Kreuz und Mombach, so auf der Schiesteiner Brücke, sind 2 Kilometer stockenden Verkehr haben wir dann noch. Und auf der A671 Wiesbaden Richtung Mainz-Spitzdreieck Höhe Hochheim noch 1 bis 2 Kilometer Stau und stockender Verkehr. Weitere größere Störungen liegen mir aber nicht vor. Ich wünsche euch auf jeden Fall eine gute und ganz, ganz sichere Autofahrt da draußen.
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0: Da habe ich noch eine Handvoll für euch. Ein dunkler Caddy, mobiler Blitzer. Dreibein steht nebendran und zwar am Sartorius-Ring gegenüber der Haltestelle am Hessendenkmal. Da wird Richtung Einkaufszentrum geblitzt, in 30 erlaubt. Danke an die Alexandra aus Dreis und den Ivo aus Finten fürs Melden. Dann haben wir noch einen mobilen Blitzer auf der Rheinallee in Mombach stehen und zwar für der Rheinallee 120 beim Supermarkt sind 50 erlaubt, hat mir der Felix aus Gonsenheim gemeldet. Dann steht noch einer auf der Mainzer Straße, noch vor der Kreuzung Gonsenheimer Hof vom Hartenberg. Wenn ihr da Richtung Gonsenheim fahrt, sind 30 erlaubt. Danke an die Caro aus Bretzenheim fürs Durchgeben. Und zwei Stück stehen noch auf der A60. Einmal Bingen Richtung Mainz. Auf Höhe der Raststätte Heidenfahrt ist der olivgrüne Enforcement-Blitzer 100 da erlaubt. Und wenn ihr weiterfahrt auf der A60 Mainz Richtung Rüsselsheim, steht noch eine Blitzersäule kurz vor der Weisenauer Brücke da. Maximal 100 Stundenkilometer erlaubt. Sollte euch irgendwo noch ein weiterer Blitzer auffallen, dürft ihr mir den sehr gerne melden. Über das Antenne Mainz Hörertelefon oder per WhatsApp an die Mainz 304 3441.
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0: Natürlich auch mit unseren Greatest Hits und dem Besten von heute. Da sagt nämlich Martin Solvig zu uns jetzt Hello, hallo, Gude. Und danach Christina Stürmer mit Ich lebe.
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0: Christina Stürmer, ich lebe. 17.43 Uhr haben wir sie im Antenne Mainzland. Und ihr Lieben, ein Buch in der Hand anstatt des Smartphones. Ist doch mal was Schönes. Das war das Motto von 597 Mainzer Kids, die im Rahmen des diesjährigen Lesesommers vom 15. Juni bis zum 16. August insgesamt 1771 Bücher gelesen haben. Und für die öffentliche Bücherei Anna Segers bei uns in Mainz war das nun die 19. Runde des Lesesommers. Warum das jetzt so wichtig ist, dass Kinder Spaß am Lesen eben haben, hat uns unser Kulturamtsleiter und Direktor des Mainzer, der Mainzer Bibliotheken, Dr. Stefan Fliedner, mal verraten.
1: Also es ist immer wichtig und wie ich vorhin schon gesagt hatte, Lesen fördert die Fantasie. Das ist alles sehr wichtig für uns. Wir wollen ja unsere Klientel sozusagen aufbauen, aber wir haben natürlich auch einen Auftrag, die Kinder und Jugendlichen zu lesenden Erwachsenen zu begleiten, damit man das, was einem so erzählt wird, nicht einfach blind glauben muss, sondern einfach eine Ahnung davon hat, wie man aus Informationen Wissen macht, sage ich immer.
0: Und das fleißige Lesen hat sich natürlich auch gelohnt. Alle Teilnehmenden, die mindestens 3 Bücher gelesen haben, haben sowohl eine Urkunde bekommen, als auch ein ausgelostes Geschenk erhalten. Unser Kulturdezernent Atadel Basté hat dabei nochmal betont, worauf es bei der Aktion wirklich ankommt.
2: Was besonders wichtig ist, ist, dass das ein konsumfreier dritter Ort ist, dass die Menschen hierher kommen können, ohne irgendwie auf den Geldbeutel schauen zu müssen. Zumal das hier auch klimatisiert ist. Im Sommer ist es ja so, dass man sich aktuell jetzt nicht unbedingt den großen Sommerurlaub leisten kann. Und ist die Bibliothek auf jeden Fall ein ganz toller Ort, wo man dann auch durch Lesen von Büchern in seine Fantasie in andere Orte reisen kann. Da gibt es auch beispielsweise Aktionen von der Bücherei hier von der Bibliothek, dass man seine Reiseführer hier abgeben kann und die kann man dann auch durchlesen, ist dann automatisch auch in anderen Ländern.
0: Und die Kreativität, die haben die Kids allemal. Manche Kinder haben ihre kreativen Gedanken sogar aufs Papier gebracht und bunte Bilder gemalt. Die Bücherei Anna Segers hat die Kunstwerke anschließend auch im Kinderbereich der Bücherei ausgehängt. Also ein gelungener Abschluss für diese wunderbare Aktion.

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2: Ich bin Tine Klimach. Finanzminister Lars Klingbeil hat im Bundestag seine Haushaltspläne für das kommende Jahr verteidigt. Die Koalition habe schmerzhafte Kompromisse machen und bei Finanzhilfen und Subventionen kürzen müssen, sagte er im Bundestag. Jede Veränderung müsse dabei gerecht sein. Es werde deshalb bei denen entlastet, die das am dringendsten brauchten, Familien und Menschen mit niedrigen und mittleren Einkommen. In der neuen Bildungsstudie PISA schneiden Schüler in Deutschland so schlecht ab wie noch nie. In Lesen, Mathe und Naturwissenschaften wurden bei den getesteten 15-Jährigen die niedrigsten Kompetenzwerte seit Beginn der PISA-Erhebung erzielt, sagte Studienleiter Samuel Greif in Berlin. Man sehe aber auch ermutigende Entwicklungen.
3: 3 von 4 Schülerinnen und Schülern sagen, dass sie sich in ihrer Schule wohlfühlen und das ist im Übrigen auch besser als im internationalen Durchschnitt. Auch das Interesse an Naturwissenschaften hat deutlich zugenommen. Viele Jugendliche sehen die Bedeutung naturwissenschaftlicher Themen für ihre persönliche und auch die gesellschaftliche Zukunft. Das heißt, wir verfügen über Potenziale im deutschen Bildungssystem, an die wir anknüpfen können.
2: Trotzdem zeigt die Studie, Bildungserfolg in Deutschland hängt vom sozialen Status ab. Rauchen schadet der Gesundheit, das steht inzwischen in großen Buchstaben auf jeder Packung Zigaretten. Laut Weltgesundheitsorganisation verursacht Tabakkonsum aber nicht nur Krebs, sondern kann die Chance auf eine Schwangerschaft schmälern.
4: Was viele vielleicht gar nicht wissen, Raucher haben häufiger Erektionsstörungen als Nichtraucher. Zudem kann auch ihre Spermienqualität beeinträchtigt sein. Das kann es für Raucher schwieriger machen, eine Familie zu gründen. Auch Raucherinnen haben ein höheres Risiko auf Unfruchtbarkeit als Nichtraucherinnen, berichtet die WHO. Und rauchende Frauen, die sich einer Fruchtbarkeitsbehandlung unterziehen, die erleben weniger oft eine gewünschte Schwangerschaft als nichtrauchende Frauen. Aus Genf, Christiane Ulrich.
2: Seit einigen Jahren steigt der Fleischkonsum in Deutschland wieder. Das gilt besonders für Geflügel. 9 von 10 Hähnchen und Puten, die in Deutschland im vergangenen Jahr auf den Teller der Verbraucher landeten, wurden hierzulande gemästet. Aber immer mehr Geflügelfleisch kommt aus dem Ausland, heißt es vom Zentralverband der deutschen Geflügelwirtschaft. Das läge vor allem an den restriktiven Rahmenbedingungen in Deutschland, wie etwa Tierwohlvorgaben.
5: Vielen Dank für die Infos. Weitere News gibt's natürlich wieder auf die Ohren in einer halben Stunde in unseren Top-Meldungen aus Mainz, Wiesbaden und der Region.
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5: Schauen wir uns natürlich an. 29 Grad mäßig hier vorm City-Studio am Fischtorplatz. Ja, die 30 Grad, die sind passé. Aber es wird moi wieder schön. Aktuell messe ich. Ja, 29 Grad, sehe aber, dass in der Nacht die Temperatur noch 14 Grad sinken, dann am Mittwoch bis 22 Grad. Zwar stark bewölkt, aber aktuell sieht es so aus, dass es trocken bleiben soll. Also es kühlt etwas ab.
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5: Auf den Straßen ist auch nicht mehr ganz so viel los. Auf der A671, wenn wir Wiesbaden Richtung Mainz-Spitzdreieck fahren, haben wir zwischen Hochheim und Bischofsheim noch 2 Kilometer stockenden Verkehr. Auf der A60 und zwar Mainz Richtung Rüsselsheim im Mainz-Spitzdreieck 1 Kilometer stockender Verkehr und auf der B9 Mainz Richtung Ludwigshafen zwischen Nackenheim und Nierstein 2 Kilometer dichter bis stockender Verkehr. Ansonsten liegen mir keine weiteren Störungen mehr vor. Euch wünsche ich eine gute und ganz sichere Fahrt da draußen.
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5: 3 Stück habe ich noch für euch. Ein Enforcement-Blitzer steht auf der Mainzer Straße, noch vor der Kreuzung Gonsenheimer Hof. Wenn ihr vom Hartenberg in Richtung Gonsenheim fahrt, 30 da erlaubt. Danke an die Caro aus Brötzenheim fürs Melden. Dann

0: Dann euch ein gültiges Ticket zu holen. Wenn ihr mit den Öffis unterwegs seid, der wird nämlich am Abend die Straßenbahnlinie 52 verstärkt kontrolliert. Fährt von der Mainzer Neustadt in Zollhafen Richtung Bretzenheim zur Haltestelle in der Bahnstraße.
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0: Und natürlich auch mit unseren Greatest Hits und dem Besten von heute. Da habe ich gleich Falco für euch dabei mit dem Egoist. Danach gibt es die Veranstaltungstipps auf die Ohren, damit ihr wisst, was ihr Schönes unternehmen könnt. Vorher aber Cat's Eye und Animal.
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1: Es ist Dienstag, ihr Lieben, und egal, ob ihr bei Siedler von Catan ganze Inseln besiedelt oder bei Monopoly um die Augustinerstraße feilscht, vielleicht aber auch um die Schlossallee, oder bei Wizard eure Zauberkünste unter Beweis stellt. Heute Abend kommen alle im Z-Quadrat auf ihre Kosten. Alle Spielfreunde, die Auswahl an Brett- und Kartenspielen ist nämlich riesengroß. Da ist garantiert für jeden was dabei. Ihr könnt aber auch euer eigenes Lieblingsspiel einfach mitbringen. Gar kein Ding, los geht's da. Ab 18.30 Uhr, Eintritt ist frei. Meldet euch im besten Fall über die Homepage von Z-Quadrat vorher an. Oder ihr habt Lust auf ein bisschen Festival-Feeling mitten im Weingut, dann könnt ihr beim Gude Festival in Jugendheim vorbeischauen. 3 Tage lang gibt's dort nächstes Wochenende, also Ankündigung schon mal, Live-Musik, Wein und verschiedene Programmpunkte für euch. Los geht's da jetzt am Freitag. Tickets und weitere Infos findet ihr auf der Festival-Webseite. Und in unserem Mainzer Dom wird es morgen Abend literarisch und musikalisch. Bei der 3. literarischen Domlesung liest nämlich der Schriftsteller Florian Illies ab 19 Uhr aus seinem Buch Träume aus Feuer. Begleitet wird die Lesung an der Orgel vom Domorganist Professor Daniel Beckmann. Wort und Musik verbinden sich dabei mit der Magie des Barock. Im Anschluss gibt es im Kreuzgang eine Signierstunde sogar, begleitet vom Weingut Schloss Westerhaus aus Ingelheim. Tickets gibt's online unter reservix.de und in der Dominformation bei uns am Markt. Beginn ist um 19 Uhr in unserem Mainzer Dom. Also egal, für was ihr euch entscheidet, wünsche ich euch heute natürlich erstmal einen schönen Dienstag und vor allem auch gleich einen wohlverdienten Feierabend.

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1: Mit Robert Schäfer einen schönen guten Abend. Auf der B9 am südlichen Mainzer Stadteingang kommt es ab morgen zu Verkehrseinschränkungen. Zwischen dem Kreuz A60 B9 und Mainz-Laubenheim wird eine alte Schilderbrücke abgebaut und durch eine neue ersetzt. In der Nacht auf Donnerstag wird die B9 dafür kurzzeitig komplett gesperrt, danach folgen weitere Bauphasen. Unter anderem werden Ende September die beiden Abfahrten in Richtung Mainz-Innenstadt gesperrt. Die gesamte Maßnahme läuft voraussichtlich bis Ende Oktober. Die Baukosten liegen bei etwa 350.000 Euro. Eine Professorin der Johannes-Gutenberg-Universität Mainz hat eine Forschungsförderung von 1,5 Millionen Euro bekommen. Merit Huber, Professorin für evolutionäre Ökologie der Pflanzen und Direktorin des Botanischen Gartens, hat vom Europäischen Forschungsrat, ERC, einen sogenannten Starting Grant erhalten. Mit dem Geld will Huber in den kommenden 5 Jahren untersuchen, wie pflanzliche Stoffe ganze Ökosysteme beeinflussen können. Dafür verändert ihr Team gezielt den Stoffwechsel in Teichlinsen und untersucht anschließend, welche Auswirkungen das auf andere Wasserorganismen wie Algen, Schnecken und Wasserflöhe hat. Die Freien Wähler rufen morgen in Mainz zu einer Demonstration gegen die aktuelle Verkehrspolitik der Stadt auf. Hintergrund sind vor allem die neuen Verkehrsregelungen rund um die Große Bleiche, die nach Ansicht der Organisatoren zu mehr Verkehr in den Anwohnerstraßen und Problemen für die Pendler und Gewerbetreibenden führen. Die Kundgebung steht unter dem Motto: Mainz muss mobil bleiben und soll sich für eine ausgewogene Verkehrspolitik einsetzen. Die Demo beginnt morgen um 14 Uhr neben dem Kurfürstlichen Schloss in der Dieter-von-Isenburg-Straße. Danach tagt dort ab 15 Uhr der Mainzer Stadtrat. Die schlausten jungen Köpfe aus Rheinland-Pfalz wurden gestern bei verschiedenen MINT-Wettbewerben ausgezeichnet. MINT steht für Mathematik, Informatik, Naturwissenschaften und Technik. Bildungsministerin Dr. Ute Eiling-Hütig hat die Schüler deswegen auf dem Campus der Johannes-Gutenberg-Universität Mainz geehrt. Zur Bedeutung der Förderung junger Talente Dr. Ute Eiling-Hütig.
2: Sie sind fürs Leben wichtig. Wir brauchen viele Fachkräfte in diesem Bereich. Es wird viel entwickelt, was wichtig ist für die Menschheit, ob das Medikamente sind, ob das andere Dinge sind, die einfach für unser Fortkommen wichtig sind, auch gerade im landwirtschaftlichen Bereich. Also da gibt es so viele Möglichkeiten. Das fand ich jetzt heute sehr spannend und das ist das, was ein Land braucht. Insofern ist es das Wichtigste, auch gerade diese Kräfte, diese zukünftigen Fachkräfte zu unterstützen.
1: Die Wettbewerbe sollen das Interesse der Kinder und Jugendlichen an MINT-Fächern stärken und den Standort Rheinland-Pfalz für MINT-basierte Unternehmen attraktiver machen.
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3: 29 Grad mäßig noch bei uns hier vorm City-Studio am Fischtorplatz. Bis die Sonne untergeht, ja, fallen die Temperaturen auf 27 Grad runter. Dann in der Nacht tatsächlich bis auf 14 und morgen am Mittwoch wird es gar nicht mehr so warm. Bis 22 Grad sind drin. Viele Wolken am Himmel, aber es soll weitestgehend trocken bleiben.
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3: Der sieht super gut aus. Mir liegen nämlich keine aktuellen Verkehrsstörungen mehr vor. Ich wünsche euch also eine gute und sichere Fahrt in den Feierabend.
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3: 3 Blitzermeldungen habe ich noch für euch. Ein Enforcement-Blitzer steht auf der Mainzer Straße noch vor der Kreuzung Gonsenheimer Hof vom Hartenberg Richtung Gonsenheim. 30 erlaubt, Karo aus Bretzenheim. War so nett, mir das zu melden. Dann haben wir noch einen Enforcement-Blitzer auf der A60 stehen Bingen Richtung Mainz auf Höhe von der Raststätte Heidenfahrt. Das ist der olivgrüne Enforcement-Blitzer, steht auf der rechten Seite hinter der Leitplanke. 100 da erlaubt, relativ gut zu erkennen. Und wenn ihr auf der A60 weiterfahrt, Mainz Richtung Rüsselsheim, steht eine Blitzersäule kurz vor der Weisenauer Brücke. Auch hier maximal 100 Stundenkilometer erlaubt. Sollten euch irgendwo noch weitere Blitze auffallen, dürft ihr mir die sehr gerne melden über das Antenne Mainz Hörertelefon oder per WhatsApp an die Mainz 304 3441.
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3: Und natürlich auch gleich mit dem leckeren Wein der Woche, der euch noch präsentiert wird, gibt's nach den Eurythmics mit Who's That Girl auf die Ohren. Wir starten aber erstmal mit Iggy Kelly und Miracle.
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1: Mit unserem Weinexperten Herbert Egner. Einen wunderschönen guten Tag wünsche ich dir.
2: Hallo, liebe Eva.
1: Heute reisen wir nach Ingelheim zum Weingut Was im Kloster Engeltal. Und die haben in diesem Jahr richtig was zum Feiern.
2: Ja, 300 Jahre Familientradition, 300 Jahre Weingut. Und das wird auch gefeiert mit einem Wein, der auch die Tradition und die Gegenwart verbindet.
1: Und diesen Wein hast du mir heute mitgebracht, quasi den Jubiläumswein. Es ist ein Ingelheimer Spätburgunder. Und von wem wird denn das Weingut geführt?
2: Das Weingut wird bereits in 10. Generation geführt und aktuell von den Brüdern Philipp, Julius und Gerhard.
1: Und für dieses besondere Jubiläum haben sich die drei ein ganz besonderes Weinetikett ausgedacht. Und zwar ist es was richtig Historisches. Man sieht das Hofwappen des Weinguts und alles ist in traditioneller Ausstattung.
2: Ja, man sieht das ursprüngliche Familienwappen und das war damals ein Hofwappen, weil das Weingut damals Rodensteiner Hof genannt wurde und der Rückgriff auf das traditionelle Etikett symbolisiert auch die ununterbrochene Weinbauleidenschaft des Hauses Wasem.
1: In der Flasche ist ein Ingelheimer Spätburgunder abgefüllt. Das ist ein Ortswein. Wo stehen denn die Reben genau und was macht diese Reben so besonders?
2: Ja, diese Reben stehen auf Kalkstein und mit einer leichten Sandauflage und die Reben müssen dann auch tief wurzeln und bleiben dann auch sehr vital. Und diese geologischen Voraussetzungen findet man nur noch im Burgund und dann kann man erahnen, welche besondere Lage Ingelheim bietet.
1: Nicht nur der Standort der Reben ist einzigartig, sondern auch der Ausbau, denn da greift das Weingut Was im Kloster Engeltal auf frühere Ausbaumethoden zurück.
2: Ja, früher gab es ja keinen Edelstahltank. Man musste immer im Holzfass ausbauen und da hat man ganz bewusst deutsche Eiche gewählt, weil diese Eiche dichter und kompakter ist und den Rebsortentyp unterstützt und eine Mikrooxidation ermöglicht und der Wein insgesamt weicher und prägnanter in der Aromatik über die Zunge fließt.
1: Dann lass uns diesen Ingelheimer Spätburgunder doch mal probieren. Im Weinglas spiegelt sich eine rubinrote Farbe wieder.
2: Und da hat man schon Vorfreude vor dem ersten Schluck.
1: Und auch wenn wir rein riechen, kommt mir gleich so ein richtig schöner Beerengeruch entgegen.
2: Ja, dunkle Beeren, ein bisschen Minze.
1: Der erste Schluck füllt direkt den ganzen Mundraum mit einem intensiven, würzigen Aroma aus.
2: Das macht diesen Wein auch so besonders. Er ist ausdrucksstark und man spürt, man hat da schon ein edles Getränk im Glas.
1: Mit diesem Jubiläumswein vom Weingut Was im Kloster Engeltal lässt sich das 300-jährige Jubiläum wunderbar feiern.
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Ihr Lieben, es ist kurz vor 7 im Antenne Mainzland und ich empfehle euch natürlich einfach dran zu bleiben, denn ab 7 geht's hier weiter mit Heiko Gille und unserer wunderbaren Reiseshow Hin und Weg. Also bleibt einfach dran und verreist mit dem Heiko und wunderbaren Zielen. Mehr will ich noch gar nicht verraten. Einfach dranbleiben und wir hören uns morgen wieder pünktlich zum Feierabend ab 15 Uhr. Und morgen früh nicht vergessen, ab 6 natürlich wieder Frühstückssalami. Guten Morgen Mainz. Könnt ihr wieder wunderbare Frühstücksgutscheine gewinnen von Werners Backstube, wenn ihr das Frühstücksgeräusch von unseren Mainzer Promis erratet. Also in diesem Sinne, habt jetzt erstmal einen wunderbaren Feierabend am Dienstag. Ich wünsche euch was. Macht's gut, bis morgen. Ciao.

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2: Ich bin Tine Klimach. Nach einer Serie von Sabotageangriffen auf das deutsche Stromnetz ist der flüchtige Mann festgenommen worden. Der 48-Jährige hat bei seiner Festnahme Sprengmittel bei sich gehabt, teilte die Polizei Köln mit. Außerdem hätten Einsatzkräfte im Unterholz ein Zelt gefunden, das mit weiteren Sprengladungen versehen gewesen sei. Der Mann habe bei seiner Festnahme in der Nähe des Kraftwerks Weißweiler bei Aachen keinen Widerstand geleistet. Sein Motiv ist noch unklar. Bundesbildungsministerin Prien hat die schlechten Ergebnisse der jüngsten PISA-Studie als besorgniserregend bezeichnet. Die Ergebnisse lägen im Trend anderer Bildungsstudien und überraschten nicht, sagte sie. Im neuen PISA-Vergleich schneidet Deutschland so schlecht ab wie noch nie.
3: Im Lesen, in Mathe und den Naturwissenschaften fehlt bei vielen der 15-Jährigen, die getestet wurden, das Grundverständnis. Und Jugendliche aus sozial schwachen Familien schneiden deutlich schlechter ab. Auch das besorgt die Bildungsministerin. Dass die soziale Schere immer weiter aufgehe, sei nicht hinnehmbar. Der Suchtbeauftragte Streeck vermutet, dass soziale Medien eine große Rolle spielen. Ein früher und problematischer Social-Media-Konsum würde die schulische Leistung messbar beeinträchtigen. Thomas Bremser, Redaktion.
2: Der Herbst steht vor der Tür, bald beginnt die Heizsaison. Seit Wochen wird darüber diskutiert, ob das Gas für den Winter reichen wird. Der Gasspeicherverband Ines schätzt, dass die Gasspeicher im schlimmsten Fall schon im Februar leer sein könnten.
4: Der Verband hat verschiedene Szenarien durchgespielt. Wenn die Speicher zum 1. November zu knapp 80% gefüllt sind, reicht das Gas locker aus, allerdings nur, wenn das Wetter mitspielt. Sollte es ein richtig kalter Winter werden, wird's eng und die Speicher wären spätestens Anfang Februar leer. Sollten die Lieferungen über die Flüssiggasterminals oder Pipelines etwa aus Norwegen nicht ausreichen, müssten Extrakapazitäten eingekauft werden. Und das dürfte teuer werden. Diana Kramer, Nachrichtenredaktion.
2: Viele Mütter arbeiten nach der Geburt ihres ersten Kindes weniger. Dadurch verdienen sie auch langfristig weniger. Eine Studie des Nürnberger Instituts für Arbeitsmarktforschung zeigt, was Kinderbetreuung bewirkt. Demnach trägt der Ausbau erheblich dazu bei, dass Frauen nach der Geburt mehr arbeiten und langfristig mehr verdienen. Das könnte das Ungleichgewicht auf dem Arbeitsmarkt mindern. Allerdings fehlen in Deutschland aktuell 300.000 Kita-Plätze für unter Dreijährige.
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6: Schön, dass ihr dabei seid, ihr Lieben. Achtung, einsteigen, Platz nehmen und einfach losfahren. Manchmal braucht es nämlich gar nicht viel für eine gute Reise. Wir nehmen euch jetzt mit auf eine Busreise vom Feinsten mit Shui-Reisen und zeigen euch, was unterwegs und vor Ort so auf euch wartet. Gleich gibt's die ersten Einblicke hier in der Show. Also dranbleiben.
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1: Da sagen wir hallo und herzlich willkommen. Hier ist die Reisesendung und natürlich haben wir auch heute wieder ein ganz besonderes Reise- und Urlaubsziel. Und mitgebracht hat es Sina Henn, Shui-Reise-Expertin von Shui-Reisen. Sina, wo geht's denn hin mit dir?
2: Hallo, guten Morgen. Also, mit mir geht's heute ins Périgord.
1: Wo ist das denn?
2: Das ist im Süden von Frankreich gelegen, so ein bisschen im Hinterland vom Bordeaux, könnte man sagen. Also ungefähr 2 Stunden östlich vom Bordeaux gelegen, im wunderschönen Hinterland.
1: Und was macht das Périgord aus? Was würdest du sagen?
2: Das Périgord ist wahnsinnig vielfältig, relativ unentdeckt, aber wunderschön und touristisch gar nicht überlaufen. Mhm. Also so ein Schätzchen, das man unbedingt entdecken muss.
1: Ja, Südfrankreich ja generell fahren viele gerne hin. Das Périgord jetzt nochmal inhaltlich ein bisschen präziser. Also was unterscheidet das vielleicht vom Rest von Südfrankreich?
2: Das Périgord ist sehr hügelig, hat wunderschöne, ganz, ganz viele schöne alte Städtchen. Die sehen alle wie gemalt aus. Also alle Orte sind aus diesem ockerfarbenen Sandstein. Allein durchs Périgord zu fahren ist schon wunderschön. Und es ist alles sehr nah zusammengelegen. Man muss nie große Distanzen mit dem Bus zurücklegen und hat ganz, ganz viele, viele, viele Highlights auf einer Stelle.
1: Ja, jetzt hast du schon gesagt, mit dem Bus zurücklegen. Ihr fahrt dahin logischerweise mit eurem 5-Sterne-Luxusbus, ne?
2: Genau.
1: Sehr schön. Was macht denn die Anreise dann so besonders?
2: Die Anreise verläuft über Beaune. Da verbringen wir die erste Nacht. Das ist im südlichen Burgund. Auch gar nicht nur eine Zwischenübernachtung, weil auch Beaune schon ein wunderschönes kleines Städtchen ist mit einem sehr schönen Hotel. Da gehen wir kurz im Beaune spazieren und kommen dann in unserem schönen 4-Sterne-Hotel im Beaune an mit Pool und Cocktailbar.
1: Schön.
2: Verbringen den ersten Abend da zusammen, genau. Und dann geht's weiter am nächsten Tag ins Périgord.
1: Wollen wir gleich nochmal ein bisschen näher drüber sprechen. Das Ganze oder die Reise oder das Périgord auch mal mit einem Gefühl zu beschreiben. Was wäre das deiner Meinung nach?
2: Ein Gefühl.
1: Viele Gefühle.
2: Viele Gefühle. Also ein Gefühl, das man auf jeden Fall mitbringen muss, ist Neugier, weil man wirklich, wirklich viel und auch ganz viel Unterschiedliches zu entdecken hat. Also Neugier, Spannung, Genuss.
1: Ja, also neugierig hast du auf jeden Fall jetzt schon gemacht aufs Périgord. Wir gehen gleich noch so ein bisschen in die Tiefe, erkunden Land, Kultur und Leute zusammen mit Sina Henn von Shui-Reisen heute.

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1: Willkommen zurück hier bei uns in unserer Reiseshow. Wir sind heute unterwegs mit Schuhi-Reisen und zwar ins Périgord im wunderschönen Südfrankreich. Sina Henn von Schuhi-Reisen hat uns schon so ein bisschen mitgenommen. Sina, so ein typischer Reisetag mit euch, wie sieht der dann aus im Périgord?
2: Ein typischer Reisetag, so ein ganz fantastischer Reisetag, der beginnt im Schloss von Milland. Mhm. Das war die Heimat von Josephine Baker.
1: Oh.
2: Das Schloss kennt vielleicht nicht jeder, aber Josephine Baker kennt ja jeder. Genau, die hat da 30 Jahre lang gelebt, hat da ihre 12 Adoptivkinder aufgezogen. Es ist total schön und auch total interessant. Dann geht es weiter in die Gärten von Marquesac. Das sind wie Wolkengärten. Also man ist ganz weit oben, alle Büsche sind wolkenförmig geschnitten und drapiert und man wandelt quasi durch den wunderschönen Garten. Dann machen wir eine Pause in dem allerschönsten Ort der Region, in Roccajac.
1: Oh.
2: Das ist an der Dordogne gelegen, in den Fels gebaut. Es ist traumhaft schön zum Sitzen. Man guckt aufs Wasser und später sind wir sogar noch mit einer Barke auf dem Wasser und machen eine kleine Rundfahrt auf der Dordogne und schließen damit so einen ganz fantastischen Tag ab, beispielhaft. Und davon gibt es da einige.
1: Ja. Wie lange geht denn eure Reise?
2: Die geht eine Woche lang, also 7 Tage.
1: Ja.
2: Wechselübernachtung.
1: Und jetzt hast du gesagt, das Ganze ist auch nicht nur eine unglaublich schöne Urlaubsregion, um Südfrankreich zu entdecken, sondern es hat auch viel mit Genuss zu tun, ne?
2: Ja, das hat wirklich sehr viel mit Genuss zu tun, genau, in alle Richtungen. Also es gibt fantastische Weine aus der Region, es gibt fantastischen Käse. Die ganze Region ist Walnussanbaugebiet, also man hat ganz, ganz tolle Walnussprodukte über Walnussöle, viele Salate mit Walnüssen, Walnuss- und Trüffel-Mayonnaise, also ganz, ganz vielfältig und sehr lecker.
1: Also eine Nussallergie sollte man wahrscheinlich nicht mitbringen.
2: Vielleicht nicht.
1: Wie entdeckt ihr quasi die Region? Seid ihr nur im Bus unterwegs oder geht es auch viel zu Fuß?
2: Klar, wir fahren von Ort zu Ort mit Bus, aber dadurch, dass man viele Altstädte hat und Burgen, Schlösser, Gärten, sind wir auch relativ viel zu Fuß unterwegs. Es ist nicht wahnsinnig anspruchsvoll, aber man sollte schon gerne ein bisschen erkunden und lauffreudig sein.
1: Ja. Gibt es irgendeinen Geheimtipp, den du jetzt vorab schon mit uns teilen willst?
2: Also ich finde das totale Highlight bei dieser Reise, die eigentlich so platzt vor Highlights, aber ganz, ganz, ganz besonders sind die Höhlen von Padirac. Da sind wir an einem Tag, das ist ein unterirdisches Höhlensystem mit verschiedenen Wasserläufen, unterirdischen Seen. Wir machen eine unterirdische Bootsfahrt und kommen dann raus bei diesem blau leuchtenden unterirdischen See und das ist wirklich fantastisch.
1: Wahnsinn,
2: atemberaubend.
1: Ja, das glaube ich.
2: Klingt auch schon
1: wahnsinnig spannend. Dann sage ich erstmal danke für den Moment, Sina, dass du uns ein bisschen mitgenommen hast ins Périgord. Wir sind aber noch lange nicht am Ende. Gleich geht es noch ein bisschen weiter mit Schuhi-Reisen hier bei uns in der Reisesendung.

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2: Reisen kann so unkompliziert sein. Ja, ihr Lieben, genau so ist es. Einsteigen, aus dem Fenster schauen und die Welt zieht ganz entspannt vorbei. In den nächsten Minuten nehmen wir euch mit auf eine Busreise mit Shui-Reisen. Verschiedene Eindrücke, viele Geschichten und gleich gibt's die ersten Einblicke hier bei uns.
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1: Hier ist die Reisesendung, heute mit dem fantastischen Reiseziel des Périgord in Südfrankreich. Da fahren wir hin, zusammen mit Schui Reisen. Und Sina Henn ist Schui Reiseexpertin, hat uns eben gerade schon so ein bisschen über die Region, Land und Leute und natürlich auch über das Thema Genuss erzählt. Sina, ihr seid im Hotel untergebracht, vielleicht kannst du so ein bisschen was auch zum Hotel erzählen oder in mehreren Hotels, hast du, glaube ich, sogar gesagt.
2: Ja, also im Périgord haben wir ein Standorthotel, aber auf der Hin- und Rückreise natürlich jeweils noch ein anderes. Im Périgord direkt wohnen wir in Salins-la-Canéda.
1: Das klingt schon groß.
2: Das ist toll. Also das ist so ein wunderschöner Ort. Das ist auch Filmkulisse von vielen, vielen bekannten Filmen. Wir wohnen ganz zentral. Zum Beispiel Chocolat wurde dort gedreht oder Jeanne d'Arc, Drei Musketiere. Also ich glaube, es gibt eine Liste von 10 bekannten Filmen, die in diesem Ort gedreht wurden. Und wir wohnen zentral in einem kleinen, süßen Hotel und essen auch in der Altstadt. Wir haben nicht Hotelessen, weil die Stadt einfach so wunderschön ist, dass man abends rausgehen muss. Das ganze Leben findet draußen statt. Alles alte Häuser in diesem ockerfarbenen Sandstein, ganz, ganz wunderschön und verwinkelt.
1: Ich muss zugeben, Périgord, als du gesagt hast, wir bieten eine Reise ins Périgord an, ich habe es vorher noch nie gehört. Ist das vielleicht auch im Moment so ein kleiner Insider?
2: Auf jeden Fall. Also noch ist es zum Glück Geheimtipp. Doch, das ist es. Also es ist touristisch überhaupt nicht überlaufen. Also von der Infrastruktur her natürlich schon so, dass man willkommen ist, dass es viele Gaststätten gibt, viele Restaurants gibt, viele Geschäfte gibt, aber überhaupt noch gar nicht überlaufen, zum Glück.
1: Ja. Was ist denn der Vorteil, dass ich die Reise quasi mit euch mache, anstatt die jetzt individuell zu planen? Also ich gebe bei Google Périgord ein und mache dann meine Route und alles das, was ich sehen will, klappere ich persönlich ab. Aber was würdest du sagen, der Vorteil bei uns ist?
2: Der Vorteil bei uns ist, dass wir zum einen, also weil die Region eben noch gar nicht so bekannt ist, ist es wunderschön, das gemeinsam zu entdecken. Wir haben eine durchgehende Reiseleitung dabei, unseren Frankreich-Experten, der Martin Freudenstein, der begleitet einige unserer Frankreich-Reisen und ist auch bei dieser Reise von Anfang an mit dabei. Den treffen wir schon auf dem Weg im ersten Hotel und der kennt die Region sehr gut, führt uns überall durch, platzt vor Wissen und verpackt das alles ganz locker und lustig und begleitet diese ganze Reise mit uns und das macht es einfach so besonders, zusammen zu erleben.
1: Was schätzen denn die Gäste besonders, wenn sie mit Schui unterwegs sind?
2: Naja, der Urlaub beginnt im Prinzip vor der Haustür. Also wir steigen bei uns in Els oder in den anderen Zustiegsorten Frankfurt, Wiesbaden, Mainz in unseren 5-Sterne-Bistrobus ein und sind von da an zusammen unterwegs und machen uns keine Gedanken mehr. Wir müssen nicht planen, wir müssen nicht organisieren. Wir setzen uns in diesen wunderschönen Bus, gehen ins Bistro und genießen eigentlich schon die Anreise. Und wir sind eine Gruppe mit dem gleichen Interesse, nämlich Reisen, andere Orte entdecken, vielleicht ein bisschen Frankreich-affin. Es ergeben sich nette Gespräche, weil viele Gleichgesinnte dabei sind. Wir haben den Reiseleiter, der uns von vorne bis hinten begleitet, uns überall behilflich ist.
1: Ja, klingt nach vielen Vorteilen auf jeden Fall. Eure Reise ins Périgord erkunden wir gleich noch ein kleines bisschen genauer, denn wir hören uns gleich nochmal wieder. Ich sage erstmal danke für den Moment, Sina, dass du uns ein bisschen mitgenommen hast, schon mal auf eure Traumreise nach Südfrankreich.

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1: Ja, einen haben wir noch. Hier sind wir wieder. Die Reiseshow. Und heute geht's ins Périgord. Wunderschöne Genuss- und Urlaubsregion in Südfrankreich. Sina Henschui, Reiseexpertin, hat uns schon viel über Landkultur und Leute erzählt. Und Sina, wenn ich jetzt Interesse habe an dieser Reise mit euch, wo finde ich da Informationen?
2: Also bei uns im Büro natürlich. Wir sind erreichbar über viele verschiedene Wege, telefonisch, übers Internet, per E-Mail. Uns kann man jederzeit auf verschiedenen Wegen erreichen. Wir haben die Reise fürs nächste Jahr schon geplant. Da kann man sich auch gerne schon eine Vormerkung eintragen lassen. Die Reise wird nächstes Jahr im September stattfinden.
1: Okay.
2: Das ist vielleicht noch ganz wichtig zu sagen, wir waren dieses Jahr im Juni da. Es war auch eine schöne Zeit, aber schon fast so ein bisschen zu heiß, dass wir nächstes Jahr in die total optimale Reisezeit in den September gehen werden.
1: Perfekt, ja.
2: Genau. Und wenn man Interesse hat, dann kann man sich gerne auch jetzt schon bei uns melden. Im Oktober kommt unser neuer Katalog raus und dann ist es auch über alle Kanäle buchbar.
1: Organisatorisch, wie läuft es dann ab, wenn ich mich dafür entschieden habe, mitzufahren?
2: Wenn du dich entschieden hast, mitzufahren, dann buchst du diese Reise, wartest
1: dann
2: auf den Reisetag, hast ganz viel Vorfreude, brauchst dich um gar nichts zu kümmern.
1: Sehr gut. Steigst in den Bus ein und dann geht's ins Périgord?
2: So ist es.
1: So ist es. Und alles habt ihr geplant, ne? Also von Hotel, genau, Buchung etc., da muss ich gar nichts mehr irgendwie mich um irgendwas kümmern, außer Koffer packen.
2: Nein, also genau. Wir sind in der EU unterwegs, es gibt gar nichts zu beachten, du musst dich um gar nichts kümmern, du kannst ganz normal mit deinem Personalausweis reisen. Es gibt nichts, was im Wege stehen könnte.
1: Wir haben vorhin schon so ein bisschen über eure Vorzüge auch gesprochen. Generell Busreisen, denken viele ja, okay, ich steige in den Bus und dann sitze ich da so ein bisschen und tucker durch die Gegend. Das ist bei euch schon anders.
2: Das ist bei uns schon anders, ja. Wir haben sehr komfortable Busse. Wir sitzen nicht einfach nur im Bus. Wir haben die Bistrobusse. Die untere Etage ist ein fahrendes Restaurant. Die obere Etage ist ein super komfortabler Sitzplatz. Wir haben immer Fahrer und Stewardess dabei. Das Team aus 2 Personen. Wir werden bedient von vorne bis hin. Im Bordbistro bleiben keine Wünsche offen. Wir haben selbstgezapftes Bier. Es gibt eine relativ große Bistrokarte mit allen Gerichten, die man im Bus irgendwie möglich machen kann. Also es ist schon, also ich glaube, angenehmer kann eine Anreise gar nicht sein.
1: Ja. Euer Trip nach Südfrankreich, würdest du sagen, das ist was auch für Erstfahrer, die jetzt irgendwie noch gar nicht mit euch unterwegs waren?
2: Ja, das auf jeden Fall.
1: Du hast gesagt, ein bisschen fitter wäre schon gut, ne?
2: Ja, also ganz gut zu Fuß und einfach so ein bisschen neugierig und Lust auf ein sehr, sehr vielfältiges Programm.
1: Zum Schluss nochmal die Frage, das Périgord, wenn du uns nochmal final Lust machen könntest. Was ist so wertvoll und was ist so schön am Périgord? Warum sollte ich das mir auf gar keinen Fall entgehen lassen?
2: Das Périgord vereint einfach wahnsinnig viele verschiedene Highlights. Also es gibt ganz, ganz viel auf einem relativ kleinen Umkreis zu entdecken und das ist so wahnsinnig vielfältig über das gute Essen, die Kulinarik. Wir haben tolle Bootsfahrten, einmal überirdisch, einmal unterirdisch. Wir haben wunderschöne Altstädte. Also es ist einfach sehr, sehr kulturell interessant, geschichtlich interessant, aber die Natur ist umwerfend.
1: Dann sage ich vielen lieben Dank für deine Eindrücke, für deine Schilderung über das Périgord in Südfrankreich. Sina Henn, Reiseexpertin von Schuhi Reisen. Danke fürs Gespräch.
2: Sehr gern.

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2: Ich bin Tine Klimach. In der ersten Bundestagssitzung nach dem Sommer ging es um den Bundeshaushalt. Finanzminister Klingbeil hat zum Auftakt der Haushaltswoche seine Pläne für das kommende Jahr verteidigt. Dass die Investitionspolitik und die Reformen der Bundesregierung wirken, zeige sich an der wieder stärker wachsenden Wirtschaft, sagte er.
3: Kanzler Merz und Finanzminister Klingbeil sind in der Haushaltsdebatte von der Opposition scharf kritisiert worden. Sie warf der Regierung Rechentricks und rekordverdächtiges Chaos vor. Klingbeil hielt dagegen. Die Koalition habe schmerzhafte Kompromisse machen und bei Finanzhilfen und Subventionen kürzen müssen. Die AfD kritisierte vor allem die hohe Verschuldung und warf der Regierung verfassungswidrige Buchungstricks vor. Fürs kommende Jahr sind Ausgaben von über 550 Milliarden Euro und insgesamt mehr als 200 Milliarden Euro neue Schulden geplant. Aus Berlin, David Riemer.
2: Nach den Angriffen auf Stromleitungen in drei Bundesländern geht die Polizei inzwischen von einem einzelnen Täter aus. Hinweise auf weitere Beteiligte gäbe es derzeit nicht, sagte eine Sprecherin der Brandenburger Polizei, der dpa. Ganz ausschließen wollen die Ermittler das aber noch nicht.
4: Als die Polizei den Mann schnappte, hatte er weitere Sprengmittel dabei. Auch in einem Zelt im Unterholz fanden die Beamten Sprengladungen. NRW-Innenminister Roll sagt deshalb ziemlich deutlich, der war immer noch unterwegs und wollte weitermachen. Dieses Spiel ist beendet worden. In Sachsen zeigt sich inzwischen, was hätte passieren können. Innenminister Schuster sagt, im schlimmsten Fall hätte in der Region der Strom ausfallen können. Dazu kam es aber nicht. Zoe Tassovali, Nachrichtenredaktion.
2: Nach der Landtagswahl in Sachsen-Anhalt hat das BSW angekündigt, auch mit der AfD über eine Zusammenarbeit zu sprechen. Für sie existiere keine Brandmauer, man werde mit allen Parteien sprechen, sagte der neu gewählte Fraktionschef Thomas Schulze. Gefragt, ob er eine Koalition mit der AfD ausdrücklich ausschließe, antwortete er ausweichend. Die jetzige Regierungskoalition sei abgewählt worden. Das müsse man auch so hinnehmen und das sei eben auch Demokratie, sagte er. In heterosexuellen Beziehungen hat deutlich öfter der Mann den höheren Bildungsabschluss als die Frau. Nur bei 13% der Paare war im vergangenen Jahr die Frau höher gebildet als ihr Partner, wie das Statistische Bundesamt mitteilte. Meist ist das Bildungsniveau aber gleich.
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6: Urlaub vom Alltag, das ist unser Motto hier bei Hin und Weg, die Reiseshow. Der Name, der sagt schon alles. Urlaub, Ferien, Verreisen und das Kennenlernen fremder Regionen, Länder und Kulturen. All das bieten wir euch in dieser Sendung. Und moderiert wird das Ganze von mir, Heiko Gille. Und ich freue mich, dass ihr dabei seid.
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1: We'll be right back.

Von Salzburg und dem malerischen Salzburger Land. Ja, und diese Region im Herzen Österreichs verführt jährlich Millionen von Besuchern mit einer wirklich unwiderstehlichen Mischung aus Geschichte, Kultur und Natur. Übrigens, wusstet ihr schon, Salzburg ist die viertgrößte Stadt Österreichs und beherbergt rund 155.000 glückliche Einwohner. Die Stadt liegt malerisch eingebettet zwischen dem Kapuzinerberg und dem Mönchsberg und bietet somit natürlich auch eine beeindruckende Kulisse, die jeden Besucher in ihren Bann zieht. Aber das ist noch längst nicht alles. Das Salzburger Land nämlich, das erstreckt sich über eine Fläche von etwa 7154 Quadratkilometern und umfasst 5 wunderschöne Gaue, den Flachgau, Tennengau, Pongau, Pinzgau und Lungau. Hier erwarten euch über 1800 majestätische Berggipfel, die sich stolz in den Himmel erheben und nur so auf euch warten, erklommen zu werden. Ja, und für alle Wasserratten und Naturliebhaber gibt es ebenfalls großartige Neuigkeiten. Mit mehr als 4000 Kilometern Fließgewässern und zahlreichen funkelnden Seen wie dem Wolfgangsee und dem Zellersee ist das Salzburger Land ein wahres Paradies. Egal ob segeln, schwimmen oder einfach nur entspannen, hier kommt wirklich jeder auf seine Kosten. Salzburg selbst übrigens wurde 1996 von der UNESCO zum Weltkulturerbe erklärt. Ein absolutes Highlight ist dabei die beeindruckende Festung Hohensalzburg, die stolz über der Stadt thront. Sie ist die größte vollständig erhaltene Burg Mitteleuropas und ein Muss für wirklich jeden Besucher. Also, packt eure Koffer und lasst euch von der Vielfalt der Schönheit Salzburgs und seiner Umgebung verzaubern. Hier gibt es so viel zu entdecken und zu erleben. Das ist wirklich ein Traumziel für jeden Reisenden. 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

In dieser Sendung, ihr Lieben, tauchen wir ein in die faszinierende Geschichte Salzburgs. Ja, diese charmante Stadt hat eine lange und bewegte Vergangenheit. Bis in die Zeit der Römer reicht die nämlich zurück. Ursprünglich als Luvavum bekannt, entwickelte sich Salzburg im Mittelalter zu einer bedeutenden Handels- und Kulturmetropole. Ja, und eines der eindrucksvollsten Zeugnisse dieser Epoche ist die majestätische Festung Hohensalzburg, die im 11. Jahrhundert erbaut wurde und bis heute stolz über der Stadt thront. Hier könnt ihr durch die alten Gemäuer spazieren und die Geschichte hautnah erleben. Die dicken Mauern und die alten Türme erzählen nämlich Geschichten von längst vergangenen Zeiten und mutigen Rittern. Ein weiteres Highlight ist übrigens der prächtige Salzburger Dom, dessen imposante Barockfassade schon von weitem sichtbar ist. Im Inneren dieses architektonischen Juwels könnt ihr den beeindruckenden Hochaltar und die kunstvollen Fresken bewundern, die von meisterlicher Hand geschaffen wurden. Ja, und nicht zu vergessen ist das Schloss Hellbrunn mit seinen berühmten Wasserspielen. Ja, dieses prachtvolle Schloss wurde im 17. Jahrhundert von Fürsterzbischof Marcus Sitticus erbaut und begeistert noch heute mit seinen überraschenden Wasserspielen, die an heißen Sommertagen für eine erfrischende Abkühlung sorgen. Ein Spaziergang durch die weitläufigen Gärten und die versteckten Grotten des Schlosses ist wie eine Reise in eine andere Welt. Also lasst euch von der reichen Geschichte Salzburgs verzaubern und erlebt, wie Vergangenheit und Gegenwart in dieser einzigartigen Stadt harmonisch miteinander verschmelzen. Willkommen in Salzburg, wo jede Ecke eine Geschichte zu erzählen hat. Und ein paar davon hören wir in dieser Ausgabe unserer Reiseshow.

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2: Urlaub erleben, einfach mal abschalten vom Alltag, das kann so vieles sein. Ob Erholungsurlaub am Strand, Aktivurlaub mit Sport oder tolle Tipps zum Wandern und Radfahren. Urlaub kann vielseitig sein und immer individuell. Und vielleicht bekommt ihr ja heute auch schon den ein oder anderen Tipp hier bei uns. Also bleibt dran und sucht euch schon mal einen Reisetermin aus, denn bald geht's ja los. Ich bin Heiko Gille und freue mich, euch durch diese Sendung zu begleiten.
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0: Wir sind in Österreich in dieser Ausgabe unserer Reiseshow hier auf Antenne Mainz. Willkommen in Salzburg, ihr Lieben. Ja, in der magischen Stadt der Musik und der Festspiele. Salzburg ist weltweit bekannt als die Geburtsstadt des unvergesslichen Wolfgang Amadeus Mozart. Und hier spielt die Musik in der Tat auch die erste Geige. Ein absolutes Muss ist übrigens ein Besuch im Geburtshaus von Mozart in der charmanten Getreidegasse. Dort könnt ihr tiefer in das Leben und Schaffen dieses musikalischen Genies eintauchen. Das Museum bietet einen faszinierenden Einblick in die Welt des 18. Jahrhunderts und zeigt originale Instrumente, Manuskripte und Dokumente, die euch einen Hauch von Mozarts inspirierender Präsenz vermitteln werden. Doch das kulturelle Herz Salzburgs schlägt nicht nur für Mozart, nee, ein weiteres Highlight sind die renommierten Salzburger Festspiele, die jedes Jahr im Sommer Musik- und Theaterliebhaber aus aller Welt anziehen. Und seit ihrer Gründung im Jahr 1920 bieten die Festspiele ein wirklich herausragendes Programm, das von Opern und Schauspielen bis hin zu klassischen Konzerten reicht. Auf höchstem künstlerischen Niveau werden hier unvergessliche Aufführungen dargeboten, die das Publikum immer wieder in ihren Bann ziehen. Ja, und Salzburgs kulturelles Angebot geht noch weit über die Festspiele hinaus. Das ganze Jahr über erwartet euch nämlich eine Fülle an kulturellen Veranstaltungen, von ergreifenden klassischen Konzerten bis hin zu modernen Kunstausstellungen. Das Mozarteum, die Stiftung Mozarteum und das entzückende Marionettentheater sind nur einige der vielen Institutionen, die das kulturelle Leben dieser Stadt so reich und vielfältig gestalten. Also, ihr Lieben, lasst euch von der Kulturszene Salzburgs inspirieren und erlebt, wie die Stadt mit jedem Ton und jeder Note ihre Geschichte und Leidenschaft für die Musik erzählt. Wir heißen euch willkommen in Salzburg, wo die Kultur in der Luft liegt und jede Melodie ein Stück Geschichte ist.
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1: Ich bin Tine Klimach. In der neuen Bildungsstudie PISA schneiden Schüler in Deutschland so schlecht ab wie noch nie. In Lesen, Mathe und Naturwissenschaften wurden bei den getesteten 15-Jährigen die niedrigsten Kompetenzwerte seit Beginn der PISA-Erhebung erzielt, sagte Studienleiter Samuel Greif in Berlin. Man sehe aber auch ermutigende Entwicklungen.
2: 3 von 4 Schülerinnen und Schülern sagen, dass sie sich in ihrer Schule wohlfühlen, und das ist im Übrigen auch besser als im internationalen Durchschnitt. Auch das Interesse an Naturwissenschaften hat deutlich zugenommen. Viele Jugendliche sehen die Bedeutung naturwissenschaftlicher Themen für ihre persönliche und auch die gesellschaftliche Zukunft. Das heißt, wir verfügen über Potenziale im deutschen Bildungssystem, an die wir anknüpfen können.
1: Trotzdem zeigt die Studie, Bildungserfolg in Deutschland hängt vom sozialen Status ab. Finanzminister Lars Klingbeil hat im Bundestag seine Haushaltspläne für das kommende Jahr verteidigt. Die Koalition habe schmerzhafte Kompromisse machen und bei Finanzhilfen und Subventionen kürzen müssen, sagte er im Bundestag. Jede Veränderung müsse dabei gerecht sein. Es werde deshalb bei denen entlastet, die das am dringendsten brauchten, Familien und Menschen mit niedrigen und mittleren Einkommen. Rauchen schadet der Gesundheit, das steht inzwischen in großen Buchstaben auf jeder Packung Zigaretten. Laut Weltgesundheitsorganisation verursacht Tabakkonsum aber nicht nur Krebs, sondern kann die Chance auf eine Schwangerschaft schmälern.
3: Was viele vielleicht gar nicht wissen, Raucher haben häufiger Erektionsstörungen als Nichtraucher. Zudem kann auch ihre Spermienqualität beeinträchtigt sein. Das kann es für Raucher schwieriger machen, eine Familie zu gründen. Auch Raucherinnen haben ein höheres Risiko auf Unfruchtbarkeit als Nichtraucherinnen, berichtet die WHO. Und rauchende Frauen, die sich einer Fruchtbarkeitsbehandlung unterziehen, die erleben weniger oft eine gewünschte Schwangerschaft als nichtrauchende Frauen. Aus Genf, Christiane Ölrich.
1: Rund 9000 Menschen haben nach Polizeiangaben in Köln unter dem Motto Stopp den Rechtsextremismus in Sachsen-Anhalt und überall demonstriert. Das Bündnis Köln stellt sich quer, hatte nach dem Wahlsieg der AfD in Sachsen-Anhalt dazu aufgerufen. Es wolle den Menschen Raum geben für erste Reaktionen, Protest und Analysen, teilte das Bündnis mit. Man demonstriere für eine stabile Brandmauer gegen die AfD, sowohl in Landesparlamenten als auch in der Zivilgesellschaft.
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5: Wir helfen euch und eurer Familie, den perfekten Urlaub zu planen und erkunden für euch die schönsten Orte weltweit, in Europa und Deutschland. Alles hier in unserer Reiseshow. Vielleicht ist unser heutiges Thema ja auch genau das Richtige für euch und ihr findet schon euer nächstes Traumziel. Schön, dass ihr uns eingeschaltet habt. Ich bin Heiko Gille und helfe euch schon mal bei der Suche.
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Essen hält Leib und Seele zusammen, sagt man ja immer so gerne. Und ein Besuch in Salzburg, ihr Lieben, wäre nicht vollständig ohne eine verlockende kulinarische Entdeckungsreise durch die Stadt und durch das Salzburger Land, gell? Darin reisen wir nämlich in dieser Ausgabe unserer Reiseshow. Und diese Region, die ist ja auch berühmt für ihre traditionellen Gerichte und hochwertigen regionalen Produkte, die jeden Feinschmecker begeistern. Beginnen wir mal mit einer süßen Verführung. Die berühmten Salzburger Nockerl. Diese himmlische Spezialität wird aus Eischnee und Zucker zubereitet und erinnert in ihrer Form an die verschneiten Berggipfel der Region. Leicht fluffig und einfach unwiderstehlich. Ein Muss für jeden Besucher. Ich selbst liebe die auch total. Ein weiteres Highlight, das ihr nicht verpassen dürft, sind die köstlichen Mozartkugeln. Oh, die wurden 1890 vom Konditor Paul Fürst erfunden. Diese verführerischen Pralinen aus feinstem Marzipan, Nougat und dunkler Schokolade sind ein wahrer Genuss für jeden Schokoladenliebhaber. Und im traditionsreichen Café Fürst, das nur mal als kleiner Geheimtipp, da könnt ihr die Original-Mozartkugeln kosten, die noch heute nach dem alten Familienrezept hergestellt werden. Ein wahrer Hochgenuss, kann ich euch versprechen. Ja, und

Auch die herzhaften Genüsse Salzburgs haben einiges zu bieten. Pinzgauer Kasnocken sind ein köstliches, käsiges Nudelgericht, das traditionell mit knusprigen Röstzwiebeln serviert wird. Dieses deftige Gericht ist perfekt für alle, die ein herzhaftes Essen zu schätzen wissen. Und was könnte besser dazu passen als ein Glas Salzburger Bier? Jawohl, das muss nicht nur Stiegl sein, da gibt's noch viel mehr. Die zahlreichen lokalen Brauereien bieten da eine breite Auswahl an Biersorten, die jedes Bierliebhaberherz höher schlagen lassen. Und ich zum Beispiel würde euch gerne das Sternbräu ans Herz legen. Das lieb ich besonders. Also ihr Lieben, lasst euch von der kulinarischen Vielfalt Salzburgs verzaubern und genießt die unvergleichlichen Spezialitäten dieser wunderbaren Region, ob süß oder herzhaft. Ich kann euch sagen, hier findet jeder Gaumen sein Glück. Willkommen in Salzburg, wo jede Mahlzeit ein Fest für die Sinne ist.

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Wir reisen nach Salzburg in dieser Ausgabe unserer Reiseshow hier auf Antenne Mainz. Die Stadt Salzburg ist ja auch zweifellos das Juwel des Salzburger Landes, doch auch die umliegenden Städte und Gemeinden, die haben einiges zu bieten. Am besten beginnt ihr eure Entdeckungstour in Salzburg mit einem Spaziergang durch die Altstadt, die zum UNESCO-Weltkulturerbe gehört. Hier könnt ihr euch in den historischen Gassen verlieren und die reiche Geschichte dieser Stadt spüren. Ja, der prachtvolle Mirabellgarten zum Beispiel mit seinen kunstvollen Blumenbeeten und der berühmten Pegasus-Statue lädt zum Verweilen und Träumen ein. Weiter geht's dann nach Hallein, eine historische Stadt, die für ihre Salzbergwerke bekannt ist. In Hallein könnt ihr das faszinierende Keltendorf besuchen und eine Reise in die Vergangenheit antreten. Besonders beeindruckend ist das Salzbergwerk, in dem ihr mehr über die Geschichte des Salzabbaus erfahrt, der dieser Region, wer hätte es gedacht, auch ihren Namen gegeben hat. Eine Führung durch die Stollen ist nicht nur lehrreich, sondern auch ein kleines Abenteuer. Ein weiteres Highlight ist Zell am See, eine malerische Stadt, die direkt am glitzernden Zeller See liegt. Die atemberaubende Kulisse mit dem majestätischen Kitzsteinhorn im Hintergrund macht diesen Ort zu einem wahrlich unvergesslichen Erlebnis. Im Sommer könnt ihr hier segeln, schwimmen oder einfach entspannt am Ufer chillen und die idyllische Landschaft genießen. Und im Winter, ja, da verwandelt sich Zell am See in ein Paradies für Wintersportler. Das nahegelegene Skigebiet Schmittenhöhe bietet perfekte Pisten für Skifahrer und Snowboarder. Salzburg und das Salzburger Land sind voller faszinierender Orte und beeindruckender Sehenswürdigkeiten. Von der historischen Altstadt Salzburgs über die tiefen Stollen von Hallein bis zu den funkelnden Wassern von Zell am See. Also hier gibt's wirklich für jeden was zu entdecken. Kommt und lasst euch verzaubern von der Vielfalt und Schönheit dieser Region.

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1: Heute dreht sich alles um die Vinothek des Monats September. Das Weingut Burghof, Oswald in Guntersblum und Straußwirtschaft im Burghof. Die Vinothek des Monats liegt im wunderschönen Hof einer fränkischen Hofreite. Man möchte am liebsten erstmal unter dem alten Nussbaum Platz nehmen und die Ruhe genießen. Aber nicht für lange, denn der Burghof Oswald hat einiges zu bieten, was die Neugier anfeuert. Weingut, Gutschenke, Gästehaus und Wohnmobilstellplatz. Das macht zusammen einen Familienbetrieb mit ausgeprägter Gastfreundschaft und Herzlichkeit. Und was den Wein betrifft, in den besten Lagen von Guntersblum und Ludwigshöhe arbeitet man naturnah und bodenschonend. Durch das Reduzieren des Ertrages und eine späte Lese wird den Trauben das höchstmögliche natürliche Aromapotenzial entlockt. Die Qualitätsphilosophie wird mit nationalen und internationalen Prämierungen belohnt. Und übrigens, unter dem Nussbaum kann man den Spätsommer wunderbar genießen. Mit feinen Leckereien und Burghofweinen, ideal zum Anstoßen mit Freunden und zum Genießen für spontane Auszeiten. Und schon mal ein kleiner Vorgucker in den Oktober, dann heißt es nämlich Federweißer und Zwiebelkuchen unterm Nussbaum. Das Ganze am 3. und 4. Oktober.
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3: Ich heiße euch willkommen bei unserer Show rund ums Thema Urlaub. Egal, ob ihr in ferne Länder reisen wollt oder lieber vor der Haustür bleibt. Es gibt so viel zu entdecken und Urlaub tut uns ja auch allen gut, gell? Und deshalb dreht sich heute auch alles um euren nächsten möglichen Traumurlaub. Also seid gespannt, ihr Lieben. Ich bin Heiko Gille und euer Reiseleiter für heute. Schön, dass ihr mit dabei seid.
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So langsam aber sicher kommen wir schon zum Abschluss unserer Reiseshow. Es geht nach Salzburg in dieser Ausgabe. Ja, und neben den bekannten Sehenswürdigkeiten, von denen ich euch eben berichtet habe, gibt es im Salzburger Land natürlich auch noch viele versteckte Juwelen zu entdecken, die nur darauf warten, von euch erkundet zu werden. Einer dieser Geheimtipps ist übrigens der Weißbach bei Lofer, ein idyllisches Naturgebiet mit beeindruckenden Schluchten und rauschenden Wasserfällen. Hier könnt ihr herrliche Wanderungen unternehmen und die unberührte Natur in ihrer ganzen Pracht genießen. Ein weiteres Highlight übrigens ist das Stift St. Peter in Salzburg, das älteste Kloster im deutschsprachigen Raum, das seit seiner Gründung im Jahr 696 ununterbrochen besteht. Ja, besucht den wunderschönen Friedhof und die geheimnisvollen Katakomben, die tief in den Mönchsberg gehauen sind. Die historische Atmosphäre und die Ruhe dieses Ortes bieten euch einen faszinierenden Kontrast zum lebendigen Treiben der Stadt. Ja, und für Abenteuerlustige ist eine Wanderung zur Eisriesenwelt in Werfen ein absolutes Muss. Diese gigantische Eishöhle ist die größte ihrer Art weltweit und bietet euch eine atemberaubende Unterwelt aus Eisformationen und gefrorenen Wasserfällen. Ein Besuch dieser eisigen Wunderwelt ist ein unvergessliches Erlebnis, das euch sicherlich in Staunen versetzen wird. Und zu guter Letzt solltet ihr einen Abstecher ins Bluntautal nahe Golling machen. Dieses wunderschöne Tal begeistert mit kristallklaren Seen und einer beeindruckenden Berglandschaft. Hier könnt ihr nicht nur die Seele baumeln lassen, nein, vielmehr, ihr könnt hier einfach mal zur inneren Ruhe kommen und die frische Bergluft genießen, einatmen und die Schönheit der Natur in vollen Zügen erleben. Ob beim Wandern, Picknicken oder einfach nur beim Entspannen, das Bluntautal ist ein wahres Paradies für Naturliebhaber, kann ich euch sagen. Also kommt und erlebt die Vielfalt und Schönheit Salzburgs und des Salzburger Landes. Lasst euch von diesen versteckten Juwelen verzaubern und entdeckt die geheimen Schätze dieser beeindruckenden Region. Willkommen im Salzburger Land und willkommen in Salzburg, wo jede Entdeckung ein Abenteuer für euch sein wird. Macht euch auf die Reise. Ich sage Dankeschön fürs Zuhören und bis nächste Woche.

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1: Ich bin Tine Klimach. Nach einer Serie von Sabotageangriffen auf das deutsche Stromnetz ist der flüchtige Mann festgenommen worden. Der 48-Jährige hat bei seiner Festnahme Sprengmittel bei sich gehabt, teilte die Polizei Köln mit. Außerdem hätten Einsatzkräfte im Unterholz ein Zelt gefunden, das mit weiteren Sprengladungen versehen gewesen sei. Der Mann habe bei seiner Festnahme in der Nähe des Kraftwerks Weißweiler bei Aachen keinen Widerstand geleistet. Sein Motiv ist noch unklar. Bundesbildungsministerin Prien hat die schlechten Ergebnisse der jüngsten PISA-Studie als besorgniserregend bezeichnet. Die Ergebnisse lägen im Trend anderer Bildungsstudien und überraschten nicht, sagte sie. Im neuen PISA-Vergleich schneidet Deutschland so schlecht ab wie noch nie.
2: Im Lesen, in Mathe und den Naturwissenschaften fehlt bei vielen der 15-Jährigen, die getestet wurden, das Grundverständnis. Und Jugendliche aus sozial schwachen Familien schneiden deutlich schlechter ab. Auch das besorgt die Bildungsministerin. Dass die soziale Schere immer weiter aufgehe, sei nicht hinnehmbar. Der Suchtbeauftragte Streeck vermutet, dass soziale Medien eine große Rolle spielen. Ein früher und problematischer Social-Media-Konsum würde die schulische Leistung messbar beeinträchtigen. Thomas Bremser, Redaktion.
1: Der Herbst steht vor der Tür, bald beginnt die Heizsaison. Seit Wochen wird darüber diskutiert, ob das Gas für den Winter reichen wird. Der Gasspeicherverband Ines schätzt, dass die Gasspeicher im schlimmsten Fall schon im Februar leer sein könnten.
3: Der Verband hat verschiedene Szenarien durchgespielt. Wenn die Speicher zum 1. November zu knapp 80% gefüllt sind, reicht das Gas locker aus, allerdings nur, wenn das Wetter mitspielt. Sollte es ein richtig kalter Winter werden, wird's eng und die Speicher wären spätestens Anfang Februar leer. Sollten die Lieferungen über die Flüssiggasterminals oder Pipelines etwa aus Norwegen nicht ausreichen, müssten Extrakapazitäten eingekauft werden. Und das dürfte teuer werden. Diana Kramer, Nachrichtenredaktion.
1: Viele Mütter arbeiten nach der Geburt ihres ersten Kindes weniger. Dadurch verdienen sie auch langfristig weniger. Eine Studie des Nürnberger Instituts für Arbeitsmarktforschung zeigt, was Kinderbetreuung bewirkt. Demnach trägt der Ausbau erheblich dazu bei, dass Frauen nach der Geburt mehr arbeiten und langfristig mehr verdienen. Das könnte das Ungleichgewicht auf dem Arbeitsmarkt mindern. Allerdings fehlen in Deutschland aktuell 300.000 Kita-Plätze für unter Dreijährige.
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1: Ich bin Katrin Müller. Nach den Angriffen auf Stromleitungen in drei Bundesländern ist der mutmaßliche Täter gefasst. Polizisten entdeckten den 48-Jährigen nahe dem Kraftwerk Weißweiler bei Aachen. Laut NRW-Innenminister Reul wollte der Mann wohl weitermachen.
2: Bei seiner Festnahme hatte der Mann Sprengmittel dabei. Weitere fanden die Ermittler in einem Zelt ganz in der Nähe. Reul geht derzeit von einem Einzeltäter aus. Die Ermittler wollen weitere Täter aber nicht ausschließen. In mehreren Bekennerbriefen schreibt der 48-Jährige vom Kampf gegen fossile Energie. Mit selbstgebauten Raketen soll er Drähte auf Hochspannungsleitungen geschossen und so Kurzschlüsse ausgelöst haben. In Brandenburg und Nordrhein-Westfalen fielen dadurch zeitweise einzelne Kraftwerksblöcke aus. Zoe Tassovali, Nachrichtenredaktion.
1: Die EU erlaubt der Ukraine die Nutzung neuer Finanzhilfen für den Kauf von amerikanischen Patriot-Flugabwehrraketen. Wie EU-Kommissionspräsidentin von der Leyen ankündigte, haben die Mitgliedstaaten einer entsprechenden Ausnahmeregelung zugestimmt. Eigentlich sollen mit EU-Rüstungshilfen bevorzugt europäische Rüstungsgüter gekauft werden. Wie es heißt, sollen der Ukraine nun möglichst schnell weitere 3,2 Milliarden Euro ausgezahlt werden. Rauchen schadet der Gesundheit. Das steht inzwischen in großen Buchstaben auf jeder Packung Zigaretten. Laut der Weltgesundheitsorganisation verursacht Tabakkonsum aber nicht nur Krebs, sondern kann die Chance auf eine Schwangerschaft schmälern.
3: Was viele vielleicht gar nicht wissen, Raucher haben häufiger Erektionsstörungen als Nichtraucher. Zudem kann auch ihre Spermienqualität beeinträchtigt sein. Das kann es für Raucher schwieriger machen, eine Familie zu gründen. Auch Raucherinnen haben ein höheres Risiko auf Unfruchtbarkeit als Nichtraucherinnen, berichtet die WHO. Und rauchende Frauen, die sich einer Fruchtbarkeitsbehandlung unterziehen, die erleben weniger oft eine gewünschte Schwangerschaft als nichtrauchende Frauen. Aus Genf, Christiane Ulrich.
1: Eine technische Störung bei der Flugsicherung hat an etlichen britischen Flughäfen für Chaos gesorgt. Berichten zufolge konnten viele Maschinen nicht wie geplant starten. Betroffen waren demnach unter anderem die Londoner Flughäfen Heathrow, Gatwick und Stansted, aber auch die Airports in Manchester und Birmingham. Hunderte Flüge fielen bis zum Abend aus.
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1: Ich bin Katrin Müller. Die SPD-Bundestagsfraktion fordert nach dem weiteren Abrutschen deutscher Schüler beim PISA-Test ein Krisentreffen auf Bundesebene. Deutschland brauche jetzt einen Bildungsgipfel von Bund, Ländern und Kommunen, sagte die stellvertretende Fraktionschefin Dagmar Schmidt der Deutschen Presseagentur.
2: Lesen, Mathe, Naturwissenschaften. Die getesteten 15-Jährigen waren so schlecht wie noch nie. Die Testergebnisse zeigten klar, die Trennlinie laufe zwischen Jugendlichen aus sozial privilegierten und sozial benachteiligten Familien, so die Studienmacher. Deren Vorschläge, schon im Vorschulalter sollten mögliche Lernprobleme entdeckt und angegangen werden. Häufige Tests, nicht für Noten, sondern für ein individualisiertes Gegensteuern, um nicht Rückstände auflaufen zu lassen. Und schlicht mehr Geld, vor allem für Schulen mit vielen Kindern in schwierigen Lebenslagen. Tine Klimach, Nachrichtenredaktion.
1: Der mutmaßliche Saboteur hinter den Angriffen auf Stromleitungen in drei Bundesländern wollte offenbar weitermachen. NRW-Innenminister Reul sagte, im Moment spreche alles für einen Einzeltäter. Festgenommen wurde der 48-Jährige bei Aachen.
3: Als die Polizei den Mann schnappte, hatte er weitere Sprengmittel dabei. Auch in einem Zelt im Unterholz fanden die Beamten Sprengladungen. NRW-Innenminister Reul sagt deshalb ziemlich deutlich, der war immer noch unterwegs und wollte weitermachen. Dieses Spiel ist beendet worden. Die Ermittler prüfen trotzdem weiter, ob noch jemand beteiligt war. In Sachsen zeigt sich inzwischen, was hätte passieren können. Innenminister Schuster sagt, im schlimmsten Fall hätte in der Region der Strom ausfallen können. Dazu kam es aber nicht. Zoeta Sovali, Nachrichtenredaktion.
1: Nach dem Wahlsieg der AfD in Sachsen-Anhalt plädiert der noch amtierende Ministerpräsident Schulze dafür, auf den turnusgemäßen Vorsitz der Ministerpräsidentenkonferenz ab Oktober zu verzichten. Einen entsprechenden Vorschlag habe er seinen Kollegen in einem Brief gemacht, so Schulze. Die Situation in Sachsen-Anhalt sei aktuell nicht ganz einfach, sagte er. In Köln haben nach Polizeiangaben rund 9000 Menschen unter dem Motto "Stoppt den Rechtsextremismus in Sachsen-Anhalt und überall Demokratie stärken" demonstriert. Das Bündnis Köln stellt sich quer, hatte nach dem AfD-Wahlsieg dazu aufgerufen. Es wolle den Menschen Raum geben für erste Reaktionen, Protest und Analysen, teilte das Bündnis mit.
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1: Ich bin Katrin Müller. Nach den Angriffen auf Stromleitungen in drei Bundesländern ist der mutmaßliche Täter gefasst. Polizisten entdeckten den 48-Jährigen nahe dem Kraftwerk Weißweiler bei Aachen. Laut NRW-Innenminister Reul wollte der Mann wohl weitermachen.
2: Bei seiner Festnahme hatte der Mann Sprengmittel dabei. Weitere fanden die Ermittler in einem Zelt ganz in der Nähe. Reul geht derzeit von einem Einzeltäter aus. Die Ermittler wollen weitere Täter aber nicht ausschließen. In mehreren Bekennerbriefen schreibt der 48-Jährige vom Kampf gegen fossile Energie. Mit selbstgebauten Raketen soll er Drähte auf Hochspannungsleitungen geschossen und so Kurzschlüsse ausgelöst haben. In Brandenburg und Nordrhein-Westfalen fielen dadurch zeitweise einzelne Kraftwerksblöcke aus. Zoe Tassovali, Nachrichtenredaktion.
1: Rauchen schadet der Gesundheit. Das steht inzwischen in großen Buchstaben auf jeder Packung Zigaretten. Laut der Weltgesundheitsorganisation verursacht Tabakkonsum aber nicht nur Krebs, sondern kann die Chance auf eine Schwangerschaft schmälern.
3: Was viele vielleicht gar nicht wissen, Raucher haben häufiger Erektionsstörungen als Nichtraucher. Zudem kann auch ihre Spermienqualität beeinträchtigt sein. Das kann es für Raucher schwieriger machen, eine Familie zu gründen. Auch Raucherinnen haben ein höheres Risiko auf Unfruchtbarkeit als Nichtraucherinnen, berichtet die WHO. Aus Genf, Christiane Ulrich.
1: Die SPD-Bundestagsfraktion fordert nach dem weiteren Abrutschen deutscher Schülerinnen und Schüler beim PISA-Test ein Krisentreffen auf Bundesebene. Nach diesen Ergebnissen könne man nicht einfach zur Tagesordnung übergehen, sagte die stellvertretende Fraktionschefin Dagmar Schmidt der dpa. Sie fordert einen Bildungsgipfel von Bund, Ländern und Kommunen. Zum Sport. Borussia Dortmund hat zum Auftakt der Ligaphase der Fußball Champions League mit viel Mühe gewonnen. Im Duell mit dem spanischen Erstligisten FC Villarreal siegte der BVB mit 3:2. Überschattet wurde die Partie von der Auswechslung des Neuzugangs Konstantinos Karezas, der in der ersten Hälfte nach Kreislaufproblemen mit einer Trage vom Feld und ins Krankenhaus gebracht werden musste. Und Deutschlands Basketballerinnen haben erstmals in ihrer Geschichte das Viertelfinale bei der WM erreicht. Das Team besiegte Außenseiter Südkorea bei dem Heimturnier in Berlin ungefährdet mit 94:56 und trifft am Donnerstag auf Europameister Belgien.
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1: Ich bin Katrin Müller. Die SPD-Bundestagsfraktion fordert nach dem weiteren Abrutschen deutscher Schüler beim PISA-Test ein Krisentreffen auf Bundesebene. Deutschland brauche jetzt einen Bildungsgipfel von Bund, Ländern und Kommunen, sagte die stellvertretende Fraktionschefin Dagmar Schmidt der Deutschen Presseagentur.
2: Lesen, Mathe, Naturwissenschaften. Die getesteten 15-Jährigen waren so schlecht wie noch nie. Die Testergebnisse zeigten klar, die Trennlinie laufe zwischen Jugendlichen aus sozial privilegierten und sozial benachteiligten Familien, so die Studienmacher. Deren Vorschläge, schon im Vorschulalter sollten mögliche Lernprobleme entdeckt und angegangen werden. Häufige Tests, nicht für Noten, sondern für ein individualisiertes Gegensteuern, um nicht Rückstände auflaufen zu lassen. Und schlicht mehr Geld, vor allem für Schulen mit vielen Kindern in schwierigen Lebenslagen. Tine Klimach, Nachrichtenredaktion.
1: Der mutmaßliche Saboteur hinter den Angriffen auf Stromleitungen in drei Bundesländern wollte offenbar weitermachen. NRW-Innenminister Reul sagte, im Moment spreche alles für einen Einzeltäter. Festgenommen wurde der 48-Jährige bei Aachen.
3: Als die Polizei den Mann schnappte, hatte er weitere Sprengmittel dabei. Auch in einem Zelt im Unterholz fanden die Beamten Sprengladungen. NRW-Innenminister Reul sagt deshalb ziemlich deutlich, der war immer noch unterwegs und wollte weitermachen. Dieses Spiel ist beendet worden. Die Ermittler prüfen trotzdem weiter, ob noch jemand beteiligt war. In Sachsen zeigt sich inzwischen, was hätte passieren können. Innenminister Schuster sagt, im schlimmsten Fall hätte in der Region der Strom ausfallen können. Zoe Tassovali, Nachrichtenredaktion.
1: In Köln haben nach Polizeiangaben rund 9000 Menschen unter dem Motto Stoppt den Rechtsextremismus in Sachsen-Anhalt und überall Demokratie stärken demonstriert. Das Bündnis Köln stellt sich quer, hatte nach dem AfD-Wahlsieg dazu aufgerufen. Es wolle den Menschen Raum geben für erste Reaktionen, Protest und Analysen, teilte das Bündnis mit. Zum Sport. Borussia Dortmund hat zum Auftakt der Ligaphase der Fußball Champions League mit viel Mühe gewonnen. Im Duell mit dem spanischen Erstligisten FC Villarreal siegte der BVB mit 3:2. Überschattet wurde die Partie von der Auswechslung des Neuzugangs Konstantinos Karezas, der in der ersten Hälfte nach Kreislaufproblemen mit einer Trage vom Feld und ins Krankenhaus gebracht werden musste.
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